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1: Im Studio Daniel Theissl. Es ist 3 Uhr. Nur wenige Tage nach der Öffnung der Straße von Hormus sperrt der Iran die Meerenge wieder zu. Grund sind die neuerlichen israelischen Angriffe auf den Libanon. Martin Baller berichtet.
2: Die Schließung der für den weltweiten Ölhandel so wichtigen Meerenge sei nur ein erster Schritt, heißt es in einer Mitteilung des iranischen Militärs. Wenn die Aggression nicht aufhöre, würde man weitere Maßnahmen setzen. Die iranischen Revolutionsgarden warnten sämtliche Schiffe davor, sich der Straße von Hormus zu nähern. Man könne für ihre Sicherheit nicht garantieren. Unterdessen sollen die Friedensverhandlungen weitergehen. Eine US-Delegation um den Sondergesandten Steve Witkoff ist bereits in der Schweiz eingetroffen. Iranische Unterhändler werden in Kürze folgen, so das Außenministerium. Ministerium in Teheran.
1: Und vor kurzem hat das Außenministerium noch einmal mitgeteilt, eine iranische Verhandlungsdelegation ist in der Schweiz angekommen. US-Vizepräsident J.D. Vance sei ebenfalls bereits auf dem Weg in die Schweiz. Banküberfall in Korneuburg. Der Täter soll mehrmals auf eine Mitarbeiterin eingeschlagen und sie genötigt haben, ihm Bargeld auszuhändigen. Danach sei der Mann auf einem E-Scooter geflüchtet, berichtet Thomas Koppensteiner.
3: Mit einer FFP2-Maske über dem Gesicht marschiert der Verdächtige in die Bank am Korneuburger Hauptplatz und geht am Schalter vorbei direkt in das Büro einer Angestellten. Dort soll er die Bürotür geschlossen und die Frau genötigt haben, ihm Geld aus einem Bürotresor herauszugeben. Das Geld soll er in einer Sporttasche verstaut haben, danach soll er mehrmals auf die Mitarbeiterin eingeschlagen haben. Laut Polizei flüchtet der Mann auf einem E-Scooter, die Mitarbeiterin muss ins Spital gebracht werden. Wie viel Geld der Täter erbeutet hat, ist nicht bekannt. Der Mann soll 1,75 Meter groß, schlank, zwischen 30 und 45 Jahre alt sein und Hochdeutsch ohne Dialekt oder Akzent gesprochen haben.
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1: 0:0 steht es beim Spiel Ecuador gegen Curaçao. Für Curaçao ein großer Erfolg. Ecuador hingegen braucht nach der Auftaktniederlage unbedingt einen Sieg gegen den Außenseiter, um das Weiterkommen nicht zu gefährden. Die Ecuadorianer in den ersten 45 Minuten das bessere Team mit einigen guten Torchancen. Es hapert aber im Torabschluss. Curaçao kämpft beherzt. Ein Unentschieden wäre ein großer Erfolg. Jetzt zum Wetter und zu Daniel Schlager.
5: Kalendarisch beginnt heute der Sommer. Der Sonntag ist damit der längste Tag des Jahres. Theoretisch sind also knapp 16 Sonnenstunden möglich und bis Mittag wird es auch recht verbreitet sonnig sein. Dann kommen aber wieder Quellwolken dazu. Einzelne können zu Regenschauern und Gewittern werden und zwar quer über Österreich verteilt. Davor wird es ähnlich schwül und heiß wie am Samstag mit 28 bis 36 Grad. Selbst oben in 2000 Meter Höhe hat es um 17 Grad. Immerhin auf den Bergen und im Osten kann der leichte Nordwind die Hitze etwas erträglicher machen.
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1: Im Studio Daniel Theissl, es ist 4 Uhr. Die Ferialjob-Hochsaison steht kurz bevor und die Arbeiterkammer rät Jugendlichen, sich vorab über ihre Rechte zu informieren. Johannes Ruprecht berichtet.
2: Die heiße Phase der Ferialjobsuche ist zwar vorbei, doch auch für Kurzentschlossene gibt es noch Möglichkeiten. So etwa im Einzelhandel oder in der Gastronomie. Auch die Post sucht weiterhin nach Sommerpostlern und Postlerinnen. Insgesamt seien bundesweit noch rund 200 Stellen frei. Ist der richtige Ferialjob erst einmal gefunden, ist es wichtig, auch die eigenen Rechte zu kennen. Die Arbeiterkammer rät, sich vorab genau zu informieren, so die Arbeitsrechtsexpertin Jasmin Heindl.
3: Ein Arbeitgeber muss einen Dienstzettel ausstellen oder einen Arbeitsvertrag. Da sind dann auch die wesentlichen Rechte und Pflichten enthalten.
2: Immer wieder komme es zu Problemen bei Anmeldung, Arbeitszeiten oder der Bezahlung. Im Zweifel sollten sich Jugendliche daher frühzeitig beraten lassen. Dann können sie die Ferien sorgenfrei genießen.
1: Die Legalisierung von Cannabis führt nicht zwingend zu einem Anstieg des Konsums oder gesundheitlichen Schäden. Es kommt auf die Umsetzung an. Zu diesem Ergebnis kommt ein internationales Forschungsteam einer britischen Universität. Martin Krachler berichtet.
4: Vor allem bei der Entkriminalisierung oder bei streng kontrolliertem Verkauf konnten die Wissenschaftlerinnen und Wissenschaftler keine nennenswerten Veränderungen feststellen. Das gilt etwa für Deutschland. Anders ist es allerdings in Ländern, in denen ein liberaler, gewinnorientierter Markt entstanden ist, wie in Teilen der USA und Kanada. Besonders wenn Cannabis im Einzelhandel verkauft wird, steigt der problematische Konsum stark an. In diesen Ländern gibt es außerdem mehr Suchtkranke und Krankenhausbesuche im Zusammenhang mit Cannabis. Insbesondere für Jugendliche kann Cannabis schwere Folgen haben. Laut einer Studie aus dem Jahr 2024 haben etwa die meisten Jugendlichen mit einer psychotischen Störung eine Vorgeschichte mit Cannabiskonsum.
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1: Nächste Überraschung, Curaçao, die kleinste Nation, die je bei einer Fußball-Weltmeisterschaft teilgenommen hat, jubelt über den allerersten WM-Punkt. Curaçao erkämpft sich gegen Ecuador ein 0:0. Die Ecuadorianer sind zwar das deutlich bessere Team mit einer Vielzahl an guten vergebenen Torchancen. Durch dieses Unentschieden ist Deutschland in der Gruppe E vorzeitig Gruppensieger. Deutschland schlägt die Elfenbeinküste durch 2 Undauf-Tore 2:1. Jetzt zum Wetter und zu Daniel Schlager.
6: Da geht das Hochsommerwetter auch in den nächsten Tagen weiter mit Temperaturen um und über 30 Grad und einigen Sonnenstunden. Die Luft bleibt jedoch schwül und das bedeutet zwei Dinge. Erstens, es gibt weitere Tropennächte, vor allem in den Ballungszentren und in Hügellagen kühlt es also kaum unter 20 Grad ab. Und zweitens sind die Nachmittage unverändert Schauer und Gewitter anfällig. Heute Sonntag sind kurze Gewitter nirgends ganz auszuschließen. Einzelne können auch wieder kräftig werden. Am Montag dürfte der Westen dann trocken durchkommen.
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1: Am Mikrofon Christina Kreuz. In Kolumbien findet heute die entscheidende Stichwahl um das Präsidentenamt statt. Der ultrarechte Kandidat Abelardo de la Espriella tritt gegen Iván Cepeda an, den Kandidaten der amtierenden linken Regierung. Eine Wahl, die zeigt, wie gespalten das Land ist, berichtet Ernst Kernmeier.
2: Der ultrarechte kolumbianische Präsidentschaftskandidat Abelardo de la Espriella gibt sich zum Wahlkampfabschluss vor seiner Gefolgschaft siegessicher. Das nächste Mal, wenn wir uns sehen, werde ich euer Präsident sein. Der reiche Anwalt de la Espriella ist als Politik-Außenseiter gegen die Machtelite angetreten. Er verspricht vor allem, das grassierende Verbrechen mit harter Hand zu bekämpfen. Sein linker Gegenkandidat Iván Cepeda nennt ihn das Werkzeug der extremen Rechten. Cepeda galt als Mann der noch amtierenden linken Regierung als Favorit. Im ersten Wahlgang war aber de la Espriella vorne. Kolumbien wurde in den Monaten vor der Wahl von einer Gewaltwelle erschüttert. Viele werfen der Regierung vor, zu zaghaft dagegen vorzugehen.
1: Das zentrale Militärkommando des Iran soll erneut die strategisch wichtige Straße von Hormuz für den Schiffsverkehr geschlossen haben. Und zwar als Reaktion auf die Angriffe Israels im Südlibanon. In der Schweiz dürften heute Gespräche zwischen den USA und dem Iran stattfinden. Dem Vernehmen nach sollen nahe Luzern einander amerikanische und iranische Spitzenpolitiker treffen, um erneut über ein Ende des Irankriegs zu verhandeln. Der genaue Zeitplan ist allerdings unklar. Im Korruptionsprozess gegen die Ehefrau des spanischen Ministerpräsidenten Pedro Sánchez, María Begoña Gómez Fernández, hat der zuständige Richter der 55-jährigen Reisen ins Ausland untersagt. Sie muss ihren Reisepass abgeben und sich zweimal monatlich bei den Behörden melden. Ihr werden Unterschlagung, Einflussnahme, Korruption und Veruntreuung zur Last gelegt. Anhänger Sánchez sehen den Prozess als politisch motiviert an. Die FPÖ hat gestern ihren 70. Geburtstag gefeiert, unter anderem in der Wiener Hofburg. Parteichef Herbert Kickl holte in seiner Festrede zum Rundumschlag gegen andere Parteien sowie die EU aus. Unter den Rednern waren auch Spitzen anderer europäischer Rechtsparteien, unter anderem Viktor Orban. Das waren die Nachrichten mit Christina Kreuz. Das Wetter.
3: Tag 4 der Hitzewelle. Auf 28 bis 36 Grad steigen die Temperaturen heute. Selbst in 2000 Meter Höhe werden es bis zu 20 Grad. Dazu gibt es viel Sonne, vor allem im Südwesten aber auch schon ein paar Wolken. Im Laufe des Tages entstehen dann generell ein paar größere Quellwolken und am Nachmittag entwickeln sich daraus über Österreich verteilt stellenweise Regenschauer und Gewitter. Dabei sind auch wieder kräftige Schauer möglich. Morgen Montag geht es heiß, schwül und überwiegend sonnig weiter. Allerdings bilden sich schon etwas früher als heute Quellwolken und bereits vor Mittag im östlichen Berg- und Hügelland erste Schauer. Am Nachmittag entstehen dann einige Regenschauer und Gewitter, speziell in Niederösterreich, der Steiermark und in Unterkärnten. Die höchsten Temperaturen liegen zwischen 26 und 34 Grad. Am Dienstag gehen die Temperaturen noch einmal um 1-2 Grad zurück und zum Sonnenschein kommen auch wieder ein paar Regenschauer und Gewitter. Ab Mittwoch nimmt die Hitzewelle aber wieder Fahrt auf. So viel zum Wetter mit Jörg Stibor.
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1: Im Studio ist Felix Schneider-Storm. Die FPÖ hat gestern ihr 70-jähriges Bestehen mit einem Festakt in der Wiener Hofburg gefeiert. Die Festrede hat FPÖ-Parteiobmann Herbert Kickl gehalten. Er hat darin die Regierung attackiert, die Bürokratie der EU kritisiert und seine Volkskanzlerschaft erklärt. Beate Tomasovic berichtet.
2: Die Bürger Österreichs seien verbunden durch ein gemeinsames Wertesystem und eine gemeinsame Sprache, sagt FPÖ-Parteiobmann Herbert Kickl.
3: Weil ohne diese Homogenität gibt es auch keine Stabilität. Und ohne Stabilität gibt es keine Sicherheit und ohne Sicherheit gibt es keinen Wohlstand.
2: Die Souveränität Österreichs müsse gewährleistet sein, auch in der EU. Und deshalb müsse das Volk das letzte Wort haben in allen politischen Entscheidungen. Kickl hat auch einen Systemwechsel versprochen, den es dann geben werde, wenn die Freiheitlichen bei der nächsten Wahl die Mehrheit erringen.
3: Damit es den Menschen in diesem Land endlich wieder besser geht, damit aus dem schlechten Gefühl, unter dem sie jetzt leiden und das sie niederdrückt, endlich wieder ein gutes Gefühl wird, in dem sie wachsen und aufblühen können. Und all das, das meine ich mit dem Begriff der Volkskanzlerschaft.
2: Die FPÖ führt derzeit mit großem Vorsprung die Wahlumfragen an.
1: Im steirischen Sinnerbellkirchen sind bei einer Messerattacke mehrere Personen schwer verletzt worden. Nachdem offenbar ein Familienstreit in einem Haus im Ortsteil Obergroßau eskaliert war, griff ein Mann mit einem Messer an. Die Opfer wurden dabei schwer verletzt und ins Spital gebracht. Der Verdächtige wollte sich, wie die Polizei berichtet, nach der Attacke das Leben nehmen, was ihm aber misslungen ist. Über sein Motiv und weitere Hintergründe ist derzeit nichts bekannt. Im Osten Mexikos haben Archäologen antike Ruinen mit Spuren der Mayo-Kultur sowie bisher unbekannter Herkunft entdeckt. Die im Teilstaat Veracruz entdeckten Ruinen seien ein sehr bedeutsamer Fund, sagt Mexiko-Staatspräsidentin Claudia Sheinbaum. Die aus kreisförmigen Steinen und einem Monolith bestehende Stätte wird auf die Zeit zwischen 200 und 600 nach Christus datiert. Der Monolith zeigt zwei Figuren, mutmaßlich aus Dürrezeiten, die um Regen bitten. Bei der Fußball-Weltmeisterschaft startet in diesen Minuten das 1000. WM-Spiel in der Geschichte zwischen Tunesien und Japan. Mehr von Martin Lang.
4: Im Juli 1930 ist die WM in Montevideo in Uruguay mit Frankreich gegen Mexiko und Belgien USA zeitgleich eröffnet worden. Jetzt spielen in Monterrey in Mexiko ab 6 Uhr früh Tunesien gegen die Japaner. Die Tunesier dürfen nicht verlieren, sonst ist für sie die WM auch schon vorzeitig zu Ende. In dieser Gruppe haben die Niederlande die Tabellenführung nach einem 5:1 gegen Schweden. Auch Deutschland steht in der K.O.-Phase nach einem 2:1 in Toronto gegen die Elfenbeinküste. Mann des Spieles, Stuttgart-Stürmer Dennis Undav, der eingewechselt worden ist und einen Doppelpack schießt.
5: Ich versuche einfach nur meinen Job zu machen. Es ist ein wichtiges Zeichen an die Mannschaft und dass wir immer nachlegen können. Und ich glaube, das ist in so einem Spiel sehr wichtig.
4: Deutschland ist auch Gruppensieger, weil Ecuador gegen Curaçao 0:0 spielt. Für die Curaçao-Mannschaft ihr erster historischer WM-Punkt.
1: Das waren die Nachrichten mit Felix Schneider-Storm. Zum Wetter.
6: Die momentane Hitzewelle hält mit großer Wahrscheinlichkeit die gesamte kommende Woche an. Auch der heutige Sonntag wird hochsommerlich mit Hitze, Sonne und stellenweise kräftigen Gewittern. Zu den aktuellen Temperaturen der Landeshauptstädte. Wien und Eisenstadt jetzt 22 Grad, St. Pölten 19, Linz 21 und Salzburg, Innsbruck, Bregenz, Graz und Klagenfurt 18 Grad. Heute scheint über den Österreich für einige Stunden die Sonne. Der Frühnebel in einigen Tälern und Becken löst sich allmählich auf. Am Nachmittag entstehen dann besonders im Bergland stellenweise Gewitter, gegen Abend vereinzelt auch im Flachland. Sie können heftig sein mit Starkregen und Sturmböen. Die Temperaturen erreichen heute 28 bis 26 Grad. Auf den Bergen in 2000 Meter Höhe hat es um die 17 Grad. Morgen Montag geht es heiß, teilweise schwül und überwiegend sonnig weiter. Ab etwa Mittag bilden sich erste Schauer und Gewitter, die besonders in der Osthälfte Österreichs. Soviel zum Wetter mit Thomas Vostal.
7: ORF Radio Salzburg, wir schauen für Sie auf die morgendlichen, sonntaglichen Straßen und da vor allem auf die Großglockner Straße. Die ist nämlich zwischen Fusch und der Kasserstelle Verleiten nach einem Erdrutsch gestern Nacht nur einseitig befahrbar. Und in Kärnten, aber fast noch in Salzburg auf der A10, der Tauernautobahn, ist die Anschlussstelle Rennweg wegen Belagsarbeiten gesperrt. Ausweichen können Sie hier über Gmünd oder über St. Michael.
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7: So, was machen wir denn jetzt? Kuscheln wir uns noch einmal ins warme, weiche Bett zurück und schlafen noch eine Runde? Oder starten wir in den Tag? Also, wenn Sie meine Meinung wissen wollen, dann würde ich sagen, gehen wir es an. Und alle, die jetzt schon auf und unterwegs sind, die werden wir das sicher beipflichten, weil es ist jetzt schon ein richtig, richtig schöner Tag. Und er wird noch besser.
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0: Tja, tja, tja. Raus aus dieser Night Like This mit Caro Emerald und rein in diesen Sonntag, in diesen längsten Sonntag, den Sie heuer erleben werden, weil heute ist der längste Tag des Jahres. Und das ist natürlich Grund genug, dass wir uns darüber ein bisschen morgen Gedanken machen. Und das machen wir gemeinsam mit Eva-Maria Kölbel-Perner. Sie ist Seelsorgerin in der Lavant-Klinik in Kärnten und Leiterin des Referats für Krankenhausseelsorge in der Diözese Gurk. Unsere Morgengedanken.
1: Der 21. Juni ist der längste Tag des Jahres. Wir feiern Sommersonnenwende. Der Sommer wird hoch und heiß. Die Früchte, die bereits da sind, müssen nur noch reif werden. Welch ein schönes Bild auch für unser Leben. Richard Rohr, ein amerikanischer Franziskanerpater, schreibt in seinem Buch »Reifes Leben« von den beiden Lebenshälften. Und dass es für uns Menschen darum geht, zu reifen und zu wachsen. Dieses Reifen geschieht in der ersten Lebenshälfte durch Erfolge und in der zweiten Lebenshälfte meist durch Verluste und Abschiede. Ein Kind lernt und lernt. Gehen, sprechen, Radfahren. Der Erfolg, etwas Neues zu können, spornt an und führt weiter. Die zweite Phase unseres Lebens ist von Verlusten und Abschieden gekennzeichnet. Das führt immer, ja immer durch den Schmerz. Verluste tun weh, doch sie können uns in eine tiefere menschliche Reife führen. Ich staune oft, wenn ich Menschen im Krankenhaus nach dem Verlust einer Körperfunktion oder gar eines Körperteils wieder hoffen sehe, wieder aufstehen, sich neu, ja reifer ausrichten, die neuen Gegebenheiten annehmen und weitergehen. Die Sommersonnenwende kann uns erinnern, dass Vergänglichkeit zu unserem Leben dazugehört und dass es Zeiten gibt, in denen es darum geht, reifer zu werden und den Früchten unseres Lebens tiefere Süße zu schenken.

0: Die Rolling Stones, die sorgen für eine gehörige Portion Schwung für unseren Start in den Sonntag. Und den Schwung, den nehmen wir jetzt gleich weiter mit.
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4: Um 6.30 Uhr im Nachrichtenstudio Isabel Gunzer. Falsch entsorgte Akkus, etwa aus blinkenden Kinderschuhen, elektrischen Zahnbürsten oder E-Bikes, werden zunehmend zum Problem. Darauf wollen jetzt auch die heimischen Feuerwehren aufmerksam machen. Mit einem Projekt soll das Bewusstsein für den richtigen Umgang mit den alten Batterien geschärft werden. Peter Obermüller mit Einzelheiten.
5: Die Freiwillige Feuerwehr Schwarzach ist eine von 119 Ortsfeuerwehren im Bundesland Salzburg. Auch die Schwarzacher kennen die Problematik von falsch entsorgten Akkus und Batterien. 120 Mitglieder sammeln deshalb mit, Feuerwehrkommandant Markus Butzernich.
6: Die Aktion, die schont die Umwelt und erhöht auch die Sicherheit. Da sind wir dabei.
5: Österreichweit sind es genau 4.752 Feuerwehren mit 357.000 aktiven Mitgliedern inklusive Reserve und Feuerwehrjugend aufgerufen, die Aktion mit speziellen Sammelboxen zu unterstützen. Es gehe auch um Bewusstseinsbildung über die Feuerwehren in Familien, im Freundeskreis, in Vereinen oder am Arbeitsplatz, so Robert Mayer, Präsident im österreichischen Bundesfeuerwehrverband.
7: Wir wollen bewusst auf diese Dinge hinweisen. Zum einen ein wertvoller Rohstoff, zum zweiten gehört nicht in den Restmüll. Brandgefahr ist dadurch erhöht.
5: Die Statistik zeigt das Risiko. Im Schnitt brechen 3-mal pro Tag in Österreichs Recyclingbetrieben wegen falsch entsorgter Akkus oder Batterien Brände aus, bei denen die Feuerwehr gebraucht wird. Millionenschäden können die Folge sein.
4: Die Salzburger SPÖ verlangt einen Ausbau von sogenannter Fernkälte. Das ist vergleichbar mit Fernwärme, nur eben zur Kühlung von Gebäuden und Räumen im Sommer. Städte wie Linz oder Wien setzten diese Technik schon ein. Jetzt will die SPÖ zumindest eine Machbarkeitsstudie auch in Salzburg umsetzen. Fernkälte könnte im Vergleich zu normalen Klimaanlagen CO2-Emissionen einsparen, indem etwa die Salzach als Kühlquelle genutzt werden würde. Der SPÖ-Landtagsabgeordnete David Ecker-Kranzinger dazu.
8: Deswegen würden wir uns wünschen, dass man überprüft, ob ein Fernkältesystem in Salzburg, in der Stadt, aber auch im Ballungsraum effizient und nachhaltig führbar ist. Unsere Meinung ist, in Anlehnung an die Stadt Linz, von der Linz AG umgesetzt, dass das bei uns funktionieren würde. Vor allem mit den vielen Großabnehmern, mit den Krankenhäusern, Seniorenwohnhäusern, großen Büros bis hin zu großen Wohnbauten.
4: Die Salzburg AG hält ein Fernkältenetzwerk im Bundesland zwar für möglich, aber nicht für sinnvoll. Anders als die SPÖ vermutet, gäbe es in Salzburg nämlich zu wenige Abnehmer, um ein solches Netz wirtschaftlich zu betreiben. Deshalb würde das Vorhaben momentan auch nicht weiterverfolgt, heißt es von der Salzburg AG. Zum Sport. Die Siegesserie von Mountainbike-Weltmeisterin Valentina Höll ist gerissen. Die Pinzgauerin hat beim Downhill-Weltcup in Lenzerheide in der Schweiz nach einem Fahrfehler nur Platz 10 erreicht. Mit ihren 3 Saisonerfolgen bisher bleibt Höll aber in der Gesamtwertung weiter auf Platz 1. Und bei der Fußball-Weltmeisterschaft hat Deutschland das zweite Gruppenspiel gegen die Elfenbeinküste 2:1 gewonnen. Der zweite Sieg im zweiten Spiel bedeutet nach dem Remis von Ecuador gegen Curaçao den Sieg in der Gruppe E. Zum Wetter. Bis über Mittag scheint die Sonne heute weitgehend ungetrübt. Am Nachmittag bilden sich vor allem über den Bergen Quellwolken und Innergebirg sind auch Gewitter möglich. Die Temperaturen liegen jetzt in der Früh zwischen 12 und 20 Grad, am Nachmittag dann zwischen 28 und 33 Grad. Auch der Wochenbeginn bleibt hochsommerlich. Morgen Nachmittag entstehen aber wieder einzelne Wärmegewitter, vor allem im Bergland. Die Höchstwerte auch morgen 28 bis 33 Grad.
0: ORF Radio Salzburg um 6.33 Uhr, fast schon 34 mit aktuellen Verkehrsinformationen. Die Großglocknerstraße, die war nach einem Erdrutsch heute in der Nacht zwischen Fusch und der Kasserstelle Verleiten gesperrt. Ohne Umleitung. Mittlerweile sollte es wieder einspurig befahrbar sein. Die Großglockner Hochalpenstraße, die ist aber nur von Heiligenblut aus befahrbar. Noch ein Blick auf die Kärntner Seite, auf die A10 der Tauernautobahn. Da ist die Anschlussstelle Rennweg wegen Belagsarbeiten gesperrt. Ausweichen ist derzeit nur über Gmünd oder über St. Michael möglich.

0: Der perfekte Start in Ihren Sonntag mit Radio Salzburg. Guten Morgen Sonntag. Auch solche Klänge gab es gestern zu hören beim Flughafenfest in Salzburg. Allerdings muss ich zugeben, das klassische Orchester, das hat es doch ein bisschen schwer gehabt, akustisch gegen die Hauptprotagonisten anzukommen. Und das war natürlich sie, die vielen, vielen Flugzeuge, Hubschrauber, die da herumgestanden, herumgeflogen und in die man sich auch hat reinsetzen können. 100 Jahre haben wir da gestern unseren Salzburger Flughafen gefeiert. Wir waren mit dabei, ich habe den ganzen Tag vor Ort für sie moderiert, also von da fürs Radio. Und da habe ich dann auch ein paar Leute gefragt, was sind denn so Ihre ersten Erinnerungen an den Salzburger Flughafen?
1: Der erste Flug in den Süden.
2: Als Kind bin ich mit meiner Mutter am Flughafen gefahren und habe von der Terrasse hinuntergeschaut und habe beobachtet, wie die Flugzeuge abgehoben sind.
3: Schlechte Erinnerung, weil die Flieger aber so laut sind. Die über uns drüber geflogen.
0: Waren die früher lauter als heute?
3: Viel lauter.
0: Also ist eine Verbesserung?
3: Ja, ist wesentlich besser geworden.
4: Ja, wie ich hergekommen bin vor 50 Jahren, war das für mich sensationell, weil bei uns hat es weit oben keinen Flughafen gegeben und da haben wir in der Nähe gehabt und vor allem haben wir die Flieger gesehen, wenn sie über Gröning geflogen sind.
0: Und die Flieger, die hat man auch gestern sehen können und man hat auch ein bisschen ausprobieren können, wie sich das anfühlt, in so einem Flugzeug drinnen zu sitzen. In ganz viele Maschinen hat man sich reinsetzen können, zum Beispiel auch in den Eurofighter. Und da habe ich mich mit einem Eurofighter-Piloten, mit Martin Auer, über seinen Job unterhalten und vor allem über die Maschine, die er da bändigen muss.
5: Der Eurofighter hat ein unglaubliches Schubverhältnis zum Gewicht. Das bedeutet, wenn wir mit dem Nachbrenner starten, könnten wir innerhalb von 2 Minuten auf Höhe des Mount Everest steigen und auch in 2 Minuten wieder am Boden herunter sein.
0: Also ich bin das letzte Mal auf Urlaub geflogen nach Kos, da sind wir 2,5 Stunden geflogen. Das schafft es ja wahrscheinlich in guter Hälfte der Zeit.
5: Wir würden es, wenn wir mit Überschall fliegen würden, in der halben Zeit schaffen.
0: Ja, das würde sich richtig auszahlen. Wir gratulieren nochmal recht herzlich zum 100-Jahre-Fest. Nachträglich dem Salzburger Flughafen.

James Blunt, 1973, also ganz so lange ist es noch nicht her, aber doch auch schon ein paar Jahre. 1989 hat uns dieser Hit verzaubert, Lambada von Kaoma. Und er ist auch damals zum ersten Sommerhit aller Zeiten gekürt worden. Unzählige haben gefolgt, aber mit dem hat alles begonnen. Und darum tanzen wir jetzt ein bisschen Lambada in diesen Sonntag hinein. Schönen guten Morgen, Salzburg.

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3: Am Mikrofon ist Felix Schneider-Storm. In Kolumbien findet heute die entscheidende Stichwahl um das Präsidentenamt statt. Der ultrarechte Kandidat Abelardo de la Estrella tritt gegen Iván Cepeda an, den Kandidaten der amtierenden linken Regierung. Es ist eine Wahl, die zeigt, wie gespalten das Land ist, berichtet Ernst Kernmeier.
4: Der ultrarechte kolumbianische Präsidentschaftskandidat Abelardo de la Estrella gibt sich zum Wahlkampfabschluss vor seiner Gefolgschaft siegessicher. Das nächste Mal, wenn wir uns sehen, werde ich euer Präsident sein. Der reiche Anwalt de la Estrella ist als Politikaußenseiter gegen die Machtelite angetreten. Er verspricht vor allem, das grassierende Verbrechen mit harter Hand zu bekämpfen. Sein linker Gegenkandidat Iván Cepeda nennt ihn das Werkzeug der extremen Rechten. Cepeda galt als Mann der noch amtierenden linken Regierung als Favorit. Im ersten Wahlgang war aber de la Estrella vorne. Kolumbien wurde in den Monaten vor der Wahl von einer Gewaltwelle erschüttert. Viele werfen der Regierung vor, zu zaghaft dagegen vorzugehen.
3: Vertreter der USA und des Iran wollen heute in der Schweiz Gespräche für eine dauerhafte Friedenslösung aufnehmen. Die iranische Delegation ist gestern Abend in der Schweiz eingetroffen. US-Vizepräsident J.D. Vance machte sich ebenfalls auf den Weg dorthin. Erschwert werden die Gespräche durch Gefechte zwischen Israel und der Hisbollah-Miliz. Der Iran kündigt als Reaktion auf diese Gewalt eine erneute Schließung der Straße von Hormuz an. Heftige Gewitter haben in Kärnten und der Steiermark für hunderte Feuerwehreinsätze gesorgt. In Mürzzuschlag etwa müssen die Einsatzkräfte Hangrutschungen sichern und überflutete Keller auspumpen. In Graz wurde nach Starkregen das Augartenfest abgesagt. Und über Kärnten ist am Nachmittag eine heftige Gewitterfront gezogen. Dabei wurden Keller überflutet und Bäume umgerissen. Besonders betroffen waren die Bezirke Villach-Land, Villach, Klagenfurt-Land und Spital an der Drau. In Salzburg verändert sich die Verkehrssituation mit dem 400 Millionen schweren Umbauarbeiten im Festspielbezirk ab Herbst deutlich. Mit der mehrmonatigen Sperre des Neutors wird eine wichtige Verbindungsachse gekappt, berichtet Peter Obermüller.
5: Tausende einheimische Pendlerinnen und Pendler, Touristinnen und Touristen sind ab Mitte September hier in ihren Fahrzeugen betroffen. Und auch die Öffis mit täglich hunderten Obusfahrten und großräumigen Umleitungen. Reinhard Gassner, Geschäftsführer der Salzburg-Linien.
6: Letztendlich sind es 4 Buslinien, in Summe 700 Busse pro Tag.
5: Was wird sich denn jetzt ändern?
6: Wir werden alle betroffenen Buslinien umleiten über den Müllner Hügel. Und natürlich ist es dann für Mülln eine zusätzliche Belastung. Aber das sind unsere Ersatzrouten. Zusätzlich werden wir eine Ringlinie in Max-Glan einführen, die Linie 10E, um den Stadtteil Max-Glan gut zu versorgen.
5: Um ein völliges Verkehrschaos auf den Ausweichrouten zu verhindern, planen Stadt Salzburg und Verkehrsverbund ein spezielles Umsteigerticket zu einem günstigeren Preis. Zusätzlich werden 20.000 Gratis-Tagesschnuppertickets an Autofahrerinnen und Autofahrer verteilt.
3: Das waren die Nachrichten mit Felix Schneider-Storm. Zum Wetter.
7: Der Sonntag wird hochsommerlich mit Hitze, Sonne und stellenweise Gewittern. Und diese hochsommerliche Wetterlage bleibt uns die gesamte kommende Woche erhalten. Zu den aktuellen Temperaturen der Landeshauptstädte. Wien und Eisenstadt jetzt 23 Grad, St. Pölten und Linz 21 und 20 Grad jetzt in Salzburg, Innsbruck, Bregenz, Graz und Klagenfurt. Im Großteil von Österreich ist es heute recht sonnig. Der Nebel, wie jetzt noch in Unterkärnten und in Teilen der Steiermark, löst sich bald auf. Am Nachmittag und Abend ist es besonders im Bergland und im Süden dann wieder stellenweise gewitterig. Einzelne Gewitter können erneut heftig sein, es sind aber insgesamt weniger als gestern. Die Höchsttemperaturen heute 28 bis 36 Grad, in 2000 Meter um 17 Grad. Morgen Montag heiß, teilweise schwül, überwiegend sonnig und ab Mittag stellenweise gewitterig, besonders in der Osthälfte Österreichs. Soviel zum Wetter mit Thomas Wostal.
8: Es ist 7:04, hier ist ORF Radio Salzburg. Wir haben die aktuelle Verkehrsinformation für Sie und gute Nachrichten von der Großglocknerstraße. Die Großglocknerstraße und die Großglockner Hochalpenstraße sind beide wieder in beide Richtungen durchgehend befahrbar. Die Arbeiten nach dem Erdrutsch zwischen Fusch und der Kasserstelle Verleiten gestern sind beendet. Und noch ein Blick zu unseren Kärntner Nachbarn auf die A10, die Tauernautobahn. Da ist die Anschlussstelle Rennweg wegen Belagsarbeiten gesperrt. Ausweichen ist nur über Gmünd oder über St. Michael möglich.
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8: Beim Fußballschauen haben Sie sich gestern auch gefragt, was haben es denn die Deutschen? Warum sind sie gar so batschert gegen die Elfenbeinküste, vor allem in der ersten Spielhälfte? Was die Nationalelf unserer Nachbarn so abgelenkt hat? Die Antwort, die haben wir in ein paar Minuten. Eine sich windende, gefährliche Antwort hier in Radio Salzburg.

0: 2-1. Eine Zitterpartie war das gestern für die Deutschland-Fans. Aber dann haben es die Deutschen doch noch geschafft, gegen die Elfenbeinküste zu gewinnen und haben sich so ihren Aufstieg in die K.O.-Phase fixiert. Eine Zitterpartie gab es für die deutschen Nationalkicker aber auch vor dem Spiel. Da herrschte nämlich beim zum Training radeln Schlangenalarm. Daniel Kulowitz.
1: Von dieser Radfahrt zum Trainingsgelände hat sich Deutschlands Teamkapitän Joshua Kimmich immer noch nicht erholt.
2: Wir haben eine Schlange gestern gesehen.
1: Der Bayern-Star hat schnell die Flucht ergriffen.
2: Wurde uns gesagt, dass die giftig ist. Also bei einem Biss muss man mal ins Krankenhaus fahren. Ich glaube nicht, dass man stirbt, aber es ist zumindest mal gefährlich.
1: Kostet seinem Teamchef jedenfalls nur einen Lacher.
3: It is a big anaconda.
4: That was a joke.
3: Yeah. It's only a small one. Das ist doch Wahnsinn, oder?
2: Ja, hier habe ich ein bisschen Respekt vor den Tieren, muss ich sagen. So in Deutschland habe ich das Gefühl, da gibt es nicht so viel gefährliche Tiere. Hier habe ich so das Gefühl, wenn du mal auf so eine Schlange trittst, kann das schon böse enden.
1: Wir lieben alle Tiere auf diesem Planeten, schmunzelt Teamchef Julian Nagelsmann.
3: And we love all the animals on this planet. And we're happy that this snake found a beautiful place to live there.
1: Kurzer Blick ins ÖFB-Camp. Ralf Rangnick, welche tierischen Begegnungen gibt es bei euch?
5: Also erstens mal fahren wir nicht mit dem Fahrrad zum Training, sondern mit dem Bus. Und zweitens haben wir bisher noch keine Schlangen gesehen, dafür jede Menge süße kleine Kaninchen bzw. Häschen bei uns im Camp. Schlangen waren bisher noch keine bei uns zu sehen.
1: Giftig und bissig sein heißt es für unsere Jungs dann sowieso erst morgen, wenn es gegen Messi und seine Argentinier geht.
0: Ja, bitte, da sollten wir dann keine Häschen sein. Gell? Wir drücken die Daumen.
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0: sicher auch.
1: Tickets für Oasis hat Josh. Vom einen großartigen österreichischen Musiker in Radio Salzburg geht's jetzt gleich zum nächsten. When I want you close. Zusammen mit Andy Baum. There's no need to pause. Schalten wir jetzt aber einen Gang zurück.

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2: Um 7.30 Uhr im Nachrichtenstudio Isabel Gunzer. Nach einem Murmelabgang gestern Abend musste die Großglockner Straße zwischen Fusch und der Kasserstelle Verleiten gesperrt werden. Damit war auch die Großglockner Hochalpenstraße nur von Kärnten aus erreichbar. Heute früh konnte die Sperre nach der Begutachtung durch einen Experten wieder freigegeben werden. Falsch entsorgte Akkus, etwa aus blinkenden Kinderschuhen, elektrischen Zahnbürsten oder E-Bikes, werden zunehmend zum Problem. Darauf wollen jetzt auch die heimischen Feuerwehren aufmerksam machen. Ein Projekt soll Bewusstsein für den richtigen Umgang mit den alten Batterien schärfen. Peter Obermüller mit Einzelheiten.
3: Die Freiwillige Feuerwehr Schwarzach ist eine von 119 Ortsfeuerwehren im Bundesland Salzburg. Auch die Schwarzacher kennen die Problematik von falsch entsorgten Akkus und Batterien. 120 Mitglieder sammeln deshalb mit, Feuerwehrkommandant Markus Butzernich.
4: Die Aktion, die schont die Umwelt und erhöht auch die Sicherheit. Da sind wir dabei.
3: Österreichweit sind es genau 4.752 Feuerwehren mit 357.000 aktiven Mitgliedern inklusive Reserve und Feuerwehrjugend aufgerufen, die Aktion mit speziellen Sammelboxen zu unterstützen. Es gehe auch um Bewusstseinsbildung über die Feuerwehren in Familien, im Freundeskreis, in Vereinen oder am Arbeitsplatz, so Robert Mayer, Präsident im österreichischen Bundesfeuerwehrverband.
5: Wir wollen bewusst auf diese Dinge hinweisen. Zum einen ein wertvoller Rohstoff, zum zweiten gehört nicht in den Restmüll. Brandgefahr ist dadurch erhöht.
3: Die Statistik zeigt das Risiko. Im Schnitt brechen 3-mal pro Tag in Österreichs Recyclingbetrieben wegen falsch entsorgter Akkus oder Batterien Brände aus, bei denen die Feuerwehr gebraucht wird. Millionen Schäden können die Folge sein.
2: Die Salzburger SPÖ verlangt einen Ausbau von sogenannter Fernkälte. Das ist vergleichbar mit Fernwärme, nur eben zur Kühlung von Gebäuden und Räumen im Sommer. Städte wie Linz oder Wien setzten diese Technik schon ein. Jetzt will die SPÖ zumindest eine Machbarkeitsstudie auch in Salzburg umsetzen. Die Salzburger AG hält ein Fernkältenetzwerk im Bundesland zwar für möglich, aber nicht für sinnvoll. Anders als die SPÖ vermute, gäbe es in Salzburg nämlich zu wenige Abnehmer, um ein solches Netz wirtschaftlich zu betreiben, heißt es. Deshalb würde das Vorhaben momentan auch nicht weiterverfolgt, so die Salzburg AG. Zum Sport. Die Siegesserie von Mountainbike-Weltmeisterin Valentina Höll ist gerissen. Die Pinzgauerin hat beim Downhill-Weltcup in Lenzerheide in der Schweiz nach einem Fahrfehler nur Platz 10 erreicht. Mit ihren 3 Saisonerfolgen bisher bleibt Höller in der Gesamtwertung weiter auf Platz 1. Und bei der Fußball-Weltmeisterschaft hat Deutschland das 2. Gruppenspiel gegen die Elfenbeinküste mit 2:1 gewonnen und holt sich damit auch gleich den Gruppensieg in Gruppe E. Und Curaçao hat in der Nacht in Kansas City einen historischen Erfolg gefeiert. Mit einem 0:0 gegen Ecuador hat der WM-Neuling seinen ersten Punkt geholt. Aktuell läuft das Spiel Tunesien gegen Japan. Spielstand jetzt 0:2. Noch zum Wetter. Bis über Mittag scheint die Sonne heute weitgehend ungetrübt. Am Nachmittag bilden sich vor allem über den Bergen Quellwolken und Innergebirg sind auch Gewitter möglich. Im Norden bleiben Blitz und Donner eher die Ausnahme. Die Temperaturen liegen jetzt in der Früh zwischen 12 und 20 Grad. Am Nachmittag dann zwischen 28 und 33 Grad. Und auch der Wochenbeginn bleibt hochsommerlich. Morgen Nachmittag entstehen aber wieder einzelne Wärmegewitter. Vor allem im Bergland. Die Höchstwerte bleiben heiß. Morgen zwischen 28 und 33 Grad.
6: ORF Radio Salzburg um 7.33 Uhr. Wir haben auch an diesem Sonntagmorgen die Straßen für Sie im Blick und schauen jetzt auf die Großglockner Straße. Da hat es in der Nacht einen Erdrutsch gegeben und dadurch waren die Großglockner Straße und die Großglockner Hochalpenstraße gesperrt. Die Einsatzkräfte haben aber fleißig gearbeitet und dadurch sind alle Straßen wieder in beide Richtungen befahrbar. Wir schauen nach Kärnten zu unseren Nachbarn auf die A10, die Tauernautobahn. Da ist die Anschlussstelle Rennweg wegen Belagsarbeiten gesperrt. Ausweichen ist da nur möglich über Gmünd oder über St. Michael.
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0: Guten Morgen Sonntag mit Radio Salzburg. Sie waren Gott sei Dank nicht so oft, aber doch ziemlich heftig. Die Gewitter in der letzten Nacht. Vor allem das Problem, Liliane Hofer von Geosphere Austria, das war aber eigentlich der starke Regen, der da mitgekommen ist mit den Gewittern. Guten Morgen.
1: Ja, hallo, schönen guten Morgen. Genau, das war wirklich enorm, was sich da gestern zum Teil abgespielt hat. Also bei manchen Gewittern waren ja wirklich Niederschlagsmengen bis zu 100 Millimeter dabei. Dankenswerterweise muss man fast sagen, nicht in Salzburg. Salzburg war nur am Rande betroffen, also im Lungau und in der Tauernregion. Da hat es einige Gewitter gegeben, aber nicht die unter Anführungszeichen dicken Brummer wie etwa in Kärnten oder der Steiermark.
0: Es bleibt aber auch bei uns heiß und das heißt natürlich auch, Gewitter können auf dem Programm stehen in den nächsten Tagen.
1: Genau, also diese lokalen Wärmegewitter, die sich eben bevorzugt über den Bergen bilden, die muss man auch in den nächsten Tagen immer wieder einplanen. Dazu eben die sommerliche Hitze. Erst Mitte der Woche, also so ab Mittwoch, Donnerstag, wahrscheinlich wird es Donnerstag sein, da schiebt sich das Hoch mehr zu uns. Das heißt, das Wetter wird stabiler und somit sieht es so aus, als würde die zweite Wochenhälfte dann eher Sonnenschein bringen und Gewitter sollten dann nur die Ausnahme sein. Zudem steuern wir dann in der zweiten Wochenhälfte auf den Höhepunkt der Hitzewelle zu.
0: Aber trotzdem werden die Gewitter weniger. Ich habe immer geglaubt, wenn es heiß ist, dann haben wir viele Gewitter.
1: Naja, also die Hitze, die ist ja nur ein Faktor. Die Hitze liefert sozusagen die Energie für die Gewitter. Mhm. Aber es braucht natürlich noch irgendwas, was die Gewitter auslöst, wie es zum Beispiel jetzt bei uns die Berge sind, weil da die Luft einfach besser aufsteigen kann. Aber wenn das Hoch dann näher zu uns kommt, das ist so, wie wenn man auf einen Kochtopf einen Deckel drauf tut, dann ist der Wolkenbildung quasi entgegengewirkt und dann ist es halt stabiler, auch wenn es brütend heiß ist.
0: Okay, und dieser Deckel, der kommt also Mitte nächster Woche?
1: Genau.
0: Na, dann haben wir einen Deckel drauf. Ich sage danke für deine Infos und wünsche dir einen schönen Sonntagvormittag, Liliane.
1: Danke und ebenso.

7.49 Uhr ganz genau an diesem Sonntagmorgen mit Radio Salzburg. Wir zupfen jetzt ein bisschen auf der Gitarre rum. Ah, ja, das klingt gut. So kann man reinstarten in diesen längsten Tag des Jahres. Zusammen mit ABBA. Chickadee da.

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3: Im Studio ist Felix Schneider-Sturm. Vertreter der USA und des Iran beginnen heute in der Schweiz hochrangige Gespräche. Wenn auch mit erschwerten Ausgangsbedingungen, da die Kämpfe zwischen Israel und der Hisbollah-Miliz trotz Waffenruhe weiter anhalten. Erklärtes Ziel ist es jedenfalls, das vergangene Woche unterzeichnete Rahmenabkommen für ein Ende des Iran-Krieges zu konkretisieren. Ansgar Gerstmann.
4: Bereits am Abend kommen die Vertreter des Iran an. Vor kurzem landet auch J.D. Vance in der Schweiz. Wir werden hoffentlich Fortschritte bei der Atomfrage erzielen und beim Waffenstillstand im Libanon vorankommen, so der US-Vizepräsident vor seinem Abflug. Innerhalb von 60 Tagen will man ein endgültiges Abkommen schließen. Anhaltende Kämpfe zwischen Israel und der pro-iranischen Hisbollah sorgen für Verstimmungen im Vorfeld der Verhandlungen. Als Reaktion hat der Iran nach eigenen Angaben die strategisch wichtige Straße von Hormuz wieder geschlossen. Die US-Seite dementiert, der Seeweg sei weiterhin für den Schiffsverkehr geöffnet, heißt es vom zuständigen US-Regionalkommando.
3: Die FPÖ hat gestern ihren 70. Geburtstag gefeiert, unter anderem in der Wiener Hofburg. Parteichef Herbert Kickl holte in seiner Festrede zum Rundumschlag gegen andere Parteien sowie die EU aus. Unter den Rednern waren auch Spitzen anderer europäischer Rechtsparteien wie Viktor Orban bis Alice Weidel. Der britische Premierminister Keir Starmer dürfte morgen zurücktreten. Laut der Zeitung The Observer sei Starmer nach Gesprächen mit Ministern, Beratern und Gewerkschaftsführern zu dem Schluss gekommen, dass er sich nicht mehr im Amt halten könne. Ein Regierungsvertreter wiederum weist das zurück und erklärt, dass der Premierminister konzentriere sich auf seine Amtsgeschäfte. Starmer kämpft 2 Jahre nach seinem Wahlsieg mit historisch schlechten Umfragewerten. Die Sommerferien stehen vor der Tür und damit auch die Hochsaison für Ferialjobs. Zwar sind viele Stellen bereits vergeben, aber einige Unternehmen suchen noch nach Unterstützung. Wer in Ferien vorhat zu arbeiten, sollte dabei auch seine Rechte kennen, berichten Sarah Heidenreich und Johannes Rupprecht.
5: Die heiße Phase der Ferialjobsuche ist zwar vorbei, doch auch für Kurzentschlossene gibt es noch Möglichkeiten. So etwa im Einzelhandel oder in der Gastronomie. Auch die Post sucht weiterhin nach Sommerpostlern und Postlerinnen. Insgesamt seien bundesweit noch rund 200 Stellen frei. Ist der richtige Ferialjob erst einmal gefunden, ist es wichtig, auch die eigenen Rechte zu kennen. Die Arbeiterkammer rät, sich vorab genau zu informieren, so die Arbeitsrechtsexpertin Jasmin Heindl.
6: Ein Arbeitgeber muss einen Dienstzettel ausstellen oder einen Arbeitsvertrag. Da sind dann auch die wesentlichen Rechte und Pflichten enthalten.
5: Immer wieder komme es zu Problemen bei Anmeldung, Arbeitszeiten oder der Bezahlung. Im Zweifel sollten sich Jugendliche daher frühzeitig beraten lassen. Dann können sie die Ferien sorgenfrei genießen.
3: Zur Fußball-Weltmeisterschaft. Japan gewinnt vor kurzem das 1000. WM-Spiel in der Geschichte. 4:0 ist das deutliche Endergebnis gegen Tunesien. Das waren die Nachrichten mit Felix Schneider-Sturm. Zum Wetter.
7: Heute und in den nächsten Tagen ist es rund 10 Grad wärmer als in einem durchschnittlichen Juni. Denn die für die Jahreszeit typischen Höchsttemperaturen liegen um 25 Grad. So warm ist es aber in der aktuellen Hitzewelle schon jetzt in der Früh. Momentan zum Beispiel Wien 25 Grad, Eisenstadt 24, St. Pölten, Linz und Salzburg 23, Innsbruck, Bregenz und Graz 21 Grad und in Klagenfurt jetzt 19 Grad. Im Großteil von Österreich ist es heute recht sonnig. Der Nebel wie in Unterkärnten und in Teilen der Steiermark löst sich demnächst auf. Am Nachmittag und am Abend wird es besonders im Berg und im Hügelland sowie im Süden stellenweise gewitterig. Einzelne Gewitter können heftig sein mit Starkregen, es sind aber insgesamt weniger als gestern. Die Höchsttemperaturen heute 28 bis 36 Grad, in 2000 Meter hat es um die 17 Grad. Morgen am Montag wieder heiß, teilweise schwül und überwiegend sonnig, ab Mittag stellenweise Schauer und Gewitter, besonders in der Osthälfte Österreichs. So viel zum Wetter mit Thomas Wostal.
8: ORF Radio Salzburg um genau 7:58 mit der aktuellen Verkehrsinformation und mit guten Nachrichten von den Salzburger Straßen. Hier kommen Sie überall störungsfrei voran. Wir haben noch eine Meldung für Kärnten. Auf der A10 der Tauernautobahn, da ist die Anschlussstelle Rennweg wegen Belagsarbeiten gesperrt. Ausweichen ist möglich über Gmünd oder über St. Michael.
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8: 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Gleich 7:55, jetzt nehmen wir mal ein bisschen Schwung auf. Zusammen mit den Patcher Boys, It's a Sin. Danach kommt die Shania Twain, Forever and For Always. Da wird es wieder ein bisschen gemütlicher. Aber jetzt rein in diesen Sonntag mit Radio Salzburg. Guten Morgen, Salzburg. So.

0: 16.000 Kilometer durch 16 verschiedene Länder in 9 Monaten und das alles mit dem Radl. 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
1: Also diese Einbrüche gibt es immer wieder, klar, die gibt es auch zu Hause, die sind ganz normal, gehören zum Leben dazu. 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
2: Ja, es waren schon natürlich teilweise sehr fordernde Zeiten, gerade in Arabien und so, aber man hat natürlich dann sein Ziel irgendwo gesteckt und man lernt eben beim Radfahren durch das stetige Kurbeln, stetige Vorankommen, man kommt ans Ziel.
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Guten Morgen, Salzburg am Sonntag mit Radio Salzburg. Wir schauen ganz kurz auf die Straßen, auf die B158, die Wolfgangseestraße. Eine treue Radio Salzburg-Hörerin meldet da einen Unfall in Richtung Bad Ischl von Salzburg kommend, kurz vor St. Gilgen im Baustellenbereich. Die Einsatzkräfte, die sind bereits vor Ort, aber hier baut sich Stau auf. Alle Informationen zum Verkehr gibt's nach den Nachrichten in knapp 10 Minuten hier in Radio Salzburg. Und jetzt entspannen wir uns zusammen mit Bob Marley und seinen Wailers. Could You Be Loved?

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1: Um 8:30 im Nachrichtenstudio Isabel Gunzer. Die Salzburger SPÖ verlangt einen Ausbau von sogenannter Fernkälte. Das ist vergleichbar mit Fernwärme, nur eben zur Kühlung von Gebäuden und Räumen im Sommer. Städte wie Linz oder Wien setzen diese Technik schon ein. Jetzt will die SPÖ zumindest eine Machbarkeitsstudie auch in Salzburg umsetzen. Fernkälte könnte im Vergleich zu normalen Klimaanlagen CO2-Emissionen einsparen, indem etwa die Salzach als Kühlquelle genutzt werde. Der SPÖ-Landtagsabgeordnete David Egger-Kranzinger dazu.
2: Deswegen würden wir uns wünschen, dass man überprüft, ob ein Fernkältesystem in Salzburg, in der Stadt, aber auch im Ballungsraum effizient und nachhaltig führbar ist. Unsere Meinung ist, in Anlehnung an die Stadt Linz, von der Linz AG umgesetzt, dass das bei uns funktionieren würde. Vor allem mit den vielen Großabnehmern, mit den Krankenhäusern, Seniorenwohnhäusern, großen Büros bis hin zu großen Wohnbauten.
1: Die Salzburg AG hält ein Fernkältenetzwerk im Bundesland zwar für möglich, aber nicht für sinnvoll. Anders als die SPÖ vermutet, gäbe es in Salzburg nämlich zu wenige Abnehmer, um ein solches Netz wirtschaftlich zu betreiben. Deshalb würde das Vorhaben momentan auch nicht weiterverfolgt, heißt es von der Salzburg AG. Falsch entsorgte Akkus, etwa aus blinkenden Kinderschuhen, elektrischen Zahnbürsten oder E-Bikes, werden zunehmend zum Problem. Darauf wollen jetzt auch die heimischen Feuerwehren aufmerksam machen. Das Projekt Mission Batterie Recycling soll Bewusstsein für den richtigen Umgang mit den alten Batterien schärfen. Peter Obermüller mit Einzelheiten.
3: Die Freiwillige Feuerwehr Schwarzach ist eine von 119 Ortsfeuerwehren im Bundesland Salzburg. Auch die Schwarzacher kennen die Problematik von falsch entsorgten Akkus und Batterien. 120 Mitglieder sammeln deshalb mit, Feuerwehrkommandant Markus Butzernich.
4: Die Aktion, die schont die Umwelt und erhöht auch die Sicherheit. Da sind wir dabei.
3: Österreichweit sind es genau 4.752 Feuerwehren mit 357.000 aktiven Mitgliedern inklusive Reserve und Feuerwehrjugend aufgerufen, die Aktion mit speziellen Sammelboxen zu unterstützen. Es gehe auch um Bewusstseinsbildung über die Feuerwehren in Familien, im Freundeskreis, in Vereinen oder am Arbeitsplatz, so Robert Mayer, Präsident im österreichischen Bundesfeuerwehrverband.
5: Wir wollen bewusst auf diese Dinge hinweisen. Zum einen ein wertvoller Rohstoff, zum zweiten gehört nicht in den Restmüll. Brandgefahr ist dadurch erhöht.
3: Die Statistik zeigt das Risiko. Im Schnitt brechen 3-mal pro Tag in Österreichs Recyclingbetrieben wegen falsch entsorgter Akkus oder Batterienbrände aus, bei denen die Feuerwehr gebraucht wird. Millionenschäden können die Folge sein.
1: Zum Sport. Bei der Fußball-Weltmeisterschaft hat Deutschland das zweite Gruppenspiel gegen die Elfenbeinküste mit 2:1 gewonnen und holt sich damit auch den Gruppensieg in Gruppe E. Und Curaçao hat in der Nacht in Kansas City einen historischen Erfolg gefeiert. Mit einem 0:0 gegen Ecuador hat der WM-Neuling seinen ersten Punkt geholt. Japan besiegt Tunesien mit 4:0. Und noch zum Wetter. Bis über Mittag scheint die Sonne, heute weitgehend ungetrübt. Am Nachmittag bilden sich dann vor allem über den Bergen Quellwolken und auch Gewitter sind möglich. Die Temperaturen steigen und erreichen am Nachmittag zwischen 28 und 33 Grad. Auch der Wochenbeginn bleibt hochsommerlich. Morgen Nachmittag entstehen aber wieder einzelne Wärmegewitter, vor allem im Bergland. Die Höchstwerte auch morgen 28 bis 33 Grad.
6: Es ist 8.33 Uhr, hier ist ORF Radio Salzburg mit der aktuellen Verkehrsinformation. Wir starten mit der B158 der Wolfgangseestraße. Zwischen Fuschl und St. Gilgen, wegen der Arbeit nach einem Unfall, wird der Verkehr da wechselweise angehalten. Stau gibt's jetzt aber keinen mehr, nur noch kurze Verzögerungen. Und wir schauen zu unseren Kärntner Nachbarn auf die A10. Die Tauernautobahn, da ist die Anschlussstelle Rennweg wegen Belagsarbeiten gesperrt. Ausweichen ist über Gmünd oder St. Michael möglich.
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6: Und das ist Sir Rod Stewart. Young Turks.

0: Heute sind Sie mit Radio Salzburg noch dabei, wenn Weisenbläser Bläser Weisen blasen. Bei prachtvollem Wetter geht es nämlich rauf auf die Alm, nicht nur für viele Wanderer heute, sondern auch für viele, viele Musikantinnen und Musikanten. Auf der Loferer Alm in Pinzgau, da geht heute das traditionelle Weisenbläsertreffen über die Bühne, über die Alm. Organisator Andreas Wimmer freut sich schon.
1: Zum 8. Mal darf man das wieder da machen, Weisenbläsertreffen auf der Loferer Alm. Und ich sage immer wieder, es gibt kein Konzert auf der Welt, der was das geben kann, wo man irgendwo auf einer Alm oder in die Berge Weiß spielt. Und ich freue mich schon, das Wetter schaut super rein und es könnte ein schöner Tag werden.
0: Mit dabei sind heute Weisenbläser aus dem ganzen Bundesland und sogar darüber hinaus.
1: Die Einladung gilt für alle. Jeder, der was eine Freude hat am Weisenblasen, ist herzlich eingeladen. Ich werde mit 8 bis 10 Schülern oben sein. Erstens tanze ich sehr gern und ich finde es einfach auch eine gute Weiterbildung. Und ich habe Gruppen aus Oberösterreich, die mich schon angerufen haben. Also schon ganz schön weit her. Aber natürlich, das ganze Salzburger Land ist dabei. Vom Dieningau bis zum Flachgau. Oberwinzgau haben sie auch gesagt. Und natürlich das Salachtal. Das ist für mich eine besondere Freude, dass die Nachbarn auch kommen. Und dann geht es offiziell ab 12 Uhr los. 12 bis 15 Uhr. Und um 15 Uhr haben wir dann wie immer beim Soda-Casa dieses Gesamtspiel, wo alle Teilnehmer mit da können. Es ist immer ganz ein wunderbarer und imposanter Abschluss. Wir haben teilweise schon fast 8 Teilnehmer gehabt bei diesem Gesamtspiel und vielleicht klappt man heuer die 100er Grenze mal. Das war so mein Ziel.
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Schönen guten Morgen Salzburg, darf ich einmal noch sagen, in guten Morgen Salzburg. Mein Name ist Sebastian Granditz und ich übergebe jetzt das Steuerruder an meine Kollegin Gabi Kerschbaumer und an ihre beiden Gäste, Andrea und Thomas Pressel. Sehr inspirierende Menschen. Jetzt gleich in Radio Salzburg.

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2: Im Studio ist Felix Schneider-Storm. Die FPÖ hat gestern ihr 70-jähriges Bestehen mit einem Festakt in der Wiener Hofburg gefeiert. Die Festrede hat FPÖ-Parteiobmann Herbert Kickl gehalten. Er hat darin die Regierung attackiert, die Bürokratie der EU kritisiert und erneut seine Volkskanzlerschaft erklärt. Beate Tomasovic berichtet.
3: Die Bürger Österreichs seien verbunden durch ein gemeinsames Wertesystem und eine gemeinsame Sprache, sagt FPÖ-Parteiobmann Herbert Kickl.
4: Weil ohne diese Homogenität gibt es auch keine Stabilität. Und ohne Stabilität gibt es keine Sicherheit und ohne Sicherheit gibt es keinen Wohlstand.
3: Die Souveränität Österreichs müsse gewährleistet sein, auch in der EU. Und deshalb müsse das Volk das letzte Wort haben in allen politischen Entscheidungen. Kickl hat auch einen Systemwechsel versprochen, den es dann geben werde, wenn die Freiheitlichen bei der nächsten Wahl die Mehrheit erringen.
4: Damit es den Menschen in diesem Land endlich wieder besser geht. Damit aus dem schlechten Gefühl, unter dem sie jetzt leiden und das sie niederdrückt, endlich wieder ein gutes Gefühl wird, in dem sie wachsen und aufblühen können. Und all das, das meine ich mit dem Begriff der Volkskanzlerschaft.
3: Die FPÖ führt derzeit mit großem Vorsprung die Wahlumfragen an.
2: In der Schweiz finden heute Gespräche zwischen den USA und dem Iran statt. Schon gestern Abend ist die iranische Delegation im Luxusresort Birkenstock eingetroffen. US-Vizepräsident J.D. Vance dann vor wenigen Stunden. Dabei sein dürften auch die Vermittlerländer Pakistan und Katar. Indes hat das zentrale Militärkommando des Iran die erneute Schließung der wichtigen Straße von Hormuz für den Schiffsverkehr bekannt gegeben. Als Reaktion auf die Angriffe Israels im Südlibanon. Bei einer Drogenrazzia in einem Vorort von Paris hat die Polizei ein Gemälde des Jahrhundertmalers Pablo Picasso entdeckt. Nach dem überraschenden Fund sind Ermittlungen wegen Diebstahls und Hehlerei gegen 4 Verdächtige eingeleitet worden. Das Gemälde wurde bereits als echter Picasso bestätigt. Die Staatsanwaltschaft machte aber keine näheren Angaben über das Werk. Bei der Fußball-Weltmeisterschaft feiern die Niederlande und Japan jeweils Siege mit 4 Toren Differenz und dürfen mit dem Aufstieg nach der Vorrunde rechnen. Deutschland jedenfalls ist fix in der K.O.-Phase, weil Curaçao mit einem Unentschieden gegen Ecuador den ersten WM-Punkt macht. Martin Lang.
5: Die WM-Neulinge aus Curaçao trotzen Ecuador ein 0:0 ab und machen so Deutschland sogar zum Gruppensieger. Die DFB-Elf gewinnt nach 0:1 Rückstand gegen Elfenbeinküste 2:1 durch 2 Tore des eingewechselten Stuttgart-Stürmers Dennis Undaf. Der Torjubel nach dem Siegestreffer in Minute 94 war schmerzhaft.
6: Ich hatte nur Schmerzen am Zeh, die haben beim Jubel alle auf meinen Zeh getreten. Wie gesagt, ich freue mich übertrieben. Wir haben gewonnen, wir haben 3 Punkte gehabt, ich habe 2 Tore gemacht und jetzt sind wir top in die WM gestartet.
5: Erstmals seit 12 Jahren hat Deutschland auch wieder 2 Vorrundensiege in Folge geschafft. Die K.O.-Phase verpassen wird Tunesien nach einem 0:4 gegen die Japaner, die mit dem Aufstieg rechnen dürfen, weil sie jetzt ebenso 4 Zähler haben wie die Niederländer, die Schweden 5:1 deklassieren.
2: Das waren die Nachrichten mit Felix Schneider-Storm. Zum Wetter.
7: 28 Grad hat es jetzt schon in Bad Fürstlau und es wird heute überall heiß mit 30 bis 36 Grad. Im Großteil von Österreich ist es außerdem recht sonnig. Am Nachmittag und am Abend wird es dann besonders im Bergland sowie im Süden stellenweise gewitterig, wahrscheinlich auch im Mühlviertel. Einzelne Gewitter können heftig sein mit Starkregen und Sturmböen, es sind aber insgesamt weniger als gestern. Morgen am Montag heiß, teilweise schwül und überwiegend sonnig, ab Mittag stellenweise gewitterig. So viel zum Wetter mit Thomas Wostal.
8: Radio Salzburg Verkehrsinformation um 9:04. Auf der A10 der Tauernautobahn ist die Anschlussstelle Rennweg wegen Belagsarbeiten gesperrt. Ausweichen ist über Gmund oder St. Michael möglich. Ansonsten ist es aber ruhig auf Salzburg Straßen. Gute und sichere Fahrt.
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10: Mit dem Rad oder doch lieber mit dem Auto? Diese Frage stellt sich für meine heutigen Gäste gar nicht. Sie sind begeisterte Radfahrer. Mit ihren Fahrrädern haben sie gerade erst knapp 16.000 Kilometer zurückgelegt. 9 Monate waren sie unterwegs. 16 verschiedene Länder haben sie bereist. Das Salzburger Ehepaar Andrea und Thomas Pressel ist heute bei mir. Wir reden über Pannen, Packen, Patschen und Paartherapie und woher ihre Radl-Leidenschaft eigentlich kommt. Schönen guten Morgen.

0: Meine heutigen Gäste im Radio Salzburg Café radeln seit ihrem 17. Lebensjahr gemeinsam durchs Leben. Die Distanzen, die sie dabei zurücklegen, sind im Laufe der Jahre immer größer geworden. Gerade erst sind sie von einer Radabenteuerreise zurückgekehrt, die sie von Europa über die Arabischen Emirate bis nach Südostasien geführt hat. Andrea und Thomas Pressl sind heute bei mir. Herzlich willkommen. Schönen guten Morgen.
1: Hi Gabi, servus.
2: Ja, guten Morgen.
0: Wie viele Patschen musstet ihr denn auf dieser Reise reparieren?
1: Boah, mit den Patschen, Thomas, das ist dein Thema, gell?
2: Das ist mein Thema, ja. Haben wir insgesamt 15 Stück zusammengebracht, ja.
0: Also doch,
2: ja. Wir haben ein paar harte Zeiten gehabt, gerade in Arabien.
0: Und warum ist es dein Thema? Bist du da der Meister im Speed-Patschenkleben?
2: Ja, ich bin ja schon sehr lange mit den Fahrrädern beschäftigt. Ja, ist mein Job und meine Leidenschaft und ja, bin da ein bisschen technikaffin, ja.
0: Jetzt seid ihr durch 16 Länder geradelt. Da fragt man sich natürlich, warum bitte das alles mit dem Fahrrad?
1: Das ist ganz einfach, Gabi. Das Fahrrad ist das beste Fortbewegungsmittel, was man sich für solche Zwecke überhaupt vorstellen kann. Man ist einfach langsam unterwegs und man ist bei den Menschen unterwegs. Und das macht das Reisen einfach für uns aus.
2: Definitiv, das kann ich nur ergänzen. Also man ist schnell genug, dass man auch weiterkommt, dass man eben auch große Distanzen, erstaunlich große Distanzen zurücklegen kann, aber trotzdem in einer sehr humanen Geschwindigkeit, wo man wirklich alles hautnah erlebt.
0: Jetzt kennt man es ja vom Wetter in Salzburg. Da ist es schon manchmal schwierig, wenn es regnet und man überlegt sich, soll ich da heute wirklich mit dem Radl fahren oder riskiere ich es, den Weg von A zu B mit dem Rad zurückzulegen, weil vielleicht am Nachmittag schüttet es dann. Wie geht es euch da mit dem Wetter auf so einer langen Distanz?
2: Ja, das ist tatsächlich, es steht und fällt sehr viel mit dem Wetter. Die Planung war bei uns ja rein ganz grob mit der Klimakarte, wo wir hinfahren. Und ja, es hat sich bezahlt gemacht. Also wir haben tatsächlich einen Tag Regen gehabt, wo wir es Regengewand gebraucht haben. Und das war ja der erste Tag. In Golding haben wir es Regengewand lassen. Sonst ja eigentlich keinen Regentag während der Fahrt. Da haben wir einen Pausetag gemacht vielleicht. Oder halt dann, ja, war es so heiß, dass der Regen gerade angenehm war.
0: In 270 Tagen kein Schlechtwetterradeln.
1: Also kein Radeln mit Regengewand. Also es regnet jetzt nicht so kalt wie bei uns, wie wir da so in Südostasien unterwegs waren. Es hat zwar ziemlich viel geregnet und fast geschüttet, aber es war eben so warm, dass wir dann zum Schluss gekommen sind, dass es eigentlich angenehmer ist, wenn es regnet, als wie wenn blauer Himmel ist, weil dann ist es einfach nicht so warm und nicht so schwül, sondern einfach, ja, es war gerade angenehm.
0: Andrea, weil du sagst, kein Regengewand, jetzt wäre das für mich ja überhaupt schon die allererste Herausforderung für so eine lange Reise zu packen. Ich nehme sicherheitshalber meistens den größten Koffer mit, weil da kann ich alles reinschmeißen und mir dann erst überlegen, was brauche ich wirklich am Ort meines Urlaubs oder meiner Reise. Aber wenn man da jetzt mit dem Rad unterwegs ist, was geht sich da überhaupt aus zum Mitnehmen?
1: Also das Packen ist tatsächlich eine Riesenherausforderung, gerade für mich. Und ich muss sagen, gerade so die letzten ein, zwei Tage vor der Abreise, der Thomas nennt es immer Panikpacken bei mir. Und dann wird jedes Schlupfall, was man irgendwo noch frei hat, noch gefüllt mit irgendetwas, was man vielleicht noch brauchen könnte. Und das sind dann genau die Sachen, die wir so im Laufe der Reise dann immer wieder zurückschicken, weil wir es eigentlich nicht brauchen und weil es viel zu schwer ist. Und es ist wirklich nicht ganz so einfach, was man von zu Hause aus, wenn man so den vollen Kleiderkasten hat, für was man sich da entscheidet. Aber unterwegs kommt man eigentlich immer mehr drauf, dass man eigentlich immer weniger braucht und dass man so die Sachen, unser Arbeitsgewand quasi, was wir so jeden Tag anhaben zum Radlfahren, was wir am Abend dann wieder auswaschen, durchwaschen bei Gelegenheit und sonst eben Regensachen und was Warmes. Das sind eigentlich so die Utensilien, die man als Gewand gebraucht haben. Oder fällt dir noch was ein, Thomas?
2: Von der Ausrüstung her, vom Gewand her, tatsächlich sehr wenig. Ne? Man braucht in Wirklichkeit drei Garnituren, wenn es hochher geht. Ne? Ein Arbeitsgewand, wie der Andrea gesagt hat, was man untertags anhat, und ein Freizeitgewand am Abend und dann vielleicht noch eines auf Reserve irgendwo. Das war's. Sonst hat man natürlich schon relativ viele Sachen mit, von Werkzeug, Ersatzteile und natürlich Verpflegung. Ne? Das ist natürlich der Hauptgrund. kommt. Und natürlich das ganze Camping-Equipment, Zelt, Schlafsack, das wird dann schon, summiert sich dann schon. Ne?
0: Aber wo verstaut ihr das? Wie groß sind da die Radltaschen?
2: Jeder von uns fährt eben mit 4 Packtaschen, ne? 2 vorne, 2 hinten. Und dann oben am Gepäckträger noch, ja, im Zelt oder Isomatten. Also da sind wir ganz gut ausgerüstet, eben dass das Rad auch schön ausbalanciert ist, vorne, hinten gut aufgeteilt. Und das funktioniert eigentlich sehr, sehr gut.

0: Das ist das Radio Salzburg Café. Bei mir zu Gast sind heute Andrea und Thomas Pressl. Sie haben mit dem Rad in 270 Tagen 15.720 Kilometer durch 16 Länder zurückgelegt. Ich kann mir vorstellen, bei so einer Reise lernt man auch viel über sich selbst. Was war das zum Beispiel bei euch?
1: Man lernt sehr viel über sich selbst natürlich. Ja. Man lernt sich zu entschleunigen natürlich und ja, einfach seinen Horizont wieder zu erweitern. Wir haben schon Erfahrung von vergangenen Reisen und es ist genau das auch der Grund gewesen, warum man das macht, eben einfach den Horizont zu erweitern, wieder genügsamer zu sein. Und da lernt man sich selbst wieder sehr gut kennen und auch natürlich gegenseitig auch wieder mehr kennen.
2: Kennen und schätzen. Also es war wirklich eine ganz, ganz geniale Zeit und eine Möglichkeit, dass man eben, wie der Thomas schon gesagt hat, wieder ein bisschen runterkommt und wieder an die ganz essentiellen Dinge denkt und das erschätzt.
0: Jetzt wart ihr da ja auch sehr auf euch selbst und auf euch als Paar gestellt. Ist sowas auch nochmal eine spannende Erfahrung?
2: Das war jetzt nicht unsere erste Reise und wir haben grundsätzlich schon die Erfahrung gehabt und gemacht und wir sind auch daran gewachsen. Also wir wissen jetzt schon, was wir uns zutrauen können und wenn es für einen Einzelnen reicht und wann wir wieder Gas geben können. Und da haben wir eigentlich ganz ein gutes Tempo und ganz einen guten Rhythmus, wo wir da gut durchgekommen sind.
0: Jetzt kann ich mir vorstellen, dass das ja dann überhaupt auch ein ganz anderer Lebensrhythmus ist. Wie nimmt man das mit oder wie muss man sich dann wieder umgewöhnen, wenn man wieder zu Hause ist, nach so einer langen Zeit durchgehend am Fahrrad?
2: Also das Ärgste im Moment, wo wir wieder zu Hause aufgeschlagen sind, ist die Geschwindigkeit, mit der bei uns alles passiert, sei es im Supermarkt an der Kasse, sei es auf der Straße. Also es ist ein Trubel und eine Geschwindigkeit, die wir einfach nicht mehr so gewohnt sind, wie es ausschaut.
1: Es ist eine gewisse Hektik bei uns, was in den Ländern in Südostasien oder in Arabien bei weitem nicht so ist. Was aber nicht heißt, dass diese Länder da jetzt langsam unterwegs sind, sondern im Gegenteil. Also die geben schon richtig Gas, aber diese Hektik, wie es bei uns ist, und auch oft eine gewisse Kälte, das hat es in diesen Ländern halt nicht gegeben.

0: Im Radio Salzburg Café zu Gast sind heute Andrea und Thomas Bressel. Sie waren in 16 Ländern mit dem Rad unterwegs. Jetzt ist das nicht eure erste Reise gewesen. Ihr habt das früher schon mal gemacht, auch wenn in anderer Form. Und ihr habt das früher vor allem auch mit euren mittlerweile erwachsenen Söhnen gemacht. War es zu zweit jetzt einfacher?
1: Also einfacher, das kann man jetzt nicht sagen. Es war einfach anders. Im Familiensetting ist einfach anders wie zu zweit, klar. Aber es hat alles seine Vor- und seine Nachteile und seinen Reiz. Also wir möchten keine der Erfahrungen missen.
2: Wie der Andrea sagt, eben ganz eine andere Liga jetzt zu zweit. Man fährt halt mehr, ne? Man ist vielleicht ein bisschen mehr auf das eher sportlich unterwegs von der Seite her. Und mit der Familie war das eben die Zeit gemeinsam, was da ganz wertvoll war. Und das hat da jetzt vielleicht sogar ein bisschen gefehlt, dass man sagt, okay, dieser Familienverbund, also es war eine ganz andere Dimension auf beiden Seiten.
0: Was haben eure beiden Söhne gesagt, dass Mama und Papa da jetzt ohne sie wegradeln?
2: Eigentlich waren es dann letztendlich auch diejenigen, die uns dazu nochmal ermutigt haben. Und gerade der Kleine hat gesagt, ja, ihr redet nur, macht's. Ne? Also, und ja.
1: Und schon waren wir weg.
0: Wobei man muss ja auch dazu erzählen, ihr habt das mit den Kindern ja auch so gemacht, ihr wart damals mit Tandems unterwegs.
1: Ja, wir waren damals auch 9 Monate unterwegs und jeder von uns hatte ein Kind hinten am Tandem drauf. Und so sind wir eben auch, ich glaube, 8000 Kilometer geradelt. Habe ich das richtig im Kopf?
2: 9000, ja.
1: Da haben wir eben auch zu Hause gestartet, sind dann quasi quer durch Frankreich, Spanien und sind in Spanien auf ein Containerboot gestiegen und dann nach Buenos Aires gefahren, wo wir dann einmal quer durch. Also ein Stückchen durch Uruguay und Argentinien und dann in Chile quasi das Finale, unser Ziel gehabt haben.
0: Eine der beliebtesten Fragen von Kindern auf Reisen ist die, wann sind wir endlich da? Ich kann mir vorstellen, diese Frage haben sich die zwei beim Radeln sparen können. Haben die das irgendwann einmal akzeptiert? Es geht immer weiter, immer weiter.
2: Ja, absolut. Also man wächst da wirklich zusammen als Team. Und wir haben da auch sehr stark gelernt, wie wir umgehen müssen miteinander. Und sobald wir angefangen haben, dass wir einen Zweifel haben bei irgendwo, wenn das Wetter nicht passt hat oder wenn es wirklich lang war und wir angefangen haben zum Zweifeln, hat man sofort Proteste auch bekommen von der hinteren Sitzbank quasi. Ne? Und da hat man einfach gelernt, das alles positiv zu sehen, optimistisch zu radeln und dann war ja auch immer eine gute Stimmung. Und die Kinder haben uns auch gelernt, ne? Wenn heute ein Gegenwind war, naja, toll. Gehen wir Drachensteigen, ist ja super Wind, ne? Oder es regnet, naja, auch kann nicht so stimmen. Also ist auch Spaß, ist irgendwo ein Bach halt, irgendwo eine Pfütze. Also man kann überall etwas Positives auch sehen.

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1: Um 9.30 Uhr im Nachrichtenstudio Isabel Gunzer. Am Wallersee haben Wasser- und Tierrettung am Abend einen Schwan aus seiner Angelschnur befreien müssen. Das Tier hatte sich darin verfangen und konnte nicht mehr weiter. Die Einsatzkräfte konnten den Schwan befreien und ihn dann wieder in die Freiheit entlassen. Die Hitze erhöht das Risiko von Unfällen im Straßenverkehr. Zu dieser Erkenntnis kommt der Verkehrsclub Österreich VCÖ nach Auswertung von Daten der Statistik Austria. An Hitzetagen war zuletzt in Österreich die Zahl der Verkehrsunfälle zwischen 13% und 15% höher als an weniger heißen Tagen im Sommer. Die Hitze belastet den Körper, die Konzentrationsfähigkeit sinkt und Fahrfehler nehmen zu. Der VCÖ empfiehlt daher, an Hitzetagen nach Möglichkeit öffentliche Verkehrsmittel zu nutzen oder mit dem Auto langsamer und besonders aufmerksam zu fahren und auch unbedingt längere Pausen einzuplanen. Falsch entsorgte Akkus, etwa aus blinkenden Kinderschuhen, elektrischen Zahnbürsten oder E-Bikes, werden zunehmend zum Problem. Darauf wollen jetzt auch die heimischen Feuerwehren aufmerksam machen. Sie haben spezielle Sammelboxen. Es gehe auch um Bewusstseinsbildung über die Feuerwehren in Familien, im Freundeskreis, in Vereinen oder am Arbeitsplatz. Im Schnitt brechen 3-mal pro Tag in Österreichs Recyclingbetrieben wegen falsch entsorgter Akkus Brände aus, bei denen dann die Feuerwehr gebraucht wird. Millionenschäden können die Folge sein. Noch zum Wetter. Bis zum Nachmittag werden es heiße 28 bis 34 Grad, in 2000 Metern Höhe um die 17 Grad. In der schwülen Luft könnten am Nachmittag einzelne Regenschauer und Gewitter entstehen. Auch zu Wochenbeginn wenig Neues. Für längere Zeit scheint die Sonne und es wird schwülwarm bis heiß mit Höchstwerten zwischen 27 bis 32 Grad. Tagsüber bilden sich jedoch dann einige Quellwolken. Am Nachmittag und am Abend kann es vereinzelt wieder gewittrig werden. 9.32 Uhr, Radio Salzburg Verkehrsinformation. Auf der A10 der Tauernautobahn ist die Anschlussstelle Rennweg wegen Belagsarbeiten gesperrt. Ausweichen ist über Gmünd oder St. Michael möglich. Ansonsten sind uns aber keine Störungen von Salzburgstraßen gemeldet worden. Gute und sichere Fahrt.
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3: Jeder von uns hat mal einen Durchhänger. Was aber tun, wenn man da gerade irgendwo in Südostasien mit dem Rad unterwegs ist und nicht mehr weiter kann und vielleicht auch im Moment nicht weiter will? Wie überwindet man so einen Tiefpunkt und motiviert sich neu? Darüber plaudere ich gleich noch mit meinen heutigen Gästen. Die Salzburger Radabenteurer Andrea und Thomas Pressel sind heute bei mir. Schönen guten Morgen.

0: Das ist das Radio Salzburg Café. Bei mir zu Gast sind heute die Weltenbummler Andrea und Thomas Pressl. Sie sind in 270 Tagen 15.720 Kilometer durch 16 Länder geradelt. Wann hat denn bei euch die Faszination und die Begeisterung fürs Radfahren begonnen?
1: Ui, das ist schon sehr lange her. Also wir haben das große Glück, wir kennen uns schon sehr lange und ja, so mit dem 10. Lebensjahr haben wir uns kennengelernt und seit dem Zeitpunkt radeln wir eigentlich gemeinsam durch die nahe und ferne Welt, ja.
0: Ihr habt euch auch auf den Rädern kennengelernt, also war da von vornherein klar. Ich nehme nur eine, die auch gerne Rad fährt oder umgekehrt, Andrea?
2: Ja, also ganz so war es bei mir nicht. Also ich habe geglaubt, dass ich sportlich und Radfahren kann, also sportlich bin und Radfahren kann. Allerdings hat mich dann der Thomas gleich bei unserer ersten Ausfahrt gelernt, wie man den richtigen Gang einlegt und wie man bergauf fährt. Und von da an habe ich mich eigentlich sukzessive gesteigert. Gell? Mittlerweile bin ich echt gut.
1: Bin sehr zufrieden mit dir.
0: Jetzt seid ihr beide ja auch Kinder der 70er Jahre. Jetzt kann ich mich selber erinnern. Damals hatte man, wenn überhaupt, ein Gangrad war schon super. Ein Dreigangrad, ja okay. Ein Zehngangrad war das Nonplusultra. Aber so Räder, mit denen man über Stock und Stein fahren konnte, gab es damals ja noch nicht. Seid ihr als Kinder und Jugendliche auch schon herumgeradelt?
1: Ja, also ich bin in den BMX-Boom hineingeboren, ne? Also das war da der große Trend und das habe ich auch ein bisschen sportlicher unternommen. Und ja, dann ist der Mountainbike-Boom gekommen und ja, das war schon eine sehr, sehr gute Zeit, wo wir immer ja, auch gutes Material hatten.
0: Wie war das bei dir, Andrea?
2: Ja, eben wie gesagt, ich muss mich da ein bisschen zurückhalten, weil ich war eben nicht so sportlich, schon gar nicht beim Radfahren in dieser Zeit. Und ich habe das wirklich erst mit dem Thomas begonnen, dass das Spaß machen kann, wenn man sich da irgendwo auf einen Berg hinaufschwitzt. Also da muss ich mich echt bedanken bei dir.

0: Andrea und Thomas Pressl sind heute bei mir zu Gast im Radio Salzburg Café. Wenn man über so lange Distanzen radelt, gibt es ja manchmal auch Einbrüche, wo man sich sagt, so, ich kann jetzt nicht mehr, mir reicht's jetzt, mir fehlt vielleicht auch die Kondition.
1: Also diese Einbrüche gibt es immer wieder, klar, die gibt es auch zu Hause, die sind ganz normal, gehören zum Leben dazu. Es ist das Spannende, wie man damit umgeht und wie es weitergeht. Und das ist das Radfahren eigentlich eine gute Schule oder das Turnfahren, weil du hast da einfach keine andere Möglichkeit, als dass du durchbeißt. Und dadurch kommt man eigentlich auf Sachen drauf, wo man sagt, boah, das hätte man jetzt gar nicht zutraut, aber es funktioniert und es geht und dadurch wächst man.
2: Ja, es waren schon natürlich teilweise sehr fordernde Zeiten, gerade in Arabien und so. Aber man hat natürlich dann sein Ziel irgendwo gesteckt. Und man lernt eben beim Radfahren durch das stetige Kurbeln, stetige Vorankommen, man kommt ans Ziel. Ne? Es dauert vielleicht ein bisschen länger, aber man kommt dort an und das macht schon Spaß.
0: Ihr seid bei dieser Reise durch 16 Länder geradelt. Welches Land ist am stärksten in Erinnerung geblieben oder hat euch am meisten beeindruckt, überrascht?
1: Also grundsätzlich am stärksten in Erinnerung geblieben. Also es hat jedes Land etwas für sich gehabt. Es waren sehr unterschiedliche und grundsätzlich völlig unterschiedliche Lebenswelten, durch die wir da gefahren sind. Aber so als vom Blickpunkt Radfahren her, war für uns also die Türkei das Radfahrerland. Also das ist mir schon sehr, sehr gut in Erinnerung. Weil es einfach alles bietet, was ein Radfahrerland für uns braucht. Also es gibt einfach eine ganz lässige Landschaft. Es gibt coole Straßen mit wenig Verkehr. Also die sind top ausgebaut und ist einfach wenig Verkehr. Es ist ein relativ verlässliches Wetter. Also wir hatten durchweg Sonnenschein und optimale Radtemperaturen. Und es ist das, was eigentlich schon alles ein bisschen in Schatten stellt, sind die Menschen, die dort einfach total gastfreundlich und warm sind. Also das macht auch ein Package, wo man sagt, wow, das ist einfach genial zum Radfahren.
0: Was hat dich am meisten beeindruckt, Thomas?
2: Ja, eben die Türkei war sehr toll, ja. Allerdings eben Länder wie Saudi-Arabien, die noch nicht sehr lange geöffnet sind für den Tourismus, wo man wirklich ja quasi ein bunter Hund ist, wo enorme Distanzen sind, extreme Weiten. Also das ist schon auch eine sehr, sehr spannende Geschichte. Genauso wie Südostasien, ja, die Wärme der Leute auch, die Landschaften, das ist ganz anders halt wie bei uns. Und es ist halt generell, wir hatten wirklich ein Kontrastprogramm. Also wir hatten sehr, sehr verschiedene Kulturen, sehr, sehr verschiedene Länder. Und das war generell einfach sehr spannend.
0: Wie geht man denn da überhaupt so an die Planung ran, wenn man so lange unterwegs ist? Was muss man da beachten?
1: Also die Planung ist grundsätzlich an Thomas seitdem.
2: Ja, und ich sage immer, man plant es nicht, man macht es. Aber gut, also man nimmt im Prinzip wirklich, wir arbeiten da ganz, ganz einfach. Ja, man nimmt die Weltkarte und sagt, okay, passt, der Finger sind 300 Kilometer und dann tut man es mal ganz grob überschlagen, wo, wie. Ja. Und wir haben diesmal eben eigentlich die Klimakarte uns zu nützen gemacht und gesagt, okay, über diesen langen Zeitraum, wo, in welchem Gebiet ist das beste Klima zum Radfahren, zu welcher Jahreszeit. Und nachdem haben wir die Route ganz grob gelegt, aber genauer kann man das sowieso nicht planen. Jeder Tag ist anders, wie man sich denn irgendwie planen könnte.
0: Und habt ihr da dann immer im Zelt übernachtet und selbst gekocht? Oder wie funktioniert so der Alltag?
1: Also wenn wir jetzt zurückblicken, haben wir 50-50 quasi. Wir haben die Hälfte im Zelt geschlafen und die Hälfte eben in Unterkünften, in Privatzimmern oder in Hotels. Es kommt dann immer darauf an, je nachdem auf die Region, wie sie das auch ergibt und wie sie sich anbietet. Und so war es für uns in Südostasien einfach einfacher, die Hotels zu nutzen und die Unterkünfte, weil wir da natürlich auch Temperaturen hatten am Abend, wo man sagt, boah, das ist im Zelt schon ganz schön ungemütlich und das war in den Zimmern sehr angenehm und die waren auch einfach verfügbar. Jetzt durch Saudi-Arabien durch beispielsweise waren jetzt nicht so viele Unterkünfte verfügbar, da hat sich das Zelt angeboten und war unser 1000-Sterne-Hotel.

0: Andrea und Thomas Pressel sind heute bei mir. Wenn man sich so lange aus dem ganz normalen Arbeitsalltag auch rausnimmt, wie geht sich das eigentlich finanziell aus? Wie finanziert man so eine Reise?
1: Prinzipiell ist erstaunlich, wie wenig Geld das man braucht unterwegs. Ja. Wir haben etwas auf die Seite gelegt und einen Neuwagen bekommt man eigentlich keinen um das Geld, was man da jetzt verreist hat. Ne? Also man ist da sehr, sehr sparsam unterwegs natürlich. Man hat eben günstige Unterkünfte oder eben sehr oft das Zelt, gerade in Europa oder in Arabien war eigentlich fast immer das Zelt da. Man lebt einfach sehr günstiger unterwegs und man braucht etwas weniger wie die Hälfte eigentlich, wie wenn wir zu Hause gewesen wären, ne, pro Tag.
0: Wie funktioniert dann zu Hause wieder die, nennen Sie jetzt einmal, Eingliederung in das ganz normale Berufsleben?
2: Also da sind wir erst dabei. Das können wir jetzt noch nicht so sagen. Wir sind erst beim Einschnuffeln und mal schauen.
0: Also ihr könnt euch vorstellen, das auch generell zum Beruf vielleicht zu machen, Radinfluencer?
1: Nein, eigentlich nicht. Wir haben jetzt schon gemerkt, dass das Reisen heute ein ganz anderes ist wie noch vor 10 Jahren. Ne? Internet ist überall. Also wir haben tatsächlich vielleicht 2 oder 3 Tage am Abend gehabt, wo man nicht vollen Handyempfang mit LTE gehabt hätte. Egal wo, das ist mitten in der Wüste, irgendwo in den Bergen. Man hat überall Internet und mit diesen Influencern so, das ist einfach ein brutaler Job. Ne? Und wir waren jetzt nicht auf das aus, dass wir irgendwie eine, ja, Nahtoderfahrungen oder sonst irgendwelche Action da postet, nur damit wir ein paar Follower bekommen. Also, nein, ist nicht ganz unseres.
0: Ihr habt

0: sich einmal zurücknehmen und den Tag zu leben. Und ja, bei anderen schlägt halt so eine Midlife-Crisis vielleicht in eine andere Richtung. Wir haben halt diese Richtung.
1: Kann mich da nur anschließen, weil wir ja da eh irgendwie in derselben Blase uns befinden. Grundsätzlich ist es einfach so, dass die Kinder aus dem Haus sind und irgendwie ein neuer Abschnitt beginnt. Und das ist einfach toll und gut und wir haben das mit dieser Reise quasi so einen neuen Startpunkt gefasst und starten jetzt nochmal durch.
2: Und es war offenbar auch paartherapeutisch sehr positiv zu bewerten.
1: Definitiv.
2: Und man kann ja auch was von eurer Reise sehen. Ihr haltet kommende Woche einen Vortrag darüber.
1: Ja, wir sind am Freitag im SN-Saal. Um 18.30 Uhr beginnt's. Und da lassen wir unsere Reise nochmal Revue passieren mit ein paar Bildern, mit ein paar Einblicken und Eindrücken.
2: Also ihr teilt eure Erfahrungen und Erlebnisse auch gerne mit anderen.
0: Ja, ist auch für uns ein gewisses Revue passieren von der ganzen Reise und es macht uns einfach Spaß, ja.
2: Ich bedanke mich ganz herzlich, dass ihr das heute auch mit uns getan habt. Vielen herzlichen Dank für diese Eindrücke und Erfahrungen. Und wann geht's wieder los?
1: Das wissen wir noch nicht. Das lassen wir alles auf uns zukommen.
0: Vielleicht auch nicht so schnell wieder. Vielleicht gibt es auch irgendwo einen Bauernhof, wo wir uns zurückziehen. Ich weiß es nicht.
2: Also die Fahrräder dürfen wir jetzt einmal ein bisschen parken.
0: Ja, für ein paar Stunden, ja.

0: Einen schönen guten Morgen aus Innsbruck. 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
1: Ein herzliches Grüß Gott und einen schönen guten Morgen im und aus dem Dom zu St. Jakob in Innsbruck, euch, der versammelten Gottesdienstgemeinschaft und allen, die über Medien mit uns verbunden sind. Herzlich willkommen. Die Ursprünge des heutigen Domes reichen zurück ins 12. Jahrhundert. Durch die Übertragung des weltberühmten Maria-Hilf-Bildes von Lukas Cranach im 17. Jahrhundert und den Neubau der Stadtpfarrkirche St. Jakob im barocken Stil im 18. Jahrhundert gewann diese Kirche nach und nach jene Bedeutung, die ihr dann bei der Errichtung der Diözese im Jahr 1964 ihren Rang als Domkirche ermöglichte. Die Domgemeinde ist eine sehr bunte und vielfältige Gemeinschaft. Familien, Musik, Kunst, Tourismus, diözesane Schwerpunkte und in all dem ein hoher Standard prägen das Gemeindeleben. Besonders am Herzen liegen uns die Gastfreundschaft und die Entdeckung neuer Formen der Weitergabe unseres Glaubens. Lassen wir uns nun mitnehmen und hineinnehmen in die Sonntagsfeier und beschenken durch die eindrucksvolle Musik von Maurice de Rufflet mit der Messe Cum Jubilo.

0: Im Namen des Vaters und des Sohnes und des Heiligen Geistes. Amen. Die Gnade unseres Herrn Jesus Christus, die Liebe Gottes des Vaters und die Gemeinschaft im Heiligen Geist sei mit euch.
1: Und mit deinem Geist.
0: Die Feier des Sonntags ist eine Erinnerung und eine Bestärkung. Jesus Christus sagt uns sein Leben zu, ein Leben, das stärker ist als alles. Und das sagt uns dieses Leben nicht nur zu, er beschenkt uns damit. Deshalb heute auch das Wort, das so wichtig ist: Fürchtet euch nicht. So kommen wir jetzt mit Vertrauen zu ihm und grüßen ihn im Kyrie und bitten um sein Erbarmen.

Der gütige und treue Gott hat mit uns Erbarmen. Er befreie uns von allem, was uns trennt von ihm und untereinander. Er reinige uns von aller Schuld und lasse uns diese Feier innig und dankbar begehen. Amen.

Lasset uns beten. Heiliger und treuer Gott, gib, dass wir deinen Namen mit ganzem Herzen lieben, denn du birgst jeden Menschen in deiner väterlichen Hand, der fest in deiner Liebe verwurzelt ist.

0: Lesung aus dem Buch Jeremia. Jeremia sprach: Ich hörte die Verleumdung der vielen, Grauen ringsum. Zeigt ihn an, wir wollen ihn anzeigen. Meine nächsten Bekannten warten alle darauf, dass ich stürze. Vielleicht lässt er sich betören, dass wir ihn überwältigen und an ihm Rache nehmen können. Doch der Herr steht mir bei wie ein gewaltiger Held. Darum straucheln meine Verfolger und können mich nicht überwältigen. Sie werden schmählich zu Schanden, da sie nichts erreichen, in ewiger, unvergesslicher Schmach. Aber der Herr der Heerscharen prüft den Gerechten, er sieht Nieren und Herz. Ich werde deine Vergeltung an ihnen sehen, denn dir habe ich meinen Rechtsstreit anvertraut. Singt dem Herrn, rühmt den Herrn, denn er rettet das Leben des Armen aus der Hand der Übeltäter. Wort des lebendigen Gottes.
1: Danke.

0: Lesung aus dem Brief des Apostels Paulus an die Gemeinde in Rom. Schwestern und Brüder, durch einen einzigen Menschen kam die Sünde in die Welt und durch die Sünde der Tod. Und auf diese Weise gelangte der Tod zu allen Menschen, weil alle sündigten. Sünde war nämlich schon vor dem Gesetz in der Welt. Aber Sünde wird nicht angerechnet, wo es kein Gesetz gibt. Dennoch herrschte der Tod von Adam bis Mose auch über die, welche nicht durch Übertreten eines Gebots gesündigt hatten. Wie Adam, der ein Urbild des Kommenden ist. Doch anders als mit der Übertretung verhält es sich mit der Gnade. Sind durch die Übertretung des einen die vielen dem Tod anheimgefallen, so ist erst recht die Gnade Gottes und die Gabe, die durch die Gnadentat des einen Menschen, Jesus Christus, bewirkt worden ist, den vielen reichlich zuteil geworden. Wort des lebendigen Gottes.
1: Amen.

In jener Zeit sprach Jesus zu seinen Aposteln: Fürchtet euch nicht vor den Menschen, denn nichts ist verhüllt, was nicht enthüllt wird, und nichts ist verborgen, was nicht bekannt wird. Was ich euch im Dunkeln sage, davon redet im Licht. Und was man euch ins Ohr flüstert, das verkündet auf den Dächern. Fürchtet euch nicht vor denen, die den Leib töten, die Seele aber nicht töten können, sondern fürchtet euch eher vor dem, der Seele und Leib in der Hölle verderben kann. Verkauft man nicht zwei Spatzen für einen Pfennig, und doch fällt keiner von ihnen zur Erde ohne den Willen des Vaters. Bei euch aber sind sogar die Haare auf dem Kopf alle gezählt. Fürchtet euch also nicht, ihr seid mehr wert als viele Spatzen. Jeder, der sich vor den Menschen zu mir bekennt, zu dem werde auch ich mich vor meinem Vater im Himmel bekennen. Wer mich aber vor den Menschen verleugnet, den werde auch ich vor meinem Vater im Himmel verleugnen. Evangelium und

Schwestern und Brüder im Glauben hier im Dom zu St. Jakob und alle, die ihr über Radio oder Fernsehen mit uns verbunden seid. Manchmal ist das Evangelium echt eine Zumutung. Wer mag schon Sätze hören wie "Fürchtet euch vor dem, der Seele und Leib in der Hölle verderben kann"? Wo bleibt denn da die frohe Botschaft? Oder "Wer mich aber vor den Menschen verleugnet, den werde auch ich vor meinem Vater im Himmel verleugnen"? Entlastung klingt anders. Entlastung ist das keine. Barmherzigkeit ist das nicht. Auf das erste Hören. Ja, manchmal ist das Evangelium echt eine Zumutung. Man könnte das Wort Zumutung aber auch anders verstehen, nämlich als Zumutung, als Zuspruch von Mut im Sinne von Ermutigung. Und davon steckt wahrlich viel in dem, was wir eben gehört haben. Dreimal wird im heutigen Evangelium wörtlich gesagt: Fürchtet euch nicht. Fürchtet euch nicht vor den Menschen. Fürchtet euch nicht vor denen, die den Leib töten, die Seele aber nicht töten können. Fürchtet euch also nicht. Also dreimal die Aufforderung: Fürchtet euch nicht. Ein starkes Plädoyer, eine starke Zumutung. Aber wozu will uns das heutige Evangelium ermutigen? Wofür neuen Mut zusprechen? Die folgenden Gedanken habe ich bei Bischof Franz Kamphaus entdeckt. Er war lange Zeit Bischof von Limburg in Deutschland. Also, wozu will uns das Evangelium ermutigen? Zu Öffentlichkeit und zu Profil. Mut zur Öffentlichkeit. Immer wieder hört man, Glaube ist Privatsache. Glaube hat in der Öffentlichkeit nichts verloren. Die säkulare Welt soll frei bleiben von religiösen Bekenntnissen und Prägungen. Der Glaube hat keine gesamtgesellschaftliche Bedeutung. Religiöse Überzeugungen sind privat. Niemand soll bedrängt werden. Demgegenüber eine klare Position im Evangelium. Was ich euch im Dunkeln sage, davon redet im Licht. Und was man euch ins Ohr flüstert, das verkündet von den Dächern. Das Bekenntnis zum Glauben scheut nicht das Tageslicht. Es duldet keine Geheimniskrämerei. Die Öffentlichkeit, sie gehört zum Wesen der christlichen Botschaft. Er, Jesus, er will, dass wir uns outen. Der Glaube prägt das Leben und damit ist er auch öffentlich und greifbar, bekommt eine Prägekraft, auch im politischen Bereich. Er ist nicht parteipolitisch, aber politisch. Und das muss die Öffentlichkeit auch aushalten, auch wenn es einmal gegen den Mainstream geht oder Widerspruch auslöst. Ein Beispiel: Papst Leo hat vor kurzem in einem Interview gesagt, dass Remigration keine christliche Antwort auf Zuwanderung sei. Zu sagen, diesen Migranten schicken wir wieder nach Hause, ist so, als ob wir das Problem einfach vom Hals haben wollten. Christliche Botschaft und christliche Werte gestalten das Leben öffentlich. Sie scheuen nicht die Öffentlichkeit, auch nicht bei Widerspruch. Mut zur Öffentlichkeit. Und das zweite, Mut zu Profil. Es ist wie beim Autoreifen. Je tiefer das Profil, desto größer der Reibungswiderstand. Das zeigt sich gerade in kritischen Situationen. Die Räder rutschen nicht weg. Wenn die Reifen alt sind und abgefahren, kommt man schnell ins Schleudern. Ein gutes Profil haftet. Ein gutes Profil gibt Halt. Also Mut zu Profil. Ein profilloses Christentum ist eine fade Sache. Es interessiert niemanden. Eine Voraussetzung dafür ist, dass wir uns in unserem Glauben auskennen. Nur der kann den Glauben bekennen, der weiß, für was er steht und einsteht. Der selige Oscar Romero hat gesagt, eine Kirche, die keine Krise bewirkt,
ein Evangelium, das nicht erschüttert, ein Wort Gottes, das niemanden unter die Haut geht. Was für ein Evangelium ist das? Ein frommes Gedankenspiel, das niemanden beunruhigt. Es geht nicht darum, zu provozieren. Es geht nicht darum, absichtlich Widerspruch zu erzeugen. Es geht darum, ein Profil im Glauben zu suchen. Vielleicht ist das ja eines der ganz großen Probleme heute, dass der christliche Glaube bei so vielen profillos geworden ist, so kraftlos. In der Arbeit mit Studierenden mache ich die Erfahrung, junge Leute suchen Menschen mit Profil. Deshalb mühe dich um dein christliches Profil. Schwestern und Brüder, liebe zum Gottesdienst Versammelte hier im Dom und an den medialen Geräten, hab Mut. Hab Mut zur Öffentlichkeit und hab Mut zu Profil. Oute dich.

0: Wir sprechen das apostolische Glaubensbekenntnis. Ich glaube an Gott, den Vater, den Allmächtigen, den Schöpfer des Himmels und der Erde, und an Jesus Christus, seinen eingeborenen Sohn, unser Herr, empfangen durch den Heiligen Geist, geboren von der Jungfrau, gelitten unter Pontius Pilatus, gekreuzigt, gestorben und begraben, in einem Stil in das Reich des Todes, am dritten Tag auferstanden von den Toten, aufgefahren in den Himmel. Er sitzt zur Rechten Gottes, des allmächtigen Vaters. Von dort wird er kommen, zu richten die Lebenden und die Toten. Ich glaube an den Heiligen Geist, die heilige katholische Kirche, Gemeinschaft der Heiligen, Vergebung der Sünden, Auferstehung der Toten und das ewige Leben.
1: Lasst uns beten zu Gott, der unser Leben in seinen guten Händen hält und der uns nahe ist in allem, was uns beschäftigt und sorgt.
2: Für alle, die sich in der Kirche engagieren, dass für die Menschen durch ihr Leben und Tun hindurch deine lebendige Aufmerksamkeit und Güte spürbar wird.
3: Wir bitten dich, erhöre uns.
1: Für alle, die in der Gesellschaft politische Verantwortung tragen, dass durch ihr Bemühen ein Mehr an Frieden, Gerechtigkeit und Zukunftsmut für die Völker wachsen.
3: Wir bitten dich, erhöre uns.
2: Für jene, die unter der Last von Krieg und Zerstörung zu zerbrechen drohen, in der Ukraine, im Nahen Osten, in vielen Teilen Afrikas, an so vielen Orten, bewege du die Herzen zum Frieden.
3: Wir bitten dich,
1: für alle, die in Sorge und Bedrängnis sind, dass sie von dir, Herr, Linderung, Trost, neue Kraft und Ruhe ihres Herzens empfangen dürfen.
3: Wir bitten dich, Herr.
2: Für alle Verstorbenen, dass sich ihre Herzen mit Glück erfüllen durch die Erfahrung der himmlischen Freude und Gemeinschaft bei dir. Wir bitten dich, erhöre uns.
1: Wir danken dir, guter Gott, dass du uns hörst und erhörst und bei uns bist, jetzt und in Ewigkeit. Amen.

0: Lasset uns beten. Barmherziger Gott, nimm das Opfer des Lobes und der Versöhnung an. Löse uns durch diese Feier aus aller Verstrickung, damit wir in freier Hingabe ganz dir angehören. Darum bitten wir durch Christus, unseren Herrn.
1: Amen. Amen.

denn du hast uns ins Leben gerufen. Du lässt uns niemals allein auf unserem Weg und bist immer da für uns. Einst hast du Israel, dein Volk, mit starker Hand durch die weglose Wüste geleitet. Heute führst du dein

ewige Freude deines Reiches durch unseren Herrn Jesus Christus. Darum singen wir mit allen Engeln und Heiligen,

Ja, du bist heilig, großer Gott. Du liebst die Menschen und bist ihnen nahe. Wir bitten dich, gütiger Vater, sende deinen Heiligen Geist über die Gaben von Brot und Wein. Er heilige sie, damit sie uns werden, Leib und Blut unseres Herrn Jesus Christus. Am Abend vor seinem Leiden nahm Jesus beim Mahl das Brot und sagte dir Dank, brach das Brot, reichte es seinen Jüngern und sprach: Nehmet und esset alle davon, das ist mein Leib, der für euch hingegeben wird.

Ebenso nahm er nach dem Mahl den Kelch, dankte wiederum, reichte ihn seinen Jüngern und sprach: Nehmet und trinket alle daraus. Das ist der Kelch des neuen und ewigen Bundes, mein Blut, das für euch und für alle vergossen wird, zur Vergebung der Sünden. Tut dies zu meinem Gedächtnis.

0: Geheimnis des Glaubens.
1: Deinen Tod, o Herr, verkünden wir und deine Auferstehung heißen wir, bis du kommst in deine Herrlichkeit.
2: Darum, gütiger Vater, feiern wir das Gedächtnis deines Sohnes, der uns erlöst hat. Durch sein Leid und seinen Tod am Kreuz hast du ihn zur Herrlichkeit der Auferstehung geführt und ihn erhöht zu deiner Rechten. Wir verkünden dieses Werk deiner Liebe, bis er wiederkommt, und bringen dir das Brot des Lebens und den Kelch des Segens dar. Wir feiern das Opfer Christi, das er uns anvertraut hat. Er hat sich für uns hingegeben und schenkt uns Anteil an seinem Leib und Blut. Wir bitten dich, schau gütig auf die Gabe deiner Kirche und gib, dass wir im Geist deiner Liebe für immer verbunden bleiben mit ihm und untereinander.
3: Barmherziger Gott, durch die Teilnahme an diesem Mahl stärke uns in der Einheit. Lass uns in Gemeinschaft mit unserem Papst Leo und unserem Bischof Hermann, mit allen Bischöfen, Priestern und Diakonen und mit deinem ganzen Volk in Vertrauen und Hoffnung deine Wege gehen und für alle eine Quelle der Freude und Zuversicht sein. Vater, erbarme dich unserer Brüder und Schwestern, die im Frieden Christi heimgegangen sind, und aller Verstorbenen, deren Glauben du allein kennst. Lass sie dein Angesicht schauen und schenke ihnen das Leben in Fülle. Wenn unser eigener Weg zu Ende geht, nimm auch uns für immer bei dir auf und lass uns zusammen mit der seligen Jungfrau und Gottesmutter Maria, mit den Aposteln und den Märtyrern und mit allen Heiligen dich loben und preisen durch unseren Herrn Jesus Christus.

0: Im Vertrauen, dass wir als Kinder Gottes in seinem liebenden Blick geborgen sind, rufen wir zu ihm, unserem Vater. Vater, unser im Himmel, geheiligt werde dein Name, dein Reich komme, dein Wille geschehe, wie im Himmel so auf Erden. Unser tägliches Brot gib uns heute und vergib uns unsere Schuld, wie auch wir vergeben unseren Schuldigern. Und führe uns nicht in Versuchung, sondern erlöse uns von den Bösen. Erlöse uns, Herr allmächtiger Vater, von allem Bösen und gib Frieden in unseren Tagen. Komm uns zu Hilfe mit deinem Erbarmen und bewahre uns vor Verwirrung und Sünde, damit wir voll Zuversicht das Kommen unseres Erlösers, Jesus Christus, erwarten.
1: Denn dein ist das Reich und die Kraft und die Herrlichkeit in Ewigkeit.
0: Bitten wir um Frieden für uns selber und für die ganze Welt. Der Friede des Herrn sei allezeit mit euch.
1: Und mit deinem Geiste.
2: Geben wir einander ein Zeichen des Friedens und der Versöhnung.
0: Lamm Gottes, du nimmst hinweg die Sünde der Welt, erbarme dich unser. Lamm Gottes, du nimmst hinweg die Sünde der Welt, erbarme dich unser. Lamm Gottes, du nimmst hinweg die Sünde der Welt, gib uns deinen Frieden. Seht, Jesus Christus, das Lamm Gottes, das hinwegnimmt die Sünde der Welt.
1: Herr, ich bin nicht würdig, dass du eingehst unter mein Dach. Aber sprich nur ein Wort, so wird meine Seele gesund.
0: Fürchtet euch nicht.

Lasset uns beten. Gütiger Gott, du hast uns durch den Leib und das Blut Christi gestärkt. Gib, dass wir niemals verlieren, was wir in jeder Feier der

0: Danke. Danke allen, die mit uns gefeiert haben, hier im Dom, in Innsbruck oder medial mit uns verbunden. Die Gemeinschaft stärkt und belebt. Danke allen, die mitgewirkt und mitgeholfen haben in unterschiedlichen Aufgaben. Bitten wir nun um den Segen Gottes, der uns Mut zuspricht und stärkt. Der Herr sei mit euch.
1: Und mit deinem Geist.
0: Es segne und geleite euch der treue und gütige Gott, der Vater, der Sohn und der Heilige Geist.
2: Amen. Gehet hin in Frieden.
0: Dank sei Gott dem Herrn.

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Musikalisch gestaltet wurde dieser Gottesdienst von der Schola Gregoriana und dem Domchor unter der Leitung von Kapellmeister Christoph Klemm.

0: Bariton-Solo Philipp Spiegel, Kantorin Magdalena Schlag, an der Orgel Simon Brandlechner. Tontechnik Michael Kogler und Peter Kircher, Leiter der Übertragung Johannes Scheicher. Propst Jakob Bürger und Maria Reischl vom Pfarrgemeinderat stehen Ihnen jetzt eine Stunde lang für Anfragen und Gespräche zur Verfügung. Sie erreichen Sie telefonisch unter der kostenfreien Nummer 0800 122 60. Ich wiederhole 0800 122 60. Weitere spirituelle Angebote des ORF finden Sie unter religion.orf.at. Einen schönen Sonntag.
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2: Im Studio ist Felix Schneider-Sturm. Der britische Premierminister Keir Starmer steht laut einem Zeitungsbericht kurz vor dem morgigen Rücktritt. Demnach habe Starmer sich entschieden, dass er sich nicht mehr im Amt halten kann. Regierungskreise dementieren das. Ansgar Gersmann berichtet.
3: Der britische Premier Keir Starmer gilt als angezählt. Schlechte Umfragewerte, Verluste bei den Regionalwahlen und Misstrauen in den eigenen Reihen. Wie die Zeitung The Observer nun berichtet, will Keir Starmer am Montag seinen Rücktritt ankündigen. Zu diesem Entschluss sei er nach Gesprächen mit Ministern, Beratern und Gewerkschaftsführern gekommen. Ein Regierungsvertreter hat den Bericht jedoch zurückgewiesen. Der Regierungschef konzentriere sich auf seine Amtsgeschäfte. Sollte der Labour-Politiker nicht freiwillig das Feld räumen, könnte es zu einem offenen Machtkampf zwischen ihm und seinem Parteikollegen Andy Burnham kommen.
2: Justizministerin Anna Sporrer von der SPÖ will 500 Häftlinge vorzeitig entlassen. Beim Koalitionspartner ÖVP stößt sie damit auf Skepsis. Es könne nicht sein, dass verurteilte Straftäter von einer Überlastung der Gefängnisse profitieren, sagt ÖVP-Clubchef Ernst Gödel. Er warnt vor Schnellschüssen und fordert mehr Details zu diesem Schritt. Das Hitzemortalitätsmonitoring der AGES zeigt im vergangenen Sommer rund 450 geschätzte Todesfälle durch Hitze in Österreich. Die meisten gab es in der Steiermark, Niederösterreich und Oberösterreich. In Anbetracht der aktuellen Hitzewelle startet das Gesundheitsministerium jetzt wieder das kostenlose Hitzetelefon. Die Hotline informiert, wie man sich vor der Hitze schützt und welche Warnzeichen gefährlich sind. Besondere Sorge gilt älteren Menschen und chronisch Kranken. Experten stehen unter 0800 880 800 bereit. Blinkende Kinderschuhe, elektrische Zahnbürsten, ferngesteuerte Autos oder E-Bikes und E-Scooter, Akkus und Batterien sind Gefahrenquellen und belasten die Umwelt. Mit der Mission Batterie Recycling wollen die österreichischen Feuerwehren auf die Probleme hinweisen, berichtet Peter Obermüller.
4: Die Freiwillige Feuerwehr Schwarzach ist eine von 119 Ortsfeuerwehren im Bundesland Salzburg. Auch die Schwarzacher kennen die Problematik von falsch entsorgten Akkus und Batterien. 120 Mitglieder sammeln deshalb mit, Feuerwehrkommandant Markus Butzernich.
5: Die Aktion, die schont die Umwelt und erhöht auch die Sicherheit. Da sind wir dabei.
4: Österreichweit sind genau 4.752 Feuerwehren aufgerufen, die Aktion mit speziellen Sammelboxen zu unterstützen. Es gehe auch um Bewusstseinsbildung über die Feuerwehren, so Robert Mayer, Präsident im österreichischen Bundesfeuerwehrverband.
6: Wir wollen bewusst auf diese Dinge hinweisen. Zum einen ein wertvoller Rohstoff, zum zweiten gehört nicht in den Restmüll. Brandgefahr ist dadurch erhöht.
4: Die Statistik zeigt das Risiko. Im Schnitt brechen dreimal pro Tag in Österreichs Recyclingbetrieben wegen falsch entsorgter Akkus oder Batterienbrände aus. Millionenschäden können die Folge sein.
2: Das waren die Nachrichten mit Felix Schneider-Sturm. Zum Wetter.
7: 31 Grad jetzt schon in Tulln, 29 in Feldkirch und in Köflach. Und 4-5 Grad wärmer wird es heute noch. Im Großteil Österreichs bleibt es außerdem recht sonnig. Einzelne Gewitter entstehen am Nachmittag und am Abend, besonders im Bergland und im Süden sowie im Mühlviertel, und sie können starken Regen und heftige Windböen bringen. Auch morgen Montag hochsommerlich mit Sonne und Hitze. Die Gewitter am Nachmittag werden wieder etwas häufiger, mit Schwerpunkt in der Osthälfte Österreichs. So viel zum Wetter mit Thomas Wostal.
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Was für ein Auftakt für den heutigen Frühschoppen mit der Polizeimusik Salzburg. Ein besonderes Ensemble haben wir heute zu Gast von der Polizeimusik. Eine Fanfare und Video et Gaudio hat das Stück geheißen. Ein Stück Gaudium, ein Stück Gaudi im wahrsten Sinn des Wortes heißt übersetzt, ich sehe und wir freuen uns. Ja, ich freue mich ganz besonders, dass ihr alle da seid heute bei unserer Sendung Festgespielt in Salzburg. Heute aus Hendorf am Wallersee. Wir melden uns aus der großen Halle von Gut Eiderbichl und wir wollen die kommende Stunde mit Musik und Gesang genießen und wir dürfen mitfeiern. 25 Jahre Gut Eiderbichl. Ein besonderer Platz für gerettete Tiere seit einem Vierteljahrhundert. Das Herz für Tiere ist da wirklich angekommen. Neben der Polizeimusik Salzburg begleitet uns auch noch die Seitenknopfmusi aus Feistenau und die Waginger Wirtshaussänger aus der bayerischen Nachbarschaft sind heute zu uns gekommen. Die Seitenknopfmusi, die begrüßt uns gleich mit der Reitsteigpolka und dann werden wir erfahren, was in Salzburg so Sitte ist von die zwei Waginger Wirtshaussänger. Herzlich willkommen beim Frühschoppen aus Hendorf, aus Gut Eiderbichl.

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0: Ja, die Musik, die kann schon viel bewirken, immer wieder Freudenspender, die Musik in alle Richtungen. Ob es ein humorvolles Lied ist oder eine schöne Blasmusik, flotte Volksmusik, sie tut uns einfach gut. Ich darf jetzt den Bürgermeister von Hendorf, Martin Köllersberger, zu mir bitten. Martin, Bürgermeister von Hendorf zu sein, ist eine besondere Sache. Es ist eine besondere Gemeinde, besondere Lage. Wo sind wir denn eigentlich genau? Im Salzburger Land, im Flachgau auf alle Fälle. Unseren Hörern in ganz Österreich wollen wir sagen, wo wir genau sind.
1: Ja, zunächst möchte ich mal die vielen Besucher hier in der wunderschönen Festhalle auf Gut Eiderbichl und natürlich auch die vielen Radio Salzburg-Hörerinnen und Hörer ganz herzlich bei uns in Hendorf begrüßen. Ja, Hendorf, eine besondere Gemeinde. Sie liegt 15 Kilometer nördlich von Salzburg. Und man kann sagen, sie liegt im Herzen des Salzburger Flachgaus. Wir haben eine Gemeindegröße von 23,5 Quadratkilometer, haben knapp 5.200 Einwohner. Und ich sage euch, wir sind gesegnet. Wir wohnen in einer Gemeinde, da wo andere Gäste uns besuchen, Urlaub machen. Wir haben sehr vieles zu bieten, unseren wunderschönen Wallersee, unser Hochgebirge, die große Bleike mit 1034 Meter. Wir haben ein Literaturhaus, wir haben einen Golfplatz, wir haben viele Rad- und Wanderwege. Also wir haben sehr viel bei uns in Hendorf zu bieten, haben natürlich auch ein großes Besuchermagnet, Gut Eiderbichl, da wo wir heute zu Gast sind.
0: Wir dürfen heute im Frühschoppen ein bisschen mitfeiern. 25 Jahre wird's gefeiert. 2001 gegründet, dieser Diergnadenhof. Und Martin, du hast ja einen wirklich persönlichen Bezug daher, weil du bist gar nicht weit weg von da daheim.
1: Ja, genau so ist es. Also Luftlinie bin ich 3 Kilometer von hier zu Hause. Und Gut Eiderbichl verbindet mich ja persönlich, also seit 19 Jahren sind auf meinen landwirtschaftlichen Betrieb auch 30 Pferde von Gut Eiderbichl eingestellt. Ich bin 16 Jahre Mitarbeiter hier in Hauptgut gewesen und dieses 25-Jahr-Jubiläum ist schon eine beeindruckende Erfolgsgeschichte. Was seinerzeit mit einer Vision von Michael Aufhauser begonnen hat, ist mittlerweile über 6 Ländern Europas auf 30 Höfen angewachsen. Und es ist beeindruckend und ich habe das am eigenen Leibe miterfahren, was hier auf Gut Eiderbichl geboten wird, den Tieren, den Menschen. Es ist ein Kraftplatz und die Menschen, die was hier kommen, die fühlen sich sehr wohl.
0: Was kann man euch wünschen? Hendorf und Eiderbichl kehrt wirklich schon zusammen seit 25 Jahren.
1: Genau so ist es und ich hoffe, dass es in Zukunft diese Erfolgsgeschichte also weitergeht.
0: Dankeschön, Martin Köllersberger. Wir machen musikalisch weiter. Kann man applaudieren. Die Morgenblütenpolka wird sein von der böhmischen Besetzung der Polizeimusik Salzburg von Antonín Zwacek. Bitteschön.

0: ich glaube, so gut bewacht wie heute waren wir noch nie, weil die Polizeimusik Salzburg ist ja eine Art Dienstmusik. Wie muss ich den Stefan Kahner von der Polizeimusik bezeichnen?
1: Als ganz normalen Musiker, der was bei der Polizei arbeitet und als Musikmeister bei der Polizeimusik Salzburg tätig ist, genau. Wie schon gesagt, wir sind eine Dienstmusik. Das heißt, wir sind alle Polizistinnen und Polizisten, entweder im Außendienst, auf irgendeiner Fachinspektion, im Innendienst oder auch in der Verwaltung tätig. Und wir kommen zusammen zum gemeinsamen Musizieren. Genau.
0: Inspektor Stefan Kahner.
1: Revierinspektor mittlerweile, aber fast. Genau.
0: Es freut uns ganz besonders, weil ihr habt verschiedene Besetzungen und ihr seid auch musikalisch sehr vielseitig. Und da auf Gut Eiderbichl wart ihr auch schon einmal, oder?
1: Ja, genau, wie du gesagt hast, wir sind eigentlich ein Blasorchester, eine Blasmusik, wie man es kennt. Wir haben 45 Mitgliederinnen und Mitglieder, aber es gibt da verschiedenste Besetzungen. Wir sind sehr vielseitig, heute sind wir da zu 8 mit einem Ensemble. Wir sind auch zu 4 unterwegs mit einem Quartett, typisch, wo wir Begräbnisse zum Beispiel umrahmen, von Kolleginnen und Kollegen im Ruhestand. Oder auch als Waisenbläser gibt es uns, als Tanzelmuse, also wirklich viele Facetten.
0: Und wahrscheinlich seid ihr aus dem ganzen Salzburger Land oder woher kämen die Musiker für euch?
1: Ja genau, es ist ganz verstreut aus dem ganzen Salzburger Land. Jeder macht irgendwo anders Dienst von der Dienste und wie gesagt, da kommen wir zusammen. Wir haben einberufen zur Probe, normalerweise in der Woche eine Probe. Und mit Ensemble noch Bedarf, genau.
0: Und was habt ihr sonst für Ausrückungen? Also Frühschoppen ist nicht so oft, oder?
1: Frühschoppen ist nicht so oft, leider, muss ich dazu sagen. Nein, Leuchtbrunnenkonzerte in der Stadt sind die Klassiker. Beim Stadtfest spielen wir nächsten Freitag. In Mittwoch sind wir in Abtenau. Wir haben eine Homepage, da finden wir die ganzen Konzerttermine. Kleine schauen, Polizeimusik Salzburg, da sieht man das dann.
0: Es lohnt sich auf alle Fälle immer wieder, diesen Hörgenuss zu erleben. Dankeschön, dass ihr da seid, Herr Revierinspektor Stefan Kahner. Und natürlich auch Florian Wurnitsch als Kapellmeister mit seinen Musikern. Und sie werden uns jetzt gleich noch einen berührenden Walzer bringen, durch die Sonne, durch den Regen. Bitte sehr.

0: Bravo, der Seitenknopf muss ich. Fabian, dieser Borische, DBW Borischer, was kann man sich darunter vorstellen?
1: Ja, DBW, also das ist ein Ort, wo wir immer Skifahren gehen, Donnersbach-Wald. Und das sind die ersten Buchstaben, die sich da zusammensetzen. Aus der Leidenschaft des Skifahrens hat sich dann da irgendwo ein Stickerl mehr ergeben, das wir da zu tun gefasst haben. Und ja, das begleitet uns und erinnert uns dann immer an die schöne Zeit, wann wieder Winter kommt.
0: Oh, wie schön. Donnersbach-Wald, ganz in der Nähe von meiner Heimat. Das nächste Tal. Sehr schön, dass ihr da Skifahren geht. Und ist ja gar nicht so weit weg von da. Seitenknopf muss ich, ihr seid ja junge Musikantinnen und Musikanten, aber schon lang beieinander, gell? Also wirklich schon Profis.
1: Ja, wir spielen schon eine Zeitl miteinander jetzt. Wir haben eine Freude am Musizieren. Ich glaube und hoffe, das sieht man. Und die Freude wollen wir weitergeben. Und ich glaube, das macht uns auch aus. Und man sollte so lange spielen, wie es einen gefreut und wie man die Freude auch dabei hat beim Musizieren. Und das ist ein Riesenausgleich für uns.
0: Und zwei Schwestern sind es übrigens, die Katrin und die Sandra Weißensteiner. Bei der Sortenknopfmusi aus Feistenau. Schön, dass ihr da seid. Ich darf jetzt die Gisela zu mir bitten. Sagt man Gisela oder Gisela zu dir?
2: Wenn du zu mir streng sein willst, dann Gisela, so wie meine Mama. Und sonst Gisela, wie der Chef.
0: Na bitte, dann sag ich Gisela. Du bist ja seit 20 Jahren auf Gut Eiderbichl. Ja, für dich ist es schon eine zweite Heimat. Und du machst die Führungen durch dieses Gut. Wie kann man sich so eine Führung vorstellen? Was kann man da alles erleben?
2: Ja, also immer zur vollen Stunde treffen wir uns mit den Gästen vor der Stallgasse, wo die Pferde drinnen stehen. Dann mache ich eine Begrüßung und erzähle über den Aufbau von Eiderbichl kurz. Dann gehen wir los zu den Tieren. Wer mir halt entgegenkommt, weiß ich nicht, der Esel, der Herold oder Patrick, die Ziege oder Frieda, das Schwein, wer halt immer dumm läuft. Und sonst haben wir auch stationär die Tiere auf den Paddocks, die Pferde, den Semi mit den kleinwüchsigen Rindern und so weiter, die Kamele, also Mali und die Bibi. Da gehe ich halt dann hin mit den Leuten und dann erzähle ich, warum sind die hierher gekommen, was haben sie erlebt, wie geht's ihnen da bei uns? Und vor allem sage ich ja, dass sie bei uns bis zu ihrem natürlichen Lebensende hier auf Eiderbichl ein schönes, geschütztes Zuhause haben.
0: Und wie viele Tiere sind ungefähr jetzt da in Eiderbichl?
2: Hier in Hendorf sind wir knapp über 1000 Tiere mit 7 Außenhöfen vom Hauptgut hier noch. Und insgesamt also sind wir bei mittlerweile knapp 10.000 geretteten Tieren gelandet.
0: Unglaublich. Gisela, du hast ja für dieses Jubiläum auch eine Schau eingerichtet im Gründerhaus, im Haupthaus. Und da kann man diese 25 Jahre ein bisschen Revue passieren lassen. Was gibt's denn da alles zum Sehen?
2: Ja, also das ist das Bauernhaus, das der Herr Aufhauser sich hier gekauft hat, ist ja restauriert worden und war eigentlich nicht zugänglich jetzt für die Besucher. Aber seit wir 25 Jahre jetzt gefeiert haben, haben wir dieses Haus geöffnet und ich habe da im Erdgeschoss hinauf in den ersten Stock eine kleine Ausstellung aufgebaut mit persönlichen Dingen vom Herrn Aufhauser, mit dem Schimpansenkäfig aus der Forschung von unseren Schimpansen, die wir auch haben, also so ganz besondere Dinge, alte Kalender, Bücher, die er geschrieben hat, die Kaffeehaferl, die er kreiert hat jedes Jahr und so weiter. Also Text, Zeitungstexte, alles Mögliche zum Anschauen und zum Nachlesen.
0: Und das kann man sich alles anschauen. Man ist wie lang ungefähr unterwegs bei so einer Tour mit dir?
2: Also ich tue meine Führungen ganz gern überziehen. Ich bin so ein bisschen der Thomas Gottschalk da am Gut. Ich brauche fast immer eine Stunde. Eine Führung dauert normalerweise so ja, eine halbe Stunde, dreiviertel Stunde. Dann kann man noch alleine die Tiere besuchen hier am Hof. Also ich würde sagen, so Besuchszeit 2 Stunden.
0: Du schreibst da die Tiergeschichten in eurer Zeitschrift. Vielleicht eine schöne Tiergeschichte für unsere Hörer.
2: Also wir haben ja traurige Tiergeschichten, wir haben aber auch lustige Tiergeschichten. Und unsere lustigen Tiere hier am Hof, das sind die Ziegen. Der Patrick, der Peppi und wie sie alle heißen, die also immer schauen, wo ist denn der Kinderwagerl, wo könnte ich mir da jetzt was herausfischen, Biskotten oder Banane und so weiter. Also immer Vorsicht mit den Kinderwagerl. Unsere Ziegen haben alle einen Hunger und sind da immer auf Streife. Oder sie kommen einmal zu den Gästen, wenn die draußen auf der Terrasse essen und dann gibt es einen Kaiserschmarrn und so weiter, aber bitte nicht füttern. Aber die Ziegen sind halt gleich mal da und auf die Esel. Ja.
0: Dankeschön, Gisela, für diesen Einblick in deine Arbeit. Es wird wahrscheinlich noch 20 Jahre weitergehen bei dir.
2: Oh ja, also ich bin ja schon 5 Jahre in Pension, bin noch immer hier angestellt und ich habe dem Herrn Ehrengruber versprochen, solange ich aufrecht gehe und eine Stimme habe, werde ich den Tieren eine laute Stimme geben.
0: Dankeschön, Gisela.
3: Schauen wir mal, was sind wir denn?
4: Viel Vergnügen, meine Herren.
3: Also dann, viel Vergnügen, meine Damen.
4: Ach so, ja.

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2: Ja, Luki und Flo, kennt sie es zu mir aber. Hupfen, mei, der hupft ja noch. Der Luki hat ja gesagt, ich darf nicht fragen, wie er alt er ist.
3: Darfst du mich fragen?
2: Bitte, dann sagst mir du, wie alt seid ihr?
3: Also, als erstes möchte ich mal der Dame da hinten zum 90er gratulieren. So alt ist natürlich der Luki nicht, gell? Aber refrain auch nicht. Wir haben ja miteinander zu gegangen.
2: Wie geht denn das?
3: Ja, ich habe ein paar Klassen übersprungen und er ist so oft sitzen geblieben, gell?
2: Und dann habt ihr euch wieder getroffen, oder wie ist das?
4: Ja. Nein. Der Flo ist halt eine Spezie von mir, verstehst du mich? Ich weiß noch, wie er auf die Welt gekommen ist. Der Name Flo, das weiß er, warum er der Flo heißt. Der war so klar, wie er auf die Welt gekommen ist. Den haben sie am Vogelkäfig eingesperrt, weil sie Angst gehabt haben, dann die Katz frisst.
2: Das ist fast eine Eiderbichl-Geschichte.
4: Das ja. Darum hat er gesagt, du, wir müssen auf Eiderbichl, weil da ist für mich auch was drin, hat er gesagt.
2: Aber es ist alles gut ausgegangen und ihr habt euch gefunden. Wie lange singt ihr denn schon miteinander?
4: Also 35 Jahre werden wir schon singen, aber halt hauptsächlich im Wirtshaus. Gell? Er hat ein Wirtshaus gehabt, ich hab's auch noch und da wird auch noch gesungen, musiziert. Gell? Wir haben zum Beispiel auch jeden zweiten Dienstag am Monat haben wir Musikantenstammtisch und da kommen verschiedene Musikanten und Sänger. Ja, weil Berig, gell.
2: Das ist in Waging am See, gell?
4: Das ist direkt am Waging am See.
2: Woher habt ihr eure Lieder? Viel Vergnügen, meine Herren, und diese ganzen Gestanzeln, wo habt ihr die auftrieben?
3: Ja, mei, bei uns ist halt auch gesungen worden, und von den Alten her. Das war eine wunderbare Geschichte und wir haben das aufgeschnappt. Er hat nur schneller geschnappt wie ich. Und so haben wir halt alle, eins nach dem anderen, und dann haben wir uns das ein wenig ausgesucht und ein wenig zusammengebaut, dass es halt für uns zwar stimmt.
4: Bei uns geht es nur um die Gaudi, um das Zusammen, da man wieder Leute kennenlernt, so wie heute. Das ist einmalig für uns. Ich bin ganz begeistert. Ich sag das ehrlich, ich habe gerade so geschnappt. Das gibt's ja nicht wie ein Berig. Was die da herzaubert haben, Hut ab.
2: Und die geretteten Tiere, das ist schon ein besonderer Auftrag.
4: Ja, unbedingt. Vor allem in der Wolfi hat er selber früher mit Ross zum Tor gehabt. Gell? Er ist ein Rosserer ersten Grades. Gell? Das hat dann Kutscherführerschein auch gehabt. Gell? Aber den haben sie genommen, weil du mich umgeschmissen hast. Gell? Ja.
3: Ja, da war die Polizei nicht einverstanden. Gell? Aber jetzt habe ich einen Haufen Spätzchen von den Salzburger. Ich fahre gerade da noch um mich. Dann können sie mir nicht mehr nehmen. Gell?
2: Ich glaube, jetzt lassen wir es wieder singen, die zwei, oder? Weil sie unterhalteten uns natürlich auch mit ihren Geschichten eine ganze Stunde. Und was so schön ist bei die zwei, hat ja jedes Lied auch eine Geschichte. Das ist so, wie jedes Tier da auf Eiderbichl eine Geschichte hat. Und ihr werdet uns jetzt die Lieb besingen. Die Lieb, die gehört überall dazu und die ist ein Gottesgab, sagt sie im Lied.

0: großer Applaus für das Ensemble der Polizeimusik Salzburg. Späte Liebe hat diese Polka geheißen. Ja, es geht schon langsam auf Mittag zu. Ich darf den Fabian Linasi noch zu mir bitten. Komm her da, auch zu meiner Linken, da redet sie so einfach leichter. Du bist die rechte Hand vom Chef. Der Dieter Ehrengruber ist gerade unterwegs, eben im Auftrag auch des Tierschutzes. Wie soll es denn weitergehen, Fabian? Was wünschst du dir für die nächsten 25 Jahre für Gut Eiderbichl?
1: Ich glaube, die letzten 25 Jahre waren nicht ganz schlecht. Und ich glaube, wir sollten genauso weiter da. Dann kann das nur erfolgreich weiterlaufen.
0: Es gibt ja immer wieder Neuigkeiten bei euch. Also ihr lasst euch immer wieder was einfallen. Jetzt wird das ganze Jahr noch das Jubiläum gefeiert. Was steht in nächster Zeit an oder was ist hierzu aktuell bei euch?
1: Also wir haben das Fest, das 25-Jahr-Fest jetzt erfolgreich abgeschlossen, haben dieses Jahr eine Lotterie gegründet. Also es gibt bis Anfang des Weihnachtsmarkts, also Mitte November, die Möglichkeit, bei uns Lose zu kaufen. Und dank VW, also VW hat uns dankenswerterweise ein Auto zur Verfügung gestellt, kann man dann als Hauptgewinn einen Golf Rabbit gewinnen.
0: Da kann man direkt heute zum Beispiel auch ein Los mitnehmen.
1: Klar, für 10 Euro ist man dabei.
0: Und wie geht es dann über die Bühne? Also da wird dann gezogen, oder?
1: Genau, der Notar natürlich, also weil ich hätte selber auch frei beim Auto. Der Notar kommt dann zur Eröffnung des Weihnachtsmarkts und zieht das aus und hoffentlich einen glücklichen Gewinner.
0: Im Sommer gibt's jetzt dann da, glaube ich, auch ein Kinderfest. Die jungen Besucher haben eine besondere Freude da bei euch, gell?
1: Genau, wir machen es jetzt, glaube ich, das 10. Mal dieses Jahr, ein Kinderfest. Das kommt immer sehr gut an. Ziehen wir auf alle 3 besuchbaren Güter, wird das quasi durchgezogen. Und dieses Jahr haben wir in Hendorf sogar noch ein Radrennen dabei, ein Kinderradrennen.
0: Ja, da wünschen wir euch viel Erfolg weiterhin. Das Herz am rechten Fleck für den Tierschutz. Für dich persönlich wird das wahrscheinlich auch sehr viel bedeuten. Also das ist jetzt nicht nur die Arbeitsstelle, sondern da ist viel mehr noch dabei, gell?
1: Ja, also ich kenne es seit 15 Jahren, bin seit 10 Jahren fix dabei. Und wenn es nicht was Gutes wäre, dann würde ich es auch nicht machen.
0: Dankeschön, Fabian Linasi. Alles Gute für die nächsten 25 Jahre. Und schön, dass wir heute zu Gast sein dürfen mit dem Radio Frühschoppen. Wir haben noch die Seitenknopfmusik jetzt für Sie. Trachtig, machtig klingt es jetzt da, weil die 3, die sind auch alle im Trachtenverein. Ich glaube, der Fabian ist sogar der Obmann vom Trachtenverein und hat schon so viel bewirkt da. Die können wahnsinnig gut tanzen, singen, musizieren, alles. Und trachtig, machtig stammt auch aus seiner Feder.

0: Bevor wir uns ausspielen, darf ich mich noch herzlich bedanken bei Enkoin, liebe Leute, dass ihr gekommen seid zu unserem Radio-Frühschoppen auf Gut Eiderbichl. Herr Bürgermeister, in Hendorf wird ja heute sowieso noch weiter gefeiert, gell? Ihr habt noch ein großes Dorffest, oder?
1: Genau so ist es. Also heute bleibt kein Stein auf den anderen. Wir haben da ein gut funktionierendes Vereinsleben. Und heute haben wir die Hendorfer Ohrs und es sind nur alle Kurzentschlossenen herzlich eingeladen, bei uns in Hendorf zu kommen. Und kulinarisch und musikalisch haben wir sehr viel vorbereitet und es wird sicher nur ein lustiger Nachmittag.
0: Wir bleiben jetzt noch ein bisschen da, wollen natürlich noch die Polizeimusik hören. Sie werden uns ausspielen mit dem Fliegermarsch von Hermann Dostal. Ich sage auch vielen Dank den Waginger Wirtshaussängern und der Seitenknopfmusi, dass mit dabei wart. Bevor es uns ausspielen, möchte ich mich noch bei meinem Frühschoppenteam bedanken vom ORF Salzburg, Tonmeister Frank Wendner Andraschko sowie Martin Urstöger und Felix Brandauer für die technische Betreuung. Und mir bleibt jetzt nur mehr Ihnen allen einen schönen Sonntag zu wünschen. Ich freue mich auf ein Wiederhören, wann wieder festgespielt wird in Salzburg. Bis dahin verbleibe ich als Ihre Caroline Koller. Auf Wiederschauen. Bravo.

Es ist 12 Uhr. Sie hören die Glocken der Pfarrkirche Semmering, Niedersachsen.

0: Am Beginn der Pfarrkirche auf dem Semmering steht die Schenkung des Baugrundes durch den Fürsten Liechtenstein im Jahr 1894. Erbaut wurde sie von Gustav Neumann, einem zur Jahrhundertwende bekannten Kirchenarchitekten. Er entwarf einen neugotischen Bau mit figural gestalteten Fenstern im Altarraum. Sie zeigen die heilige Familie, Johannes den Täufer und Franz von Assisi. Zwei Generationen später, im Jahr 1968, erhielt die Pfarrkirche auf dem Semmering einen modernen, freistehenden Turm mit drei Glocken. Das Geläut ist auf A, Cis und E gestimmt.
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2: Herzlich willkommen zum Mittagsjournal. Das sind unsere Themen. Anhaltende Kämpfe im Libanon gefährden Friedensverhandlungen zum Irankrieg. Hitze im Auto kann binnen Minuten lebensgefährlich werden. Im Journalstudio Martin Balder. In der Schweiz sollen heute Vertreter der USA und des Iran mit den weiteren Verhandlungen über ein Ende des Krieges beginnen. Das US-Team wird von Vizepräsident J.D. Vance geleitet, die iranischen Unterhändler von Parlamentspräsident Mohammad Bagher Ghalibaf. Überschattet werden die Gespräche von der brüchigen Waffenruhe im Libanon. Ansgar Gersmann berichtet.
3: Die Sicherheitsvorkehrungen rund um den Tagungsort nahe des Vierwaldstätter Sees sind hoch. Straßensperren prägen das sonst so idyllisch wirkende Bergpanorama. In der Luft kreist ein Hubschrauber. Es geht darum, den zwischen dem Iran und den USA geschlossenen Rahmenvertrag mit Leben zu erfüllen. Viele konkrete Fragen sind bisher ungeklärt. Doch zum gefährlichsten Störfaktor entwickeln sich fortwährende Kämpfe im Libanon. Während die Delegationen anreisen, um ihre Gespräche in der Schweiz aufzunehmen, setzen die pro-iranische Hisbollah-Miliz und die israelischen Streitkräfte ihre gegenseitigen Angriffe fort. Schlechte Vorzeichen für die Verhandlungen, noch bevor die Unterhändler zentrale Fragen wie das iranische Atomprogramm angehen.
2: Der britische Premierminister Keir Starmer will laut Medienberichten nun doch sein Amt zurücklegen. Laut den Zeitungen The Guardian und The Observer wird Starmer morgen seinen Rücktritt und einen Zeitplan für seinen Abgang bekannt geben. Regierungssprecher erklärten hingegen, dass sich an der Position des Premiers nichts geändert habe. Starmer steht seit den schweren Verlusten bei den Kommunalwahlen im Mai in seiner Labour-Partei stark unter Druck. Sein Rivale Andy Burnham wird morgen als Parlamentsabgeordneter angelobt. Danach kann er Starmer herausfordern. Die Hitze hat Österreich weiter fest im Griff. ÖAMTC und ARBE warnen, dass man bei den aktuellen Temperaturen niemals Kinder oder Tiere im Auto zurücklassen darf. Die Hitze kann schon in wenigen Minuten lebensgefährlich werden. Aber wie geht man richtig vor, wenn man ein Kind oder Tier allein in einem Auto sieht? Sandra Eigner informiert.
4: Falls Sie noch nicht in Lebensgefahr sind, kann man versuchen, noch die Besitzerin oder den Besitzer des Autos zu finden. Ansonsten sollte man so schnell wie möglich Polizei und Feuerwehr rufen. Im Notfall darf man auch eine Fensterscheibe einschlagen, um gefährdete Menschen oder Tiere aus dem Auto zu retten. Spätestens dann sollte man die Rettung oder einen Tierarzt verständigen und erste Hilfe leisten. Wenn ein Auto in der Sonne steht, kann es sich innerhalb einer Viertelstunde auf 45 Grad aufheizen. Vor allem für Kinder und Haustiere kann das schnell tödlich enden. Erst diese Woche ist in Deutschland ein 20 Monate altes Mädchen in einem überhitzten Auto gestorben.
2: Bei der Fußball-WM hatte Österreichs Nationalteam heute einen Übersiedlungstag. Die Mannschaft von Ralf Rangnick flog von Kalifornien 2000 Kilometer nach Dallas in Texas, wo morgen das Duell mit Argentinien auf dem Programm steht. Aus Dallas, Daniel Kulowitz.
5: Österreichs Nationalteam ist gut hier in Arlington, Dallas gelandet, wo man heute das Abschlusstraining etwas außerhalb der WM-Zone abhält und dann eine Stunde mit dem Bus zum WM-Stadion fährt, das eigentlich dem American Football Club Dallas Cowboys gehört. Und NFL-Fan Michi Gregoritsch ist voller Adrenalin.
6: Die Cowboys waren mein erstes NFL-Team, das ich unterstützt habe. Stadion ist schon noch ein persönlicher Traum, den ich eigentlich gedacht habe, nur als Fan irgendwann zu erleben. Jetzt spielen wir dort, macht extrem viel mit mir. Glaube ich, unglaublich geil. Das Gefühl, was ich damit beschreibe. Kann. Drei Kathedralen und der NFL und dementsprechend sollten wir es auch würdigen.
5: Hier in Dallas ist es deutlich heißer als in Kalifornien. Das haben die Spieler auch beim Aussteigen aus dem Flugzeug bemerkt.
7: Oh, der war mal schöne Watschen, gell, vom Wetter.
5: Zum Glück ist das Stadiondach schließbar bei 35 Grad. Um 12 Uhr zu Mittag wäre das Match morgen dann eher wohl nicht konsumierbar.
2: Das war das Mittagsjournal mit Martin Balder. Und nun zum Wetter.
8: Ein Ende der extremen Juni-Hitzewelle ist aktuell noch nicht absehbar, nur Gewitter können an den Nachmittagen vorübergehend etwas Abkühlung bringen. In den meisten Landeshauptstädten ist es derzeit heiter, nur in Innsbruck wolkig. Die aktuellen Temperaturen: Wien, Eisenstadt, Linz und Salzburg 31 Grad, St. Pölten 30, Innsbruck 29 Grad, Bregenz 27, Graz 30 sowie Klagenfurt 26 Grad. Im Großteil Österreichs bleibt es heute Nachmittag überwiegend sonnig und trocken. Allerdings nicht überall, denn stellenweise entstehen in den nächsten Stunden mächtige Quellwolken und Wärmegewitter, die heftig sein können mit wolkenbruchartigem Regen und Sturmböen. Am größten ist die Wahrscheinlichkeit dafür im Bergland, im Süden sowie im Mühlviertel. Es wird wieder brütend heiß, die Temperaturen steigen noch auf 28 bis 36 Grad. Auch morgen Montag ähnliche Höchstwerte und erneut etliche Sonnenstunden. Die Gewitter am Nachmittag werden aber etwas häufiger. Und zwar vor allem in der Osthälfte Österreichs. Soviel zum Wetter von Michael Mattern.
9: ORF Radio Salzburg Verkehrsinformation. Es ist 12.07 Uhr. A10 Tauernautobahn in Fahrtrichtung Salzburg bei Werfen. Vor dem Helbersbergtunnel wird der Verkehr noch blockweise abgefertigt. In diesem Bereich gibt es also Verzögerungen.
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9: 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Und da ist es heute wirklich ganz egal, ob im Freibad oder am See oder daheim bei Ihnen im Garten. Wir hören jetzt kurz einmal das Geräusch des Tages. Beim Schwitzen, da kommen wir heute nicht aus. Wenn Sie Ihren Sonntag draußen genießen oder Sie haben sich im Kühlen verschanzt, auch sehr schlau. Auf jeden Fall sehr schön, dass Sie uns mitnehmen. Schönen Sonntag.

0: Und wenn Sie sich so umschauen, gerade so auf der Liegewiese, wer sind denn heute die entspanntesten beim Baden? Ich glaube, es sind wirklich die Salzburger Maturantinnen und Maturanten. Mündlich geschafft. Die Matura habt's erledigt. Bitte, was war das für eine Woche? Ganz besonders war es auch in Tamsweg. Valentin Brucker und Simon Müllner, die sind mit ihrer Klasse die ersten Cyber-Maturanten an der Hack Tamsweg. Wie war das bitte zum ersten Mal mit den Fächern Sicherheitsmanagement und Cybersicherheit? Erzähl's mal.
1: Ich bin froh, dass das vorbei bzw. geschafft ist. Jetzt noch lange Vorbereitungszeit. In Cybersicherheit habe ich das Thema 5 gezogen. Das waren digitale Medien.
2: Allgemeine Fragen eben zum Thema der Cybersicherheit, der Datenschutzgrundverordnung und allgemein, wie man diese Situation als Unternehmer handhabt.
3: Welches Thema interessiert dich da besonders?
2: Eigentlich eher Sicherheitsmanagement. Aber leider habe ich eben genau 2 Themen Cyber gezogen, deswegen konnte ich Sicherheitsmanagement nicht beantworten.
0: Ja, das ist oft so bei der mündlichen Matura, aber wirklich großes Hackerl drunter. Auch ein Halleluja einmal bei Ihnen als Eltern und Großeltern, haben Sie sicher mitgefiebert. Erleichtert und stolz ist da wahrscheinlich auch der Lehrer Michael Meierhofer.
4: Ich kann sagen, es war jeder Schüler, jede Schülerin perfekt auf diese Prüfung vorbereitet und ich wünsche allen Maturanten und Maturantinnen alles Gute für die Zukunft.
0: Wunderbar, das tun wir natürlich auch. Matura geschafft, bevor es jetzt weitergeht, zur Bundeswehr vielleicht, Zivildienst, Praktikum, auf die Uni. Genießt euer Wochenende und der Rest der Familie macht wahrscheinlich 100 Kreuzzeichen.

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6: Um 12.30 Uhr im Nachrichtenstudio Isabel Gunzer. Im Neumarkter Ortsteil Pfongau ist gestern Nachmittag eine 15-jährige Mopedlenkerin schwer verletzt worden. Beim nach links Abbiegen kollidierte ein Traktorfahrer mit dem Moped des Mädchens. Sie ist mit der Rettung ins Krankenhaus gebracht worden. Der Mirabellgarten in der Landeshauptstadt ist um rund 1 Million Euro saniert worden. Mehrere Rampen sind jetzt barrierefrei zugänglich gemacht. Neuerungen gibt es etwa auch im Rosengarten. Dort blühen jetzt 1600 neue Rosen, mehr als je zuvor. Und zwar in 26 Sorten, sagt der Leiter der Stadtgärten, Christian Stadler.
7: Wir haben jetzt das Ganze auch klimaresilient gemacht. Wir haben eine automatische Bewässerung. Es ist die erste da in Salzburg von den Stadtgärten, wo wir ganz zuversichtlich sind, dass die Rosen jetzt wirklich gut gedeihen und der Buchs auch keinen Schaden davonträgt. Wir hoffen, dass es lange Zeit wirklich gut erhalten bleibt.
6: Im Herbst sollen dann auf die Stufen beim Heckentheater durch eine barrierefreie Rampe ersetzt werden. Außerdem wird die Orangerie saniert und umgestaltet. Einen Fernsehbericht zur bisherigen Sanierung sehen Sie heute Abend in Salzburg heute, wie gewohnt um 19 Uhr in ORF 2. In Saalbach ist gestern Abend ein Sonnwendfeuer außer Kontrolle geraten. Die Freiwillige Feuerwehr Viehofen musste ausrücken, um den Flurbrand zu löschen. Im Einsatz waren 15 Feuerwehrleute. Der Brand konnte rasch unter Kontrolle gebracht werden. Verletzt wurde niemand. Auch Archive spüren die Folgen des Klimawandels. Sie haben mehr mit Schädlingen zu kämpfen. Vor allem der Druck durch Insekten nehme zu. Denn zum einen kommen mit den wärmeren Bedingungen neue Arten zu uns. Zum anderen sterben weniger Insekten in den milderen Wintern. Peter Ballhandl berichtet.
8: Es wird mühsamer. Die klimatisierten Räumlichkeiten des Archivs der Erzdiözese in der Salzburger Altstadt frei von Insekten zu halten. Das beobachtet Thomas Mitterecker, der Leiter des Archivs. Kontinuierlich wird mit Insektenfallen im gesamten Gebäude überwacht, wie viele der Schädlinge unterwegs sind. Die Auswirkungen der Klimaerwärmung spüre man hier deutlich, sagt Mitterecker.
9: Seit ca. 10, 15 Jahren haben wir immer einen größeren Druck durch Schädlinge, die teilweise auch neu auftreten bei uns. Es ist zum Beispiel die Emoling-Silberfischchen. Es gibt Verwandte, das sind die Papierfischchen. Die wandern dann die Wand hinauf und die haben dann natürlich auch großes Schadenspotenzial bei Büchern und allem, was halt aus Papier besteht. Es sind auch andere Schädlinge da, die früher nicht da waren. Die haben die kalten Winter früher nicht überlebt. Jetzt überleben sie sie, weil einfach die Temperatur nach oben gehen.
8: Zwar werden Dokumente, die neu ins Diözesanarchiv kommen, zuerst tiefgefroren und dann gereinigt, um zu verhindern, dass Schädlinge eingeschleppt werden. Allerdings kommen die Insekten auch auf anderen Wegen, wie durch Zugangstüren oder Fenster ins Haus, ergänzt der Archivleiter. Verhindern könne man das nicht. Deshalb müsse man sich darauf einstellen und damit umgehen.
6: Und damit zum Wetter. Die Temperaturen steigen auf knapp 28 bis 34 Grad. Selbst in 2000 Metern Höhe hat es am Nachmittag um die 17 Grad. Neben der Sonne gibt es Quellwolken. In der schwülen Luft sind auch einzelne Gewitter zu erwarten. Die Woche startet hochsommerlich. Morgen Montag scheint die Sonne stundenlang und es wird schwül warm bis heiß mit Temperaturen zwischen 27 und 32 Grad. Und Stand heute bleibt das Wetter bis inklusive Freitag weiter sehr sommerlich.
10: ORF Radio Salzburg, Verkehrsinformation um 12.33 Uhr. Weiterhin die Meldung für die A10, die Tauernautobahn in Fahrtrichtung Salzburg. Bei Werfen vor dem Helbersbergtunnel wird der Verkehr nur blockweise abgefertigt. Gute und sichere Fahrt durch den Sonntag.

0: Also Sie brauchen es nicht fürs Mittagessen jetzt gerade, aber was ist ein selbstgemachtes Produkt, das bei Ihnen zu Hause am schnellsten leer ist? Eindeutig, also bei uns zu Hause, die Erdbeermarmelade, finde ich. Da müssen die letzten Gläser wirklich versteckt werden anscheinend, damit sie länger überleben. Aber sehr, sehr gerne fürs Einkochen noch ein paar Tipps, was braucht für eine richtig gute Marmelade. Andrea Steurer hat mit Seminarbäuerin Elisabeth Lust Sauberer gesprochen.
1: Gut reif sollen die Erdbeeren beim Einkochen sein, aber ja nicht überreif. Warum?
2: Denn da hat man dann weniger Pektin und die Gelierfähigkeit nimmt ab.
1: Die Marmelade abgefüllt und verpackt ist ja immer auch etwas fürs Auge. Hübsch im Glas machen sich zum Beispiel auch Hollerblüten.
2: Oder klar fein geschnittene Zitronen der Beine in die fertige Marmelade einrührt und die Marmelade zum Beispiel auch mit einem Schuss Hollerblütensirup verfeinert.
1: Oder auch mit Zimt oder anderen Gewürzen, ganz nach Geschmack.
2: Ich fülle die Marmelade in kleine Gläser ab und stelle die fertig gekochte Marmelade in den Tiefkühler und so hat man das ganze Jahr eine frische Erdbeermarmelade mit vollem Geschmack.
1: Aber irgendwann, das kennt man ja gut, verliert auch die beste Erdbeermarmelade ihre leuchtend rote Farbe.
2: Und ich verwende sie in diesem Falle gern zum Süßen von Marinaden für Blattsalate. Und sollte man dann noch ein paar frische Erdbeeren zu Hause haben, diese klein schneiden und unter den Salat mischen, das schmeckt einfach herrlich.
0: Ja, vielleicht gleich auch eine gute Idee für heute Mittag. Mahlzeit, wenn es bei Ihnen schon gut duftet.

Radio Salzburg hier am Sonntag. Da war heute schon wirklich sehr, sehr viel los in der Früh. Ich weiß nicht, wie es Ihnen da aufgefallen ist, weil alle versucht haben, noch schnell zu laufen, zu radeln, sich zu bewegen, bevor es richtig heiß wird. War sehr, sehr schlau. Fast 31 Grad hat es nämlich gerade bei Ihnen jetzt in Abtenau oder in der Stadt Salzburg. Etwas kühler ist es in St. Michael und Bad Gastein mit 26 Grad aktuell.

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1: Am Mikrofon Martin Balder. In Österreich sind im Vorjahr 449 Menschen aufgrund von Hitze gestorben. Das sind knapp halb so viele wie im Rekordjahr 2024, dem wärmsten in der Messgeschichte. Hohe Temperaturen sind ein ernstes Gesundheitsrisiko. Das Gesundheitsministerium hat deshalb ab heute das Hitzetelefon wieder in Betrieb.

0: mitgenommen. Beate Tomasovic informiert.
1: Die meisten Hitzetoten hat es im Vorjahr mit 93 in der Steiermark gegeben, die wenigsten mit 21 im Burgenland. Besonders ältere, chronisch kranke und pflegebedürftige Personen brauchen während Hitzewellen besonderen Schutz. Aber die Hitze macht, vor allem wenn sie länger dauert, fast jedem zu schaffen. Laut aktuellen Daten der Gesundheit Österreich geben 85% an, durch die Hitze gesundheitlich belastet zu sein. 60% klagen über Schlafprobleme, etwas mehr als die Hälfte ist in ihrer Leistungsfähigkeit eingeschränkt. Jene, die Fragen haben oder Unterstützung suchen, für die hat das Gesundheitsministerium ab heute das kostenlose Hitzetelefon in Betrieb genommen. Infos und Tipps für das richtige Verhalten bei Hitze gibt es auch online unter gesundheit.gv.at.
0: Und das Hitzetelefon erreichen Sie unter 0800 880 800. Die Kämpfe zwischen Israel und der Hisbollah im Libanon gehen trotz Waffenruhe weiter. Laut libanesischen Behörden wurden seit Inkrafttreten der Feuerpause am Freitag schon mehr als 100 Menschen getötet. Die Kampfhandlungen gefährden auch die Friedensverhandlungen zwischen den USA und dem Iran in der Schweiz. Die Gespräche sollen offene Fragen, etwa zum iranischen Atomprogramm, eingefrorenen Auslandsvermögen und Sanktionen klären. Die Sommerferien stehen vor der Tür und damit auch die Hochsaison für Ferialjobs. Zwar sind viele Stellen bereits vergeben, doch einige Unternehmen suchen noch Unterstützung. Wer vorhat, in den Ferien zu arbeiten, sollte dabei auch seine Rechte kennen. Mehr von Johannes Rupprecht.
2: Die heiße Phase der Ferialjobsuche ist zwar vorbei, doch auch für Kurzentschlossene gibt es noch Möglichkeiten. So etwa im Einzelhandel oder in der Gastronomie. Auch die Post sucht weiterhin nach Sommerpostlern und Postlerinnen. Insgesamt seien bundesweit noch rund 200 Stellen frei. Ist der richtige Ferialjob erst einmal gefunden, ist es wichtig, auch die eigenen Rechte zu kennen. Die Arbeiterkammer rät, sich vorab genau zu informieren, so die Arbeitsrechtsexpertin Jasmin Heindl.
3: Ein Arbeitgeber muss einen Dienstzettel ausstellen oder einen Arbeitsvertrag. Da sind dann auch die wesentlichen Rechte und Pflichten enthalten.
2: Immer wieder komme es zu Problemen bei Anmeldung, Arbeitszeiten oder der Bezahlung. Im Zweifel sollten sich Jugendliche daher frühzeitig beraten lassen. Dann können sie die Ferien sorgenfrei genießen.
0: Außenministerin Beate Meindl-Reisinger reist heute Abend nach China. Es ist der erste Arbeitsbesuch eines Mitglieds der aktuellen Bundesregierung in Peking. Österreich und China feiern heuer 55 Jahre diplomatische Beziehungen und 60 Jahre offizielle Wirtschaftsbeziehungen. Das waren die Nachrichten mit Martin Walder. Und nun zum Wetter.
4: Zumindest bis zum kommenden Wochenende bleibt es in weiten Teilen West- und Mitteleuropas außergewöhnlich heiß. In Summe sind hunderte Juni-Rekorde zu erwarten, unter anderem in Großbritannien, Belgien, den Niederlanden und vor allem in Frankreich, wo Höchstwerte bis zu 43 oder 44 Grad möglich sind. Bei uns wird es erfreulicherweise nicht ganz so extrem. Derzeit ist es in den meisten Landeshauptstädten heiter, nur in Innsbruck wolkig. Die aktuellen Temperaturen: Wien, Eisenstadt, St. Pölten und Linz 32 Grad, Salzburg 31, Innsbruck 30 Grad, Bregenz und Klagenfurt 28 sowie Graz 32 Grad. Im Großteil Österreichs bringt der Nachmittag strahlenden Sonnenschein und brütende Hitze. Die Temperaturen erreichen 28 bis 36 Grad. Stellenweise bilden sich aber wieder Regenschauer oder Gewitter, die heftig sein können, speziell im Bergland im Süden sowie im Mühlviertel. Morgen Montag erneut etliche Sonnenstunden. Die Gewitter am Nachmittag werden aber etwas häufiger, und zwar vor allem in der Osthälfte Österreichs. Die Höchstwerte morgen, ähnlich wie heute, 28 bis 35 Grad. So viel zum Wetter von Michael Mattern.
5: 13.04 Uhr, ORF Radio Salzburg, Verkehrsinformation. A10 Tauern Autobahn, Fahrt Richtung Salzburg. Bei Werfen vor dem Helbersbergtunnel wird der Verkehr weiterhin blockweise abgefertigt. Etwas mehr los ist heute auch rund um die Schwimmbäder oder bei den Zufahrten zu den Strandbädern bei den Salzburger Seen, aktuell in Mondsee zum Beispiel oder in St. Gilgen. Gute Fahrt!
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5: 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Ja, da braucht man schon auch Geduld an einem Sonntag zwischendurch. Beim Parkplatz suchen zum Beispiel, beim Schwimmen, beim Anstellen, bei der Rutsche. Oder wenn Sie zum Beispiel das Radlschloss nicht gleich über alle Reifen bekommen. Was so lästig und währenddessen dann schon alles zu tropfen beginnt. Oder Geduld, wenn Sie warten, bis es heute abkühlt, damit Sie wieder raus können. Wir sind da gerne mit dabei. Schönen Sonntag mit Radio Salzburg.

0: Wir haben heute schon sehr, sehr viel gehört über das Wetter. Wir haben vor allem aber sehr viel selber gespürt. Brütend heiß draußen. Was aber dann immer so hängen bleibt bei so Wetterthemen, ist auf jeden Fall das Stichwort Gewitter am Nachmittag. Liliane Hofer, schönen Nachmittag zu dir in die Cheers für Austria. Was zeigen die Modelle so gerade? Was gibt es da schon zu sagen?
1: Ja, hallo. Ja, also der Nachmittag, der wird speziell über den Bergen vereinzelte Schauer und Gewitter bringen. Lokal, da geht es auch schon los, zum Beispiel im Lungau, da bildet sich gerade ein erster Schauer. Und ja, so wird es am Nachmittag dann auch weitergehen. Es ist nicht überall mit Niederschlag zu rechnen, wie gesagt, das sind nur ganz punktuelle Geschichten. Aber da, wo sich eben ein Schauer oder ein Gewitter bildet, da kann es in der Folge zum Teil auch richtig schütten.
0: Und wie wird es jetzt auch mit dieser ganzen Hitzeperiode die nächsten Tage weitergehen? Anfang der Woche auf jeden Fall noch. Wie geht es dann weiter?
1: Genau, Anfang der Woche auf jeden Fall noch. Da bleibt uns auch die Gewitterneigung erhalten. Ab Donnerstag, da ändert sich das Wetter. Allerdings wird es dann stabiler, der Hochdruckeinfluss verstärkt sich und damit geht es auch mit den Temperaturen noch ein Stückchen bergauf. Das heißt, Donnerstag bis Samstag, da sind Temperaturen bis zu 35 oder 36
0: noch
1: Grad
0: weiter,
1: zu erwarten.
0: Okay.
1: Mhm. Genau, das ist dann quasi der Höhepunkt der Hitzewelle. Das aber bei zumindest nach jetzigem Kenntnisstand absolut stabilen Verhältnissen.
0: Okay, also da dürfen wir uns dann noch auf einiges gefasst machen und alle Dinge, die wir jetzt so ausprobiert haben, um die Hitze ein bisschen abzuhalten, das können wir noch ein bisschen intensivieren dann, glaube ich. Wer sind denn heute temperaturmäßig so Spitzenreiter? Wo ist denn besonders warm?
1: Also die Höchstwerte, die werden wir wahrscheinlich im Flach- und Tennengau erreichen, bis zu 34 Grad. Aktuell auf Platz 1 ist Golling mit immerhin schon 32,3 Grad. Aber auch in der Landeshauptstadt, da schwitzen wir bei 31 Grad.
0: Wunderbar. Trotzdem genießen Sie Ihren Sonntagnachmittag, das mit dem Abkühlen. Das haben wir schon drauf. Dankeschön, Liliane Hofer. Liebe Grüße zu euch.
1: Danke.

0: Also jetzt haben wir gerade gehört, 35 bis 36 Grad dann in der neuen Woche. Heute auch schon, ja, sehr, sehr warm draußen. Da gibt es eigentlich viele gute Ideen, aber die finde ich auch besonders super.
1: Wir sind im Leppi, freuen uns auf das Wasser und später vielleicht auf ein Eis. Und das ist super heiß.
2: Und jetzt springen wir ins Wasser.
0: Die beste Idee des Tages.

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1: Um 13.30 Uhr begrüßt Sie Christine Hackenbuchner. Die Stadt Salzburg hat rund 1 Million Euro in den Mirabellgarten investiert. Mehrere Rampen sind umgebaut worden, um den Zugang für alle Besucherinnen und Besucher zu verbessern. Auch der Rosengarten ist neu. Dort blühen jetzt 1600 Rosen in 26 verschiedenen Sorten, so viele wie noch nie. Im Herbst sollen außerdem die Stufen beim Heckentheater durch eine barrierefreie Rampe ersetzt werden. Geplant sind auch die Sanierung und Neugestaltung der Orangerie. Der Klimawandel hat auch Folgen für die heimischen Archive. Sie haben immer öfter mit Schädlingen zu kämpfen. Einerseits kommen mit der Erwärmung neue Insektenarten dazu, andererseits sterben weniger Insekten in den milden Wintern. Das spürt man etwa im Archiv der Erzdiözese Salzburg. Zwar werden Dokumente, die neu ins Diözesanarchiv kommen, zuerst tiefgefroren und dann gereinigt, um zu verhindern, dass Schädlinge eingeschleppt werden. Allerdings kommen die Insekten auch auf anderen Wegen ins Haus, etwa durch Türen oder Fenster. Die Hitze erhöht das Risiko von Unfällen im Straßenverkehr. Zu dieser Erkenntnis kommt der Verkehrsclub Österreich VCÖ nach Auswertung von Daten der Statistik Austria. An Hitzetagen war zuletzt in Österreich die Zahl der Verkehrsunfälle zwischen 13% und 15% höher als an weniger heißen Tagen im Sommer. Denn die Hitze belastet den Körper, die Konzentrationsfähigkeit sinkt und Fahrfehler nehmen zu. Der VCÖ empfiehlt daher, an Hitzetagen nach Möglichkeit öffentliche Verkehrsmittel zu nutzen oder mit dem Auto langsamer und besonders aufmerksam zu fahren. Wir bleiben beim Thema. Die Temperaturen, die steigen heute Nachmittag noch auf bis zu 34 Grad. Selbst in 2000 Metern Höhe hat es um die 17 Grad. Neben der Sonne entstehen aber auch Quellwolken. In der schwülen Luft sind einzelne Gewitter zu erwarten. Morgen Montag geht's hochsommerlich weiter. Die Sonne scheint stundenlang und es wird schwül mit 27 bis 32 Grad. Tagsüber bilden sich einige Quellwolken. Vereinzelt ist auch wieder mit Gewittern zu rechnen.
2: ORF Radio Salzburg, Verkehrsinformation um 13.32 Uhr. A10 Tauernautobahn Richtung Salzburg bei Werfen vor dem Helbersbergtunnel wird der Verkehr nach wie vor nur blockweise abgefertigt. Und mehr los, dichter Verkehr derzeit auch auf der A10 im Baustellenbereich bei Eben in Fahrtrichtung Salzburg.

0: Amerika, das Land der unbegrenzten Tierwelt. Also jetzt hat man als Fußballer eh schon genug mit so einer Weltmeisterschaft zu tun. Und dann kommt sowas noch daher, weil die Fußballstars, die haben mit dem einen oder anderen ungebetenen Besucher zu tun gehabt. Schlangenalarm zum Beispiel im Lager der deutschen Fußballer. WM-Reporter Daniel Kulowitz in den USA, die haben zwar jetzt 2-1 gegen die Elfenbeinküste gewonnen, aber vielleicht waren sie auch genau wegen dieser Geschichte so schnell am Platz.
1: Von dieser Radfahrt zum Trainingsgelände hat sich Deutschlands Teamkapitän Joshua Kimmich immer noch nicht erholt.
2: Wir haben eine Schlange gestern gesehen.
1: Der Bayern-Star hat schnell die Flucht ergriffen.
2: Wurde uns gesagt, dass die giftig ist. Also bei einem Biss muss man mal ins Krankenhaus fahren. Ich glaube nicht, dass man stirbt, aber es ist zumindest mal gefährlich.
1: Kostet seinem Teamchef jedenfalls nur einen Lacher.
3: It is a big anaconda.
1: In Amerika muss man natürlich dazu sagen, dass das ein Scherz war.
4: That was a joke.
3: Yeah. It's only a small one. Ist doch Wahnsinn, oder?
2: Ja, hier habe ich ein bisschen Respekt vor den Tieren, muss ich sagen. So in Deutschland habe ich das Gefühl, da gibt es nicht so viel gefährliche Tiere. Hier habe ich so das Gefühl, wenn einmal auch so eine Schlange trittst, kann das schon böse enden.
1: Wir lieben alle Tiere auf diesem Planeten, schmunzelt Teamchef Julian Nagelsmann.
3: And we love all the animals on this planet. And we're happy that this snake found a beautiful place to live there.
1: Kurzer Blick ins ÖFB-Camp. Ralf Rangnick, welche tierischen Begegnungen gibt es bei euch?
5: Also erstens mal fahren wir nicht mit dem Fahrrad zum Training, sondern mit dem Bus. Und zweitens haben wir bisher noch keine Schlangen gesehen, dafür jede Menge süße kleine Kaninchen bzw. Häschen bei uns im Camp. Schlangen waren bisher noch keine bei uns zu sehen.
1: Giftig und bissig sein heißt es für unsere Jungs dann sowieso erst morgen, wenn es gegen Messi und seine Argentinier geht.
0: Stimmt, morgen, da war ja was.

0: Mit Radio Salzburg geht's ganz gemütlich durch diesen Sonntag noch einmal durchschnaufen, bevor morgen die Aufregung ganz groß ist. Was glauben Sie, wie oft werden wir morgen zum Jubeln kommen? Also nach einem Tor für Österreich natürlich im WM-Kracher gegen Argentinien. Ja, bin gespannt, aber wir werden auf jeden Fall schon aufgewärmt.
1: Oh.

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1: Am Mikrofon Martin Balder. Der Chef der Finanzprokuratur Wolfgang Pischorn übt scharfe Kritik an den Aufsichtsräten der pleitegegangenen Signa von René Benko. Die Causa Benko war heute Thema in der ORF-Fernsehpressestunde. Pischorn hatte sich in seiner Funktion quasi als Anwalt der Republik von Anfang an für volle Aufklärung stark gemacht. Heute sagt er:
2: Unverständlich, was hier passiert ist. Wenn man unser System ernst nimmt, eines Unternehmertums, das rechtschaffend agiert aus sich selber heraus, weil ein Geschäftsführer, ein Vorstand einer Aktiengesellschaft, der hat ja rechtliche Bestimmungen, die er einzuhalten hat. Und dann einen Aufsichtsrat, der darauf zu achten hat, dass das passiert, der auch dem Gesetz unterliegt. Und dann passiert so etwas wie bei Signa, dann kann man nur sagen, hier hat niemand hingeschaut, hier hat niemand die richtigen Fragen gestellt.
1: Sagt Pischorn in der Fernsehpressestunde.

0: In Österreich sind im Vorjahr 449 Menschen aufgrund von Hitze gestorben. Das geht aus dem Hitzemonitoring der Agentur für Gesundheit und Ernährungssicherheit hervor. 2024, im heißesten Jahr der Messgeschichte, waren es laut AGES mit 989 Toten mehr als doppelt so viele gewesen. In Frankreich hat die Polizei bei einer Drogenrazzia einen überraschenden Fund gemacht. Laut der Zeitung Le Parisien entdeckten die Beamten auch ein Bild von Pablo Picasso. Mehr von Ansgar Gersmann.
1: Die Kriminalpolizei hatte bereits am Montag ein Haus östlich von Paris durchsucht. Bei der Drogenrazzia finden die Ermittler nicht nur Haschisch, Luxuskleidung und mehrere tausend Euro in bar, sie entdecken auch ein Bild von Picasso. Das Werk ist echt, bestätigt nun die Staatsanwaltschaft, ohne nähere Angaben zu dem Gemälde zu machen. 4 Verdächtige wurden mitgenommen, Ermittlungen wegen Diebstahl und Hehlerei wurden eingeleitet.
0: Auf Social Media kursiert ein Video von einem Polizeieinsatz in Vorarlberg gestern Abend. Darin ist zu sehen, wie ein Mopedfahrer vor einer Zivilstreife in ein Maisfeld flüchtet. Den Beamten gelingt es, den Jugendlichen anzuhalten. Aber der Einsatz könnte auch für sie Folgen haben. Mehr von David Breznik.
2: Korrekter Einsatz oder Polizeigewalt? Diese Diskussion hat das Video ausgelöst. Darin ringt nämlich ein Beamter den 15-Jährigen mit Körperkraft zu Boden. Das, so heißt es von der Landespolizeidirektion, um seine Identität festzustellen. Der Jugendliche war kooperativ, weil er aber ohne Nummerntafeln unterwegs war und geflüchtet ist, wird er angezeigt. Der Vorfall und die Amtshandlung wird von der Landespolizeidirektion geprüft. Man wolle den Einsatz transparent und objektiv aufarbeiten und an die zuständigen Stellen weiterleiten. Sollte sich weiterer Handlungsbedarf ergeben, würden Maßnahmen gesetzt.
0: Auch der Vater des Jugendlichen hat angekündigt, rechtliche Schritte zu prüfen. Das waren die Nachrichten mit Martin Balder. Und nun zum Wetter.
3: Im größten Teil Österreichs bringt der Nachmittag strahlenden Sonnenschein und brütende Hitze, knapp 35 Grad jetzt schon in Poisdorf, 34 in Wien-Donaufeld und 1 oder 2 Grad werden die Temperaturen noch steigen. Stellenweise entstehen jetzt aber Regenschauer und Gewitter, die heftig sein können. Erste gibt es bereits im Mühlviertel und im Bergland. Morgen Montag erneut überwiegend sonnig, aber nicht ungetrübt. Die Gewitter am Nachmittag werden etwas häufiger und zwar speziell in der Osthälfte Österreichs. Höchstwerte morgen heiße 28 bis 35 Grad. So viel zum Wetter von Michael Mattern.
4: 14.03 Uhr, ORF Radio Salzburg, Verkehrsinformation. A10 Tauernautobahnfahrt Richtung Salzburg bei Werfen. Vor dem Helbersbergtunnel wird der Verkehr blockweise abgefertigt. Der Reiseverkehr, der ist auch spürbar entlang der ganzen Tauernautobahn bei der Mautstelle St. Michael zum Beispiel. Aber es gibt auch dichten Verkehr auf Höhe Salzburg Süd und dann auch noch vor dem Grenzübergang Richtung Deutschland. Auf der B159, der Salzachtalstraße, auch etwas mehr los bei Pasluek. Da wird ja der Verkehr wegen Bauarbeiten wechselweise angehalten. Gute Fahrt!
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4: Und was auch so ein bisschen dazugehört zu einem Sonntag, das ist Leute schauen, oder? Bei der Hütte oben am Berg, im Gastgarten oder geht natürlich besonders gut im Schwimmbad am See, weil da gibt es so diese eine bestimmte Sorte, Sie wissen schon.
6: Nein, ich mag es nicht, so die Poser. Bei meiner gehen das Leiberl aus, Muskel richten und dann, ja, wurscht, da brauchen wir nicht drüber reden.
4: Also wer hat, der hat und wir haben jetzt ganz viel Musik für Sie.
5: 4 Hits nach 2 mit viel Musik in den Nachmittag.
4: Radio Salzburg. Nämlich die Kings, Chris Steger, Lionel Richie und Kate Janne.

0: und auf einmal ist das Ganze wieder ja, so richtig aufgeflammt und war ganz großes Thema in dieser Woche, immer um diese Zeit. Sind 9 Wochen Sommerferien eigentlich zu lang bei uns in Österreich? Einige hätten ja gerne so eine kürzere Schulauszeit im Sommer. Aber die Frage ist, warum haben wir denn eigentlich überhaupt diese 9 Wochen Sommerferien, Julia Schweiger?
1: Ursprünglich haben die Ferien gar nicht so viel mit Urlaub zu tun gehabt. In früheren Zeiten war Österreich noch viel stärker bäuerlich geprägt und da hat man im Sommer daheim jede helfende Hand gebraucht. Beim Heuen, auf den Feldern, bei der Ernte. Kinder waren damals oft ganz selbstverständlich Teil dieser Arbeit. Die Schule hat sich diesem Jahresrhythmus angepasst und so hat sich die lange Sommerpause eingebürgert. Offiziell taucht die 9-Wochen-Logik in Österreich schon im Schulzeitgesetz von 1964 auf.
0: Ja, und bis heute sind ja diese 9 Wochen Sommerferien geblieben, auch wenn jedes Jahr diskutiert wird. Wie ist das eigentlich jetzt in anderen Ländern?
1: Die kürzesten Sommerferien, die haben Kinder im Schweizer Kanton Aargau mit nur 3 Wochen. Doppelt so lang, nämlich 6 Wochen, sind sie in Deutschland und den Niederlanden. Mehr Ferienspaß geht sich da schon in Tunesien aus. Die Kinder haben 2,5 Monate frei. Macht auch Sinn. Im Sommer hat es dort oft mehr als 40 Grad. Die Kehrseite, dafür sind für den Rest des Jahres die Schulen auch am Samstag geöffnet. Spitzenreiter in Sachen Ferienlänge im internationalen Vergleich sind Italien und Griechenland mit 3 Monaten. Getoppt wird das nur von Lettland. Dort gibt es die längste Sommerpause, 13 Wochen. In der Regel vom 1. Juni bis 31. August.
0: Ja, und da hören Sie Ihre Kinder jetzt schon schreien, oder? Geh mal, Mama, auf nach Lettland!
2: Hey!

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4: Um 14.30 Uhr begrüßt Sie Christine Hackenbuchner. In Neumarkt ist gestern eine 15-jährige Mopedlenkerin schwer verletzt worden. Ein Traktor ist beim Abbiegen laut Polizei mit dem möglicherweise kreuzenden Moped des Mädchens zusammengestoßen. Die genaue Unfallursache muss erst geklärt werden. Die Jugendliche ist von der Rettung ins Krankenhaus gebracht worden. Die Stadt Salzburg hat rund 1 Million Euro in den Mirabellgarten investiert. Mehrere Rampen sind barrierefrei umgebaut worden, um den Zugang für alle Besucherinnen und Besucher zu verbessern. Auch der Rosengarten ist neu. Dort blühen jetzt 1600 Rosen in 26 verschiedenen Sorten, so viele wie noch nie. Im Herbst sollen außerdem die Stufen beim Heckentheater durch eine barrierefreie Rampe ersetzt werden. Geplant sind auch die Sanierung und Neugestaltung der Orangerie. Die L119, die Eugendorfer Landesstraße, wird von Anfang Juli bis Ende August saniert. Während der Bauzeit ist die Straße einspurig befahrbar. Am 1. und 2. Juliwochenende kommt es aber zu einer Totalsperre der L119 sowie der Anschlussstelle Wallersee. Die endgültige Entscheidung über die Sperre wird jeweils am Mittwoch davor getroffen. Witterungsbedingt können sich die Termine also noch verschieben. Eine großräumige Umleitung ist eingerichtet. Damit zum Wetter. Die Temperaturen steigen noch auf bis zu 34 Grad. Selbst in 2000 Metern Höhe hat es um die 17 Grad. Neben der Sonne entstehen aber auch Quellwolken. In der schwülen Luft sind vereinzelt Gewitter möglich. Morgen Montag geht's hochsommerlich weiter. Die Sonne scheint stundenlang und es wird schwül bei 27 bis 32 Grad. Tagsüber bilden sich wieder einige Quellwolken. Vereinzelt ist mit Gewittern zu rechnen.
5: ORF Radio Salzburg, Verkehrsinformation, 14.32 Uhr ist es. A10 Tauernautobahn, Fahrt Richtung Salzburg. Da gibt's weiterhin Blockabfertigung bei Werfen vor dem Helbersbergtunnel. Und sonst schaut's eigentlich relativ gut aus auf den Straßen. Gute Fahrt!

0: Radio Salzburg hier, schönes Wochenende. Ja, und Radlfahren an sich sehr gerne. Da waren Sie vielleicht in der Früh heute schon unterwegs oder warten noch, ob es am Abend trocken bleibt und kühler wird. Aber knapp 16.000 Kilometer durch 16 verschiedene Länder in 9 Monaten. Und das alles mit dem Fahrrad. Das war die Abenteuerreise von Andrea und Thomas Pressl. Und was das Salzburger Ehepaar da so alles erlebt hat, das haben die beiden heute in der Früh im Radio Salzburg Café bei Gabi Kerschbaumer erzählt. Es war vor allem auch so eine Reise, bei der sie viel über sich selbst gelernt haben.
1: Man lernt sich zu entschleunigen natürlich und ja, einfach seinen Horizont wieder zu erweitern. Wir haben schon Erfahrung von vergangenen Reisen und es ist genau das auch der Grund gewesen, warum man das macht, eben einfach den Horizont zu erweitern, wieder genügsamer zu sein. Und da lernt man sich selbst wieder sehr gut kennen und auch natürlich gegenseitig auch wieder mehr kennen.
2: Kennen und schätzen. Also es war wirklich eine ganz, ganz geniale Zeit und eine Möglichkeit, dass man eben, wie der Thomas schon gesagt hat, wieder ein bisschen runterkommt und wieder an die ganz essentiellen Dinge denkt und das erschätzt.
3: Jetzt wart ihr da ja auch sehr auf euch selbst und auf euch als Paar gestellt. Ist sowas auch nochmal eine spannende Erfahrung?
2: Das war jetzt nicht unsere erste Reise und wir haben grundsätzlich schon die Erfahrung gehabt und gemacht und wir sind auch daran gewachsen. Also wir wissen jetzt schon, was wir uns zutrauen können und wenn es für einen Einzelnen reicht und wann wir wieder Gas geben können. Und da haben wir eigentlich ganz ein gutes Tempo und ganz einen guten Rhythmus, wo wir da gut durchgekommen sind.
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Also mittags bei über 30 Grad sich ein Bier genehmigen. Okay. Und dabei noch zuschauen, wie andere ihre Autos waschen. Das wäre jetzt keine clevere Alltagsanleitung für den nächsten Sommertag. Aber wer weiß, wie das Wetter damals war, als sich Sheryl Crow diese Textzeilen ausgedacht hat. Weil eigentlich geht es darum, das Leben zu genießen, bevor es vorbei ist. 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
1: Am Mikrofon Martin Balder. In Kolumbien findet heute die entscheidende Stichwahl um das Präsidentenamt statt. Der ultrarechte Kandidat Abelardo de la Esplaya tritt gegen Iván Cepeda an, den Kandidaten der amtierenden linken Regierung. Eine Wahl, die zeigt, wie gespalten das Land ist. Ernst Kernmeier berichtet.
2: Der ultrarechte kolumbianische Präsidentschaftskandidat Abelardo de la Esplaya gibt sich zum Wahlkampfabschluss vor seiner Gefolgschaft siegessicher. Das nächste Mal, wenn wir uns sehen, werde ich euer Präsident sein. Der reiche Anwalt de la Esplaya ist als Politikaußenseiter gegen die Machtelite angetreten. Er verspricht vor allem, das grassierende Verbrechen mit harter Hand zu bekämpfen. Sein linker Gegenkandidat Iván Cepeda nennt ihn das Werkzeug der extremen Rechten. Cepeda galt als Mann der noch amtierenden linken Regierung als Favorit. Im ersten Wahlgang war aber de la Esplaya vorne. Kolumbien wurde in den Monaten vor der Wahl von einer Gewaltwelle erschüttert. Viele werfen der Regierung vor, zu zaghaft dagegen vorzugehen.
1: Der Chef der Finanzprokuratur Wolfgang Pischorn übt scharfe Kritik an den Aufsichtsräten der pleitegegangenen Signa von René Benko. Es sei unverständlich, was hier passiert sei, so Pischorn in der ORF-Fernsehpressestunde. Sowohl Vorstand als auch Aufsichtsrat hätten Gesetze zu befolgen gehabt, aber hier habe niemand hingeschaut und niemand die richtigen Fragen gestellt. In Brandenburg

0: Berg in Tirol ist gestern eine ganze Rinderherde abgestürzt. 11 schottische Hochlandrinder ergriffen auf einer Weide anscheinend grundlos die Flucht, nachdem der Bauer den Strom des Weidezauns abgeschaltet hatte. Mehr von Roberta Hofer.
1: Die 11 Rinder befanden sich auf einer eingezäunten Weide. Sie sollten mit Traktor samt Anhänger auf die Alm transportiert werden. Als der 38-jährige Bauer den Strom für den elektrischen Weidezaun abschaltete, ergriffen die Tiere angeblich panikartig und ohne ersichtlichen Grund die Flucht und durchbrachen den Zaun. Nach stundenlanger Suche stellten der Besitzer und seine Helfer laut Polizei fest, dass die ganze Herde über das Aschauer Hörndl gelaufen war. 2 Rinder bei einem Forstweg, die restlichen 9 bei einer steilen, felsdurchsetzten Rinne Richtung Steinberger Ache abgestürzt und verendet waren. Der Schaden wurde mit einem niedrigen 5-stelligen Euro-Bereich beziffert.
0: In Frankreich ist in den von extremer Hitze betroffenen Regionen für die heutige Fête de la Musique ein Alkoholverbot auf öffentlichen Straßen verhängt worden. Mit der Maßnahme, die auch in der Hauptstadt Paris gilt, sollen die Rettungsdienste entlastet werden. Insgesamt wurde für 35 Departements die höchste Hitzewarnstufe verhängt. Die Fête de la Musique gilt als größtes Musikfestival der Welt und wird jedes Jahr am 21. Juni gefeiert. Das waren die Nachrichten mit Martin Walder. Und nun zum Wetter.
2: Im größten Teil Österreichs geht es strahlend sonnig, trocken und heiß durch den Sonntagnachmittag. Die aktuellen Hitzepole sind Mistelbach und Tulln mit knapp über 35 Grad. Vereinzelt haben sich aber Wärmegewitter gebildet. Derzeit blitzt es bei Bad Zell nördlich von Weitensfeld und in Maria Trost. Morgen Montag erneut überwiegend sonnig, aber nicht ungetrübt. Die Gewitter am Nachmittag werden etwas häufiger und zwar speziell in der Osthälfte Österreichs. Die Höchstwerte morgen heiße 28 bis 35 Grad. Und die Hitzewelle dauert die ganze kommende Woche an. So viel zum Wetter von Michael Mattern.
3: ORF Radio Salzburg, Verkehrsinformation 15.03 Uhr. Weiterhin die Meldung für die A10, die Tauernautobahn, Fahrt Richtung Salzburg bei Werfen. Vor dem Helbersbergtunnel wird der Verkehr blockweise abgefertigt. Und der Reiseverkehr, der ist auch weiterhin spürbar entlang der Tauernautobahn. Nicht massiv, aber immer wieder zwischendurch zwischen Flachau und eben zum Beispiel dichterer Verkehr und dann auch vor dem Grenzübergang Richtung Deutschland.
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3: 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Und ein richtig schönes Gefühl heute, wenn Sie so frisch aus dem Wasser rauskommen, als Nasser sich dann gemütlich hinlegen und so ein bisschen antrocknen, allein so die Tropfen auf der Haut. Oder Sie machen sich die Haare nass im Nacken, halten die Arme und das Wasser. Das wäre dann heute die Billigsdorfer Variante für daheim oder in der Arbeit. Schönen Sonntag!

0: Schönen Sonntagnachmittag mit Radio Salzburg. Und wenn Sie glauben, das war schon alles, bis zu 35, 36 Grad nächste Woche. Das wird dann auch sehr lustig, wenn Sie im vollen Bus oder vollen Zug sitzen, weil da denkt man sich dann schon öfter über seine Mitmenschen. Ein bisschen mehr Deo hätte vielleicht gut getan und ein bisschen weniger Lärm machen bitte auch. Aber Raphael Obermeier, es gibt da auch Ausnahmen.
1: Und welche Ausnahmen? Schönen Nachmittag. Stellen Sie sich bitte mal kurz vor, es ist heiß. Richtig, richtig heiß. Sie sitzen im Zug oder im Bus und Sie wünschen sich eigentlich nur Ruhe. Und vielleicht, dass diese Person neben Ihnen in der Früh ein bisschen mehr Deo raufgesprüht hätte. Aber dann steigen zwei Typen ein in den Bus, in den Zug, mit einer Gitarre umgehängt. Und der erste Gedanke ist, Alter, müssen die jetzt auch noch spielen? Aber dann schauen Sie ein bisschen genauer hin und sehen, dass das plötzlich Max Giesinger und der Olmerer sind. Mitten in den Menschen, mitten im Waggon, legen Sie los.
2: Hey Leute, hier sind Max und Beni und wir spielen euch jetzt unseren neuen Song vor. Servus. Ob euch gefällt.
3: Bist du der?

0: Sport.
1: Danke.
2: Super, danke.
3: Ein privates Konzert von Max Giesinger und dem Olmerer. Genauso passiert in der U-Bahn von München. Da sind sie eingestiegen mit der Gitarre, haben ihren neuen Song vorgespielt. Die Fahrgäste haben alle direkt mitgesungen. Also das ist einer mit Ohrwurm-Garantie. 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

0: Oder soll es vielleicht doch ein Keks sein?
1: Oder Jürgens in Radio Salzburg, Boomerang-Effekt, sagt Ihnen sicher was, oder? Wir wollen ja schon, dass es Ihnen gut geht. Wenn Sie jemandem ein Kompliment machen, dann geht es auch Ihnen besser. Im selben Augenblick. Wissenschaftlich bewiesen. Aber falls Ihnen jetzt auf die Schnelle nichts einfallen mag, ich mag dein Lächeln. Oder so. I love your smile. Genieß.

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2: Um 15.30 Uhr begrüßt Sie Christine Hackenbuchner. An diesem Wochenende hat es in Salzburg und Oberösterreich mehrere Unfälle mit landwirtschaftlichen Fahrzeugen gegeben. In Mittersil ist etwa ein Traktor mit Anhänger einen Abhang hinuntergestürzt. Der Lenker ist verletzt worden. In Pfungau ist es zu einem Zusammenstoß zwischen einem Traktor und einem Moped gekommen. Eine 15-Jährige musste ins Spital gebracht werden. Und in Bad Ischl ist ein Radlader rückwärts abgerutscht und gegen ein Gebäude geprallt. Auch hier ist der Fahrer verletzt worden. Die Hitze erhöht aber auch das Risiko von Unfällen im Straßenverkehr. Zu dieser Erkenntnis kommt der Verkehrsclub Österreich, VCÖ, nach Auswertung von Daten der Statistik Austria. An Hitzetagen war zuletzt in Österreich die Zahl der Verkehrsunfälle zwischen 13% und 15% höher als an weniger heißen Tagen im Sommer. Denn die Hitze belastet den Körper, die Konzentrationsfähigkeit sinkt und Fahrfehler nehmen zu. Der VCÖ empfiehlt daher, an Hitzetagen nach Möglichkeit öffentliche Verkehrsmittel zu nutzen oder beim Autofahren besonders aufmerksam zu sein. Der Klimawandel hat auch Folgen für die heimischen Archive. Sie haben immer öfter mit Schädlingen zu kämpfen. Einerseits kommen mit der Erwärmung neue Insektenarten dazu, andererseits sterben weniger Insekten in den milden Wintern. Das spürt man etwa im Archiv der Erzdiözese Salzburg. Zwar werden Dokumente, die neu ins Diözesanarchiv kommen, zuerst tiefgefroren und dann gereinigt, um eben zu verhindern, dass Schädlinge eingeschleppt werden. Allerdings kommen die Insekten auch auf anderen Wegen ins Haus, etwa durch Türen oder Fenster. Damit zum Wetter. Die Temperaturen steigen noch auf bis zu 34 Grad. Selbst in 2000 Metern Höhe hat es um die 17 Grad. Neben der Sonne entstehen Quellwolken. In der schwülen Luft sind einzelne Gewitter möglich. Morgen Montag geht es hochsommerlich weiter. Die Sonne scheint stundenlang und es wird schwül mit 27 bis 32 Grad. Tagsüber bilden sich wieder einige Quellwolken und vereinzelt sind Gewitter möglich.
3: ORF Radio Salzburg, Verkehrsinformation 15.32 Uhr. Der Reiseverkehr, der ist jetzt stellenweise dichter auf der A10 der Tauernautobahn. In Fahrtrichtung Salzburg bei Werfen vor dem Helbersbergtunnel gibt es nach wie vor Blockabfertigung. Mittlerweile 20 Minuten Wartezeit. Gute Fahrt!
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0: Heute steht vielleicht noch gemütliches Grillen am Plan bei Ihnen oder Sie sind eingeladen. Aber irgendwie mit der Musik hapert es da immer ein bisschen. Oder Sie sind sich uneinig daheim. Vielleicht ist da das Radio Salzburg Heimspiel am Abend was für Sie. Neues hat die Salzburger Band Steaming Satellites aus dem Hut gezaubert mit dem Tennengauer Max Borchardt. Und da gibt es auch eine neue Single mit der Aussicht auf ein neues Album dann im September, Karin Buttenhauser.
1: Max Borchardt lebt in Golling und produziert in Hallein. Von da aus zieht die Musik der Steaming Satellites weite Kreise. Am Start ist jetzt die neue Single Pharao, der erste Vorbote auf das Album The Great Lime Paradigm, das im September erscheint. In der Sendung Heimspiel erzählt Max Borchardt von der positiven Energie, die das neue Album vermitteln soll und wer mit der Bezeichnung Pharao gemeint sein könnte.
2: Ja, es hat ein bisschen einen politischen Hintergrund. Also es geht prinzipiell geht es um Populisten wie Trump zum Beispiel, die halt sehr gern in Gold schmücken und gern die Welt regieren wollen. Und irgendwie habe ich das mal verarbeiten müssen.
1: Mehr von Max Borchardt heute im Heimspiel.
0: Ab 19 Uhr und jetzt gleich als Radio Salzburg Premiere. Die neue Single Pharao, Steaming Satellites.

0: Also das kann vor der eigenen Haustür gut und gerne passieren heute, dass sie umhüllt sind vom Grillgeruch.
1: In dem Fall gibt es jetzt ein nettes Putenschnitzel am Grill und ein paar Käsekreiner dazu.
2: Ein gutes Steckerl vielleicht, gut gewürzt, mit guter Stimmung.
1: Maiskolben, Paprika in Streifen aufgelegt, Champignons.
0: Ja, da haben sie noch einiges vor heute, ein bisschen Aufwand. Gutes Gelingen.

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1: Am Mikrofon Martin Balder. Der britische Premierminister Keir Starmer steht laut Zeitungsberichten kurz vor dem Rücktritt. Der Labour-Chef soll sich demnach entschieden haben, dem parteiinternen Druck nachzugeben. Regierungskreise dementieren das jedoch. Ansgar Kersmann berichtet.
2: Der britische Premier Keir Starmer gilt als angezählt. Schlechte Umfragewerte, Verluste bei den Regionalwahlen und Misstrauen in den eigenen Reihen. Wie die Zeitung The Observer nun berichtet, will Keir Starmer am Montag seinen Rücktritt ankündigen. Zu diesem Entschluss sei er nach Gesprächen mit Ministern, Beratern und Gewerkschaftsführern gekommen. Ein Regierungsvertreter hat den Bericht jedoch zurückgewiesen. Der Regierungschef konzentriere sich auf seine Amtsgeschäfte. Sollte der Labour-Politiker nicht freiwillig das Feld räumen, könnte es zu einem offenen Machtkampf zwischen ihm und seinem Parteikollegen Andy Burnham kommen.
1: In Kolumbien hat die Stichwahl um das Präsidentenamt begonnen. Der ultrarechte Anwalt Abelardo de la Espreya hatte im ersten Runde überraschend 44% der Stimmen erhalten. Der Kandidat der linken Regierung, Iván Cepeda, kam auf 41%. Hauptthemen im Wahlkampf waren die angespannte Sicherheitslage, die wirtschaftliche Entwicklung und der Umgang mit den bewaffneten Gruppen im Land. In der Schweiz haben die Gespräche zwischen den USA und dem Iran für ein dauerhaftes Ende des Krieges begonnen. Das hat der Vermittlerstaat Katar mitgeteilt. Vorerst sollen Arbeitsgruppen die Bedingungen eines finalen Abkommens ausloten und klären, wie die Punkte aus dem bereits beschlossenen Rahmenabkommen umgesetzt werden sollen. US-Verhandlungsführer Vizepräsident J.D. Vance nannte die Gespräche historisch. Island ist in Sachen erneuerbarer Energie Vorreiter. Dort werden 100% des Stroms aus Wasserkraft und Geothermie gewonnen. Der günstige Strom macht den Inselstaat jetzt immer mehr zum Hotspot für Rechenzentren. Mehr von Eva Pöcksteiner.
3: Die dampfende Erde und heißen Quellen auf Island sind nicht nur eine Touristenattraktion, sondern man kann daraus

0: auch grüne, günstige Energie gewinnen. Das hat die Aluminiumindustrie angekurbelt, denn Aluminium wird für das Gehäuse und die Kühlkörper von Computern benötigt. Und es gibt auch einen Boom an Serverfarmen und Datencentern. Das hat schon länger internationale Kunden angelockt, aber nun durch den günstigen Strom werden es immer mehr, so der Geschäftsführer des staatlichen Telekommunikationsnetzbetreibers Farise, denn es ist sehr effizient, diese Datencenter hier zu betreiben. Auch das kühle, stabile Klima ist gut für Serverfarmen, um die Computer herunterzukühlen.
1: Das waren die Nachrichten mit Martin Balder. Und nun zum Wetter.
2: Die nächsten Stunden bringen meist sonniges, zum Teil aber gewittriges Wetter. Derzeit blitzt es südlich von Weitensfeld und im Raum Weiz. Die Temperaturen sind absolut hochsommerlich. 36,1 Grad vor kurzem in Ranshofen. Damit ist der Jahreshöchstwert von gestern schon heute wieder übertroffen. Auch die neue Woche beginnt morgen überwiegend sonnig und sehr heiß. Die Temperaturen erreichen 28 bis 35 Grad. Morgen gibt es aber wahrscheinlich mehr Gewitter als heute, vor allem in der Osthälfte Österreichs, und die können vereinzelt heftig sein. So viel zum Wetter von Michael Mattern.
3: ORF Radio Salzburg, Verkehrsinformation um 16.03 Uhr. Nach wie vor Blockabfertigung auf der Tauernautobahn A10 in Fahrtrichtung Salzburg bei Werfen vor dem Helbersbergtunnel. Ihre Wartezeit derzeit 20 Minuten. Der Reiseverkehr, der macht sich auch bemerkbar im Baustellenbereich, aktuell zwischen Flachau und Eben und dann auch noch kurz vor dem Grenzübergang Walserberg in Fahrtrichtung Deutschlands. Gute Fahrt! Und die Ersten, die kommen schon müde nach Hause, nach einem langen Badetag oder Bergtag. Wenn sie so mit dem Finger auf ihre Schulter tippen, so ein bisschen fester, wird vielleicht der Sonnenbrand. Ausrasten geht dann bald gut. In 2 Stunden spielt Spanien bei der WM.
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0: Ja, jetzt wird natürlich generell viel über Fußball geredet. Eh klar, morgen Spiel der Spiele für Österreich gegen Argentinien. Aber bei uns in Salzburg gibt es dann auch bald einen Publikumsmagneten. Österreich Radrundfahrt. 75. Ausgabe, da läuft natürlich auch der Countdown. Und Salzburg ist ja da schon ein Fixpunkt in dieser langen Rundfahrtgeschichte. Warum das so ist? Thomas Gronas hat beim zweifachen Österreich-Toursieger Gerrit Klomser nachgefragt.
1: Also mich freut es natürlich irrsinnig als Salzburger, dass Österreich mit Salzburg diese Drehscheibe der Österreich-Rundfahrt ja auch hat. Es ist der Bottleneck von West nach Ost und umgekehrt führt kein Weg an Salzburg vorbei. Und dann hat Salzburg im Radsport alles zu bieten, was es braucht. Und das Zusammenspiel jetzt mit der Kooperation wechselweise Salzburg-Stadt und Alpendorf, St. Johann, ist eine geniale Symbiose.
2: Schauen wir ganz kurz auf die heurige Salzburg-Etappe, die wird gestartet in Lienz in Osttirol, dann über den Felbertauern, Zell am See hier in den Pongau dann. Und das Ziel St. Johann Alpendorf, der klassische Zielsprint hinauf die Mauer von Alpendorf. Was zeichnet diese Etappe aus, würden Sie sagen?
1: Charakteristisch wird es eine relativ einfachere Etappe für das Gesamtklassement, weil Felbertauern ist viel zu weit weg noch vom Ziel. Es wird bis zur Schlussrunde, bis zum Schlussanstieg ein sehr, sehr großes Feld da unten reinfahren. Der letzte Anstieg da ins Alpendorf rauf, der tut weh. Ja, also ich habe es selber erleben dürfen, ich bin kläglich gescheitert an dieser Mauer.
2: Kläglich scheitern ist auch ein gutes Stichwort, das tun manche auch hinauf auf den Geisberger. Sie haben es zuvor schon angesprochen, diese Kooperation. St. Johann und die Stadt Salzburg, wo man sich künftig abwechseln wird mit dem Etappenort. Wie wichtig ist es denn auch in diesem Bereich, Kooperationen einzugehen, um den Radsport richtig präsentieren, vermarkten zu können auch?
1: Ohne Kooperation funktioniert es nicht. Wenn man dann Stadt Salzburg dahinter hat, mit der Stadt aber auch das Publikum für sich gewinnen kann. Der Geisberg ist der Hausberg der Stadt, sehr naheliegend da rauffahren zu können. Es ist grenzgenial. Es ist das Highlight des österreichischen Radsports, der Geisberg in meinen Augen. Also sicherlich jetzt wechselweise in dieser Kooperation. Ich habe es leider Gottes letztes Jahr nicht geschafft, aber umso mehr, dass ich nächstes Jahr versuche, alles dran zu setzen, da dabei zu sein.
0: Gefahren wird dann die Tour of Austria in 2,5 Wochen vom 8. bis zum 12. Juli.

0: Also wenn wir so ein bisschen in unseren Erinnerungen kramen, jede Generation hat ja so ihren Sommerhit, oder? Das war so meine Kindheit, Ende der 80er. Dann hat es aber im Laufe der Jahre ganz andere Kaliber gegeben.
1: Und ich sag, hey, ab in den Süden.
2: Na.
0: Das war so Anfang 2000. Und in den 1960ern war das sowieso ein ganz anderer Sound. Die Nummer von Brian Hyland, die kennen Sie sicher.

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1: Um 16.30 Uhr begrüßt sie Christine Hackenbuchner. Nach der Debatte um den geplanten Zufahrtstunnel durch den Kapuzinerberg in der Stadt Salzburg wird die Stefan-Zweig-Villa nun zum Verkauf angeboten. Auf einem internationalen Luxusportal um rund 12,7 Millionen Euro. Der Unternehmer Wolfgang Porsche hat das Gebäude renoviert und eben eine Genehmigung für die private unterirdische Zufahrt erwirkt, was in der Stadt für politische Diskussionen gesorgt hatte. Laut Medienberichten heißt es aus dem Porsche-Umfeld, es handle sich zunächst um Verkaufsüberlegungen. Eine endgültige Entscheidung sei noch nicht gefallen. Am Wochenende hat es in Salzburg und in Oberösterreich mehrere Unfälle mit landwirtschaftlichen Fahrzeugen gegeben. In Mittersil ist ein Traktor mit Anhänger einen Abhang hinuntergestürzt. Der Lenker ist verletzt worden. In Pfongau ist es zu einem Zusammenstoß zwischen einem Traktor und einem Moped gekommen. Eine 15-Jährige musste ins Spital gebracht werden. Und in Bad Ischl ist ein Radlader rückwärts abgerutscht und gegen ein Gebäude geprallt. Auch hier ist der Fahrer verletzt worden. In Saalbach ist gestern Abend ein Sonnwendfeuer außer Kontrolle geraten. Die Freiwillige Feuerwehr Viehofen musste ausrücken, um den Flurbrand zu löschen. Im Einsatz waren 15 Feuerwehrleute. Der Brand konnte dann rasch unter Kontrolle gebracht werden. Verletzt worden ist niemand. Damit zum Wetter. Es geht zunehmend trocken weiter. Lokale Gewitter klingen in den nächsten Stunden ab und die Wolken fallen in sich zusammen. Noch liegen die Werte überall bei rund 30 Grad. Bis morgen früh kühlt es dann auf 20 bis 12 Grad ab. Morgen Montag wird es wieder überwiegend sonnig und sommerlich heiß. Im Bergland bilden sich am Nachmittag erneut Wärmegewitter. Die Höchstwerte morgen 28 bis 33 Grad.
2: ORF Radio Salzburg, Verkehrsinformation, es ist 16.32 Uhr, nach wie vor Wartezeiten vor dem Helbersbergtunnel in Fahrtrichtung Salzburg. Wir sind auf der A10 der Tauernautobahn. Grund dafür ist die Blockabfertigung bei Werfen in diesem Bereich. Der Reiseverkehr macht sich sonst auch immer wieder bemerkbar, zum Beispiel zwischen Flachau und Eben, da im Baustellenbereich und vor dem Grenzübergang Walserberg Richtung Deutschland.

0: Und eines ist fix, die Abkühlung, die werden wir auch nächste Woche wieder brauchen. Schönen Sonntag mit Radio Salzburg. 35, 36 Grad zum Ende der nächsten Woche hin. Boah. Und zum Schattenspenden sind auch deshalb auf dem Kapitelplatz in der Stadt Salzburg in dieser Woche Palmen und Olivenbäume eingezogen. Erstmals in ihrer Geschichte hat die Altstadt in Salzburg eine mobile Begrünung und Beschattung bekommen. Vielleicht haben Sie es beim Durchspazieren schon gesehen, es sind so Pflanztröge, Sitzbänke, Sonnensegel. Julia Schweiger hat mit Stadtgärtner Christian Stadler gesprochen.
1: Ja, wir haben vor allem trockenresistente und mediterrane Pflanzen genommen. Man sieht es ja eh schon überall, die Palmen, Olivenbäume und so weiter und Lorbeer. Wir haben vieles in unseren Glashäusern gehabt. Wir verleihen ja auch das Grün und jetzt haben wir gesagt, jetzt wollen wir für die Stadt Salzburgerinnen und Salzburger jetzt alles reinbringen in die Stadt, in den Kapitelplatz.
2: Wie ist denn die laufende Betreuung geplant, damit das Ganze funktioniert tatsächlich auf eine längere Sicht?
1: Wir in den Stadtgärten haben ja Gießmanagement in der Stadt und das wird jetzt einfach angehängt. Das heißt, wir fahren bei heißen Tagen täglich hier rein und da werden die Pflanzen gegossen.
2: Und das kriegt ihr tatsächlich einfach unter im laufenden Betrieb? Da ist jetzt kein extra Budget eigentlich dafür veranschlagt?
1: Genau, wir machen das Ganze im laufenden Betrieb. Wir haben ja alle Verkehrsgrünflächen auch, Kreisverkehre und das wird wirklich angehängt. Darauf sind wir stark.
2: Wie viel mehr Wasser braucht man da jetzt heuer durch die Zusatzinseln?
1: Ja, wir entnehmen ja auch teilweise das Wasser vom Alm. Kanal, also es ist nicht Leitungswasser und wir brauchen schon einige tausend Liter pro Tag, die zusätzlich da reinkommen. Aber es ist wirklich Wasser von Untersberg.
2: Ihr fahrt da gerade über den Kapitelplatz in Salzburg und ich glaube, ihr habt da jetzt gerade was Neues entdeckt. Was hat euch denn gerade so zum Staunen gebracht?
3: Ja, wir waren ganz wunderbar begeistert von dieser schönen Urban Garden Anlage. Großartig, weil wir wohnen in der Stadt und das wird ein super Ort, wo wir dann gern im Schatten unser Eis essen.

Und die nächsten 3,5 Minuten, bitte nicht wundern, wenn da jetzt weibliche Personen bei Ihnen sind, neben Ihnen. Im Auto, im Garten, in der Küche und da jetzt mal kurz eskaliert wird mit Cyndi Lauper oder zumindest mit dem Kopf genickt und mit dem Fuß geklopft. Wie gesagt, in 3,5 Minuten ist alles wieder ganz normal.

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1: Herzlich willkommen zum Journal um 5, das sind unsere Themen. USA sehen Fortschritte bei neuen Iran-Verhandlungen. Rechnungshof vermisst Reformen im Budget. Im Journalstudio Martin Balder. In der Schweiz haben die Gespräche zwischen den USA und dem Iran für ein dauerhaftes Ende des Krieges begonnen. US-Verhandlungsführer J.D. Vance sprach von einem historischen Treffen. Man habe bereits gute Fortschritte erzielt. Teresa Kulowitsch berichtet.
2: Aus Sicht der Amerikaner tragen die Gespräche mit dem Iran bereits Früchte, sagt US-Vizepräsident J.D. Vance. Man sei auch bereit, seine Beziehung zum Iran grundlegend zu ändern, wenn der Iran im Gegenzug bereit ist, sein Atomprogramm aufzugeben. Auch hier spricht Vance von gutem Vorankommen. Diese Aussagen stehen allerdings diametral zu dem, was Irans Präsident Pezeshkian im Staatsfernsehen von sich gegeben hat. Man werde das eigene Recht auf Urananreicherung nicht aufgeben. Und auch die Amerikaner werden gezwungen sein, es zu akzeptieren. Auch zwischen Israel und der Hisbollah im Libanon ist das letzte Wort noch lange nicht gesprochen. Zwar dürften die Waffen während der gerade laufenden Gespräche tatsächlich schweigen. Israels Außenminister Katz hat allerdings heute angekündigt, dass man sich nicht aus dem Libanon zurückziehen werde, solange die Hisbollah existiere.
1: Der britische Premierminister Keir Starmer will laut Medienberichten nun doch sein Amt zurücklegen. Demnach wird Starmer morgen seinen Rücktritt und einen Zeitplan für seinen Abgang bekannt geben. Starmer steht wegen Wahlschlappen und schlechten Umfragewerten in seiner Labour-Partei immer mehr unter Druck. Sein Kontrahent Andy Burnham, der zuletzt eine Nachwahl klar gewonnen hat, gilt als möglicher Nachfolger. Heute endet die Begutachtungsfrist für die Budgetbegleitgesetze, nur 11 Tage nach der Budgetrede von Finanzminister Markus Marterbauer. Die kurze Frist wurde vielfach kritisiert. Der Rechnungshof bemängelt in seiner Stellungnahme darüber hinaus fehlende Reformen und ein zu komplexes Steuersystem. Beate Tomasovic fasst zusammen.
3: Es fehlen vor allem Maßnahmen in jenen Bereichen, die sehr viel Geld kosten. Es fehlen gesamtstaatliche Reformen im Sektor Gesundheit, Pflege, Pensionen, aber auch bei Bildung und Energie. Dafür sei es nötig, dass Bund, Länder und Gemeinden bereit zu Reformen sind. Der Rechnungshof vermisst auch eine Vereinfachung des Steuerrechts. Ganz im Gegenteil, es gäbe ein ganzes Gesetzesbündel, das den Umfang und die Probleme der steuerlichen Bestimmungen noch erhöhe. Der Autofahrerclub ÖMTC kritisiert, dass künftig durch den Entfall der Sachbezugsbefreiung für E-Autos der Elektromobilität in Österreich ein Dämpfer versetzt werde. Es sei damit zu rechnen, dass Unternehmen weniger E-Autos anschaffen. Die Stadt Wien wiederum kritisiert in ihrer Stellungnahme die vorgesehenen Budgetmittel für das zweite verpflichtende Kindergartenjahr. Mit

0: Den geplanten 80 Millionen ab 2028 könne der Mehraufwand nicht abgedeckt werden.
1: Bei der Fußball-WM bestreitet Turnierfavorit Spanien heute sein zweites Vorrundenspiel. Gegner ist Saudi-Arabien. Das spanische Team hat unabhängig vom Match etwas zu feiern. Martin Lang.
2: Im Stadion von Atlanta feiert Spaniens Teamchef Luis de la Fuente auf der Bank heute seinen 55. Geburtstag. Aber nach dem 0:0 gegen Kap Verde und dem 1:1 von Saudi-Arabien gegen Uruguay herrscht beim Turnierfavoriten Spanien im Umfeld Unsicherheit, ob man das zweite Spiel gewinnt. Teamchef Luis de la Fuente sieht kein Drama, keine Krise.
3: No hay ningún drama ni ninguna situación.
2: Aber der Druck ist da. Wir müssen gewinnen. Das ist alles.
3: Claro que sí, tenemos que ganar.
2: Ab 18 Uhr in Atlanta, Spanien gegen Saudi-Arabien und ab 21 Uhr in Los Angeles, Belgien gegen den Iran. Diesmal durfte das iranische Team auch erst am Tag vor dem Spiel in die USA einreisen, aber für das dritte und letzte Gruppenspiel ist den Iranern seitens der US-Behörden eine frühere Einreise schon zugesichert worden.
1: US-Präsident Donald Trump macht für die Probleme beim frisch generierten Reflecting Pool in Washington Vandalismus verantwortlich. Unbekannte hätten dem Becken einen 75 Meter langen Schnitt zugefügt und ätzende Chemikalien ins Wasser geschüttet, behauptet Trump im Internet. Er hatte das 610 Meter lange Becken dunkelblau ausmalen lassen. Nach der Wiederbefüllung breiteten sich Algen und abblätternde Farbe im Wasser aus. Die Arbeiten kosteten laut Medienberichten mit 14 Millionen Dollar zehnmal so viel wie von Trump angekündigt. Der Pool vor dem Lincoln Memorial ist eines der Wahrzeichen Washingtons. Das war das Journal um 5 mit Martin Balder. Und nun zum Wetter.
4: Der astronomische Sommer hat heute hochsommerlich begonnen. Mit 36,6 Grad in Bad Deutsch-Altenburg wurde ein neuer Jahreshöchstwert erreicht. Vereinzelt können heute Abend und über Nacht Gewitter niedergehen, meist bleibt es aber trocken. Morgen Montag gibt es erneut viel Sonne, wahrscheinlich aber etwas mehr Gewitter als heute, und zwar vor allem in der Osthälfte Österreichs. Die Temperaturen ändern sich wenig, Höchstwerte morgen 28 bis 35 Grad. Und die Hitze hält sich zumindest bis zum kommenden Wochenende, wahrscheinlich wird es sogar noch heißer. So viel zum Wetter von Michael Mattern.
5: ORF Radio Salzburg, Verkehrsinformation, es ist 17.05 Uhr. Eine aktuelle Meldung für die B320, die Enztalstraße zwischen Radstadt und Mandling. Da gibt es aktuell eine Sperre nach einem schweren Motorradunfall. Mit Pkw können Sie über Forstau ausweichen, Lkw müssen warten. Die Sperre dauert voraussichtlich bis 19 Uhr heute. Und A10 Tauernautobahn in Fahrtrichtung Salzburg, nach wie vor Blockabfertigung vor dem Helbersbergtunnel bei Werfen. Hier warten Sie rund 20 Minuten. Gute Fahrt!
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5: Doppelt hält oft besser. Ich brauche eigentlich nur Schnee sagen und es wird innerlich vielleicht gleich um 2-3 Grad kühler. Warum wir in Salzburg heute am Abend etwas zum Thema Skifahren sehen werden, darüber reden wir gleich.

0: Radio Salzburg am Sonntagnachmittag und auch bei gut 30 Grad gibt es Gedanken zum Thema Skifahren. Es war diese Hiobsbotschaft, war das Gesprächsthema in den vergangenen Tagen, das Aus der Abtenauer Bergbahnen und ja auch andere kleine Skigebiete bangen in Salzburg ums Überleben. In Gaisau werden jetzt vor dem Abriss der Seilbahn noch die alten Sessellifte verkauft, Unternehmer Andreas Schneidmann.
1: Er hat immer gehofft, hier den reichen Onkel zu finden, der kommt und hier investiert. Aber das Problem ist, dass der reiche Onkel will am Ende des Tages auch Geld sehen. Und somit hat man eigentlich Schwierigkeiten, dass man da Investoren anlocken kann. Dann haben wir über kurz oder lang haben wir uns dann entscheiden müssen, in welche Richtung geht's. Und dann ist irgendwann die Entscheidung gefallen, dass wir dies einen Abbruch zuführen müssen.
0: Und anders schaut es auf der anderen Seite in Hintersee aus. Hier möchte man noch einmal einen Anlauf starten. Wie dieser gelingen soll, das sehen Sie am Abend in Salzburg heute ab 19 Uhr.

0: Das wird, glaube ich, ganz seltsam für David Alaba, für Konrad Leimer und Österreichs WM-Team, wenn die am Vormittag Ortszeit in den USA ein Spitzenspiel gegen Argentinien austragen. Bei uns ist es am Abend natürlich. Werden Sie schauen?
1: Ehrlich schaue ich das an. Klar, wir sind Fußballfan, selber Fußball gespielt, der Sohn hat Fußball gespielt. Die Frau war 30, 40 Jahre lang über dem Fußballplatz.
2: Ich bin ein großer Fußballfan. Schau sehr gern.
1: Und Sie kennen sich auch aus am Fußball. Ja? Also auch taktisch und kennt die Spieler auch.
0: Na super, da kann nichts mehr schief gehen zu Hause. Ja, seit der Auslosung irgendwie drauf gewartet. Und morgen ist es soweit.

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1: Porsche will nach Tunneldebatte vor Verkauf. Klimaerwärmung sorgt für Schädlingsprobleme in Archiven. Das Wetter auch morgen sonnig und schwül. 5:30 zum ORF Radio Salzburg Abendjournal begrüßt Sie Christine Hackenbuchner. Auf der B320 zwischen Radstadt und Mandling ist es vor kurzem zu einem schweren Verkehrsunfall gekommen. Ersten Informationen zufolge sind ein Auto und ein Motorrad zusammengestoßen. Näheres ist noch nicht bekannt. Der Einsatz läuft und der Bereich ist laut Polizei noch mindestens bis 19 Uhr gesperrt. Pkw können über Forstau ausweichen. Lkw müssen die Dauer der Sperre abwarten. Nach der Debatte um den geplanten Zufahrtstunnel durch den Kapuzinerberg in der Stadt Salzburg wird die ehemalige Stefan-Zweig-Villa nun doch zum Verkauf angeboten. Auf einem internationalen Luxusportal um rund 12,7 Millionen Euro. Der Unternehmer Wolfgang Porsche hat das Gebäude renoviert und eben eine Genehmigung für die private unterirdische Zufahrt erwirkt, was in der Stadt für politische Diskussionen gesorgt hatte. Laut Medienberichten heißt es aus dem Porsche-Umfeld, es handle sich zunächst um Verkaufsüberlegungen. Eine endgültige Entscheidung sei noch nicht gefallen. Auch Archive spüren die Folgen des Klimawandels. Sie haben mit mehr Schädlingen zu kämpfen. Vor allem der Druck durch Insekten nehme zu, heißt es. Denn zum einen kommen mit den wärmeren Bedingungen neue Arten zu uns, zum anderen sterben weniger Insekten in den milderen Wintern. Peter-Paul Hanl berichtet.
2: Es wird mühsamer. Die klimatisierten Räumlichkeiten des Archivs der Erzdiözese in der Salzburger Altstadt frei von Insekten zu halten. Das beobachtet Thomas Mitterecker, der Leiter des Archivs. Kontinuierlich wird mit Insektenfallen im gesamten Gebäude überwacht, wie viele der Schädlinge unterwegs sind. Die Auswirkungen der Klimaerwärmung spüre man hier deutlich, sagt Mitterecker.
3: Seit ca. 10, 15 Jahren haben wir immer einen größeren Druck durch Schädlinge, die teilweise auch neu auftreten bei uns. Es ist zum Beispiel die ehemaligen Silberfischchen, es gibt Verwandte, das sind die Papierfischchen. Die wandern dann die Wand hinauf und die haben dann natürlich auch großes Schadenspotenzial bei Büchern und allem, was halt aus Papier besteht. Es sind auch andere Schädlinge da, die früher nicht da waren, die haben die kalten Winter früher nicht überlebt. Jetzt überleben sie, weil einfach die Temperatur nach oben gehen.
2: Zwar werden Dokumente, die neu ins Diözesanarchiv kommen, zuerst tiefgefroren und dann gereinigt, um zu verhindern, dass Schädlinge eingeschleppt werden. Allerdings kommen die Insekten auch auf anderen Wegen, wie durch Zugangstüren oder Fenster ins Haus, ergänzt der Archivleiter. Verhindern könne man das nicht. Deshalb müsse man sich darauf einstellen und damit umgehen.
1: Berichtet Peter-Paul Handl. Die Stadt Salzburg hat den Mirabellgarten um rund 1 Million Euro sanieren lassen. Mehrere Rampen sind jetzt barrierefrei. Im Rosengarten blühen 1600 neue Rosen in 26 Sorten, sagt der Leiter der Stadtgärten Christian Stadler.
4: Wir haben jetzt das Ganze auch klimaresilient gemacht. Wir haben eine automatische Bewässerung. Es ist die erste da in Salzburg von den Stadtgärten, wo wir ganz zuversichtlich sind, dass die Rosen jetzt wirklich gut gedeihen und der Buchs auch keinen Schaden davonträgt. Wir hoffen, dass es lange Zeit wirklich gut erhalten bleibt.
1: Im Herbst sollen dann auch die Stufen beim Heckentheater durch eine barrierefreie Rampe ersetzt werden. Außerdem wird die Orangerie saniert und umgestaltet. Einen Fernsehbericht zur bisherigen Sanierung sehen Sie am Abend in Salzburg heute, wie gewohnt ab 19 Uhr in ORF 2. Damit kommen wir zu den nationalen und internationalen Nachrichten in einfacher Sprache. Heute mit Eva Liebentritt.
5: Die Armee von Israel hat in letzter Zeit immer wieder Gebiete im Land Libanon angegriffen. Der Feind von Israel dort ist die Hisbollah-Miliz. Seit Freitag gilt zwischen Israel und der Hisbollah-Miliz eigentlich eine Waffenruhe. Die Kämpfe sind am Wochenende aber trotzdem weitergegangen. Es gab mehrere Luftangriffe von Israel. Dabei sind seit Freitag im Libanon mehr als 100 Menschen gestorben. Die Angriffe von Israel haben auch Auswirkungen auf den Krieg zwischen dem Iran und den USA. Vertreter der beiden Länder haben sich heute in der Schweiz getroffen. Dort soll es Friedensgespräche geben. Wegen der Angriffe von Israel im Libanon hat aber der Iran wieder die Seestraße von Hormus geschlossen. Im Vorjahr sind im Sommer in Österreich 449 Menschen an den Folgen von großer Hitze gestorben. Das hat die Agentur für Gesundheit und Ernährungssicherheit mitgeteilt. Sie hat diese Zahl geschätzt, nachdem sie viele Informationen dazu gesammelt hat. Demnach hat es die meisten Toten wegen Hitze im Bundesland Steiermark gegeben. Dort sollen letztes Jahr 93 Menschen an den Folgen von Hitze gestorben sein. Weil die Hitze so gefährlich ist, gibt es seit heute in Österreich wieder das Hitzetelefon. Die Telefonnummer dafür ist 0800 880 880. 800. Dort kann man fragen, wie man sich am besten vor der Hitze schützen kann. Bei der Fußball-WM hat Deutschland bereits die nächste Runde erreicht. Die Deutschen besiegten die Elfenbeinküste mit 2:1. Nach dem zweiten Sieg im zweiten Spiel stehen die Deutschen als Sieger in ihrer Gruppe fest. In der gleichen Gruppe sind auch die Mannschaften von Ecuador und Curaçao. Sie spielten in der Nacht gegeneinander. Das Spiel endete 0:0. Ein sehr gutes Spiel haben gestern auch die Niederlande gemacht. Sie haben Schweden gleich mit 5:1 besiegt. Heute in der Früh gewann dann Japan gegen Tunesien mit 4:0. In der Gruppe führen nach zwei Spielen die Niederlande vor Japan. Schweden ist Dritter und hat auch noch Chancen für den Aufstieg. Das waren die Nachrichten in einfacher Sprache, gelesen von Eva Liebentritt.
6: Und wir schauen noch aufs Wetter. Jetzt am Abend können übers Land verteilt einzelne Gewitter niedergehen. In vielen Regionen geht der längste Tag des Jahres aber trocken und sonnig zu Ende. In der Nacht klart es auf bei Werten zwischen 20 und 12 Grad. Morgen Montag wird es wieder überwiegend sonnig und sommerlich heiß. Im Bergland bilden sich am Nachmittag erneut Wärmegewitter. Die Höchstwerte morgen 28 bis 33 Grad.
7: ORF Radio Salzburg, Verkehrsinformation 17:36 Uhr, A10 Tauernautobahn Richtung Salzburg bei Werfen, vor dem Helbersbergtunnel weiterhin Blockabfertigung und 20 Minuten Wartezeit. Und die Sperre, wie Sie gehört haben in den Nachrichten, gilt noch für die B320, die Enztalstraße zwischen Radstadt und Mandling. Nach dem schweren Motorradunfall mit Pkw können Sie über Forstau ausweichen, Lkw müssen warten. Gute Fahrt!

0: Afterglow. Der Sonntagabend in Radio Salzburg. Und nur, dass wir für die Hitzestrecke nächste Woche alle kühlen Plätze durchbesprochen haben. Beim Kino waren wir noch nicht. Neu auf der Leinwand ein düsterer, nachdenklicher Abenteuerfilm, eine spritzige Familienkomödie und auch noch ein surrealer Science-Fiction-Psycho-Horrorfilm. Also was für starke Nerven, Carola Gausterer.
1: Er war immer ein Superheld in grünen Strumpfhosen. Robin Hood. Mehr als 50 Filme wurden schon produziert, aber jetzt sieht man eine ganz andere Seite von ihm. The Death of Robin Hood. Es geht um den gealterten, gebrochenen Robin Hood, der auf ein Leben voller Gewalt und Verbrechen zurückblickt.
2: Die Menschen reden über Robin Hood, erzählen sich Geschichten, Lügengeschichten. Er war kein Held. Er war ein Räuber und Mörder. Er war die Tiere. Ich bin der Geächtete.
1: In dieser Neuinterpretation von Regisseur Michael Sarnowski spielt Hollywood-Star Hugh Jackman einen sterbenskranken Robin Hood. Statt eines fröhlichen Abenteuers im grünen Wald erwartet sie ein bitteres, mysteriöses Drama. Viel zum Lachen bietet die französische Komödie LOL 2.0. Da geht's ums Älterwerden und den alltäglichen Familienwahnsinn. Anne, gespielt von La Boom-Star Sophie Marceau, ist 55 und genießt endlich ihre Freiheit, nachdem ihre Kinder ausgezogen sind. Doch ihr neues Leben gerät aus den Fugen, als ihre 23-jährige Tochter wieder bei ihr einzieht.
3: Louise, es stinkt.
4: Es gibt ja nichts Schöneres, als wieder bei Mama einzuziehen.
5: Wie deine Schwester damals.
4: Ich hab doch wohl noch das Recht, mich hier zu Hause zu fühlen.
3: Welcome back.
1: Ja, dann erfährt Anne auch noch, dass sie bald Oma wird und trifft ihre neue Liebe. Das Familienchaos ist perfekt. LOL 2.0 ist eine unterhaltsame, spritzige Sommerkomödie aus Frankreich. Und zu guter Letzt Backrooms. Der Horrorfilm basiert auf Kane Parsons Videoserie auf YouTube. Da verschwindet nämlich Patient Clark in eine unheimliche Dimension.
6: All diese Räume, diese Orte schafft sie. Es ist wie ein Labyrinth, es geht weiter und weiter. Manchmal habe ich Angst, verloren zu gehen.
7: Clark, können Sie mich hören?
8: Was ist das?
1: Seine Therapeutin sucht nach ihm und dringt immer tiefer in diese Backrooms vor. Aus einer Rettungsmission wird ein Albtraum, bei dem die Grenze zwischen Realität und Wahnsinn verschwimmt.

Wolfgang Ambros in Radio Salzburg. Was war das bitte für ein super Sommerwochenende, wenn Sie noch nicht genug davon haben? Ein bisschen Untermalung brauchen fürs Grillen oder beim Badezeug aufhängen. Die Schlagerparty gibt's gleich mit Raphael Obermeier. Da gibt's wirklich viele, viele Sommerhits noch. Viel Spaß damit. Ich bin Barbara Schulz. Lassen Sie Ihr Wochenende gut ausklingen.

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1: Am Mikrofon Eva Liebentritt. Der Chef der Finanzprokuratur Wolfgang Peschorn übt scharfe Kritik an den Aufsichtsräten der Insolvenzen Signa rund um René Benko. In der ORF-Pressestunde betont Peschorn, es brauche volle Aufklärung der Causa Benko und der Rolle der Kontrollgremien. In seiner Funktion als quasi Anwalt der Republik hatte sich Peschorn von Anfang an dafür stark gemacht, berichtet Christoph Wager.
2: Offen kritisiert Peschorn die früheren Aufsichtsräte bei Signa, also etwa Ex-Kanzler Gusenbauer oder Ex-Vizekanzlerin Rieshahn.
3: Hier hat niemand hingeschaut, hier hat niemand die richtigen Fragen gestellt. Und ich meine, dann muss man sich schon die Frage stellen, welche Profession diese Mitglieder an den Tag gelegt haben.
2: Peschorn und seine mehr als 50 Mitarbeiterinnen und Mitarbeiter treiben Steuern ein, die andere hinterzogen haben. Beispiel Verkauf der Bundeswohnungen 2004. Die Forderungen der Republik gegen den früheren Finanzminister Grasser und andere Personen belaufen sich mittlerweile auf 13 Millionen Euro. Schwer im Magen liegt Peschorn immer noch die Beschaffung der Eurofighter.
3: Die Republik wurde um 183,4 Millionen betrogen und das Geld, das man so erhalten hat, hat man halt dann veruntreut.
2: Bei künftigen Beschaffungen müsse volle Transparenz gewährleistet sein, um Bestechung möglichst zu verhindern.
1: Außenministerin Meinl-Reisinger reist heute zu einem mehrtägigen Arbeitsbesuch nach China. Anlass sind 55 Jahre diplomatische und 60 Jahre wirtschaftliche Beziehungen zwischen Österreich und China. In Peking trifft sie am Donnerstag den chinesischen Außenminister Wang Yi. Zuvor stehen Gespräche in Shanghai und Peking mit Politik, Unternehmen und Investoren am Programm. Die Legalisierung von Cannabis führt nicht zwingend, aber möglicherweise zu einem Anstieg des Konsums oder gesundheitlichen Schäden. Es komme auf die Umsetzung an. Zu diesem Ergebnis kommt ein internationales Forschungsteam der britischen Universität Bath, berichtet Martin Kachler.
4: Vor allem bei der Entkriminalisierung oder bei streng kontrolliertem Verkauf konnten die Wissenschaftlerinnen und Wissenschaftler keine nennenswerten Veränderungen feststellen. Das gilt etwa für Deutschland. Anders ist es allerdings in Ländern, in denen ein liberaler, gewinnorientierter Markt entstanden ist, wie in Teilen der USA und Kanada. Besonders wenn Cannabis im Einzelhandel verkauft wird, steigt der problematische Konsum stark an. In diesen Ländern gibt es außerdem mehr Suchtkranke und Krankenhausbesuche im Zusammenhang mit Cannabis. Insbesondere für Jugendliche kann Cannabis schwere Folgen haben. Laut einer Studie aus dem Jahr 2024 haben etwa die meisten Jugendlichen mit einer psychotischen Störung eine Vorgeschichte mit Cannabiskonsum.
1: Der Unternehmer und Milliardär Wolfgang Porsche will offenbar die sogenannte Stefan-Zweig-Villa in Salzburg verkaufen. Das berichtet die Deutsche Bild-Zeitung. Die Rede ist von einem Verkaufspreis von fast 13 Millionen Euro. Hintergrund seien die jahrelangen Streitereien mit der Stadtpolitik um einen geplanten Tunnel im Berg, der als Zufahrt zur Villa dienen sollte. Das waren die Nachrichten mit Eva Liebentritt. Zum Wetter.
5: Im Großteil Österreichs geht es sonnig und brütend heiß in den Abend. 35 Grad hat es immer noch in Andau, 34 in Wien und Mistelbach. Stellenweise gehen aber auch in den nächsten Stunden noch Regenschauer und Gewitter nieder. Und die sind mit Ausnahme von Wien in jedem Bundesland möglich.

0: Heftige Gewitter gibt es derzeit punktuell im Innviertel und im Flachgau. Morgen wird es wieder heiß und oft sonnig. Es bilden sich aber etwas mehr Schauer und Gewitter als heute, vor allem in Niederösterreich, der Steiermark und in Kärnten. Höchstwerte morgen 28 bis 34 Grad. So viel zum Wetter mit Jörg Stiebauer.
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4: Und heute mit den Hits für die Hits. Einen schönen Sonntagabend rein in die Badehose und ab in den Süden.
1: Okay, stimmt, weil bei uns ist es ja schon heiß genug.
4: Warme Hits und coole Abkühltipps von den Schlagerstars gibt's in dieser Stunde hier bei uns.

0: Udo Wenders darf nicht fehlen bei den Hits für die Hits.
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0: Das heutige Motto am Sonntag bei vielen: Chillen, Grillen und Musik spielen. Um Letzteres kümmere ich mich. Ums Grillen Nick P. gerne.
2: An einem Sommerwochenende grillen, das ist natürlich ein Highlight. Gute Freunde einladen, es macht dann Spaß, wenn man für mehr grillen kann. Und der Grillmeister bei mir daheim, der bin ich selber. Ich grill alles, was man grillen kann. Seien es Würsteln, seien es Steaks, seien es Rippalern, ist es ein Händel, das ich da grill, ganz egal. Ich bin da der Meister und lasse mich da auch nichts irgendwie einpfuschen, sondern ich mache das und es hat bis jetzt an alle geschmeckt und ich mache das ja nicht erst seit kurzem, schon seit vielen Jahren tue ich das. Und das gehört natürlich dazu. Und also, ja, ein kleines Bier und vielleicht ein Schnapsel danach zur Verdauung ist auch immer, sag einmal, nicht ganz wichtig, aber tut ganz gut.
0: Sein zum Menü bei Nick P., wenn er den Grill anschmeißt. Wenn er aber gerade nicht am Griller steht mit der Zange in der Hand und da schwitzt, dann schwimmt er am See gerne.
2: Ja, am liebsten haue ich mich in den See und gehe schwimmen. Und der Fuschelsee ist ja gleich in meiner Nähe. Da habe ich so meinen Geheimplatz, wo ich dann mich da reinschmeiße in das kalte, kühle Wasser, um mich abzukühlen. Das ist ganz wichtig. Ein Eis danach ist auch ganz gut, dass den Körper kühlt und viel trinken vor allem. Viel Wasser. Wasser trinken ist ganz wichtig, speziell wenn man viel draußen unterwegs ist. Bei dieser Hitze schwitzt man natürlich und dann ist es wichtig, dass man das ausgleicht mit viel Wasser trinken und schauen, dass man sich in Schatten aufhält, wenn es irgendwie möglich ist.

0: Grüß dich, da ist der Chris Steger und ich wünsche euch allen einen wunderschönen Sommertag.
1: Dankeschön, Chris Steger. Wunderschön könnte der Sommertag sein, wenn viel mehr Leute diese drei Buchstaben verwenden würden. Deo. Vielleicht sind sie auch am Wochenende oder die letzten Tage unterwegs gewesen mit den Öffis und haben sich gedacht, hey, Alter, wie schwer kann's sein. Bisschen mehr Deo unter die Achseln und es wird viel netter sein, einfach in der U-Bahn, im Opus oder im Zug. Und genau da bleiben wir jetzt nochmal kurz. Stellen Sie sich vor, Sie sind mit den Öffis unterwegs, Sie wollen eigentlich nur Ihre Ruhe haben und dann steigen plötzlich zwei Menschen ein in die U-Bahn, so passiert in Deutschland, mit einer Gitarre herum und fangen dort zu musizieren an.
2: Hey Leute, hier sind Max und Beni und wir spielen euch jetzt unseren neuen Song vor.
3: Servus. Ob
2: euch gefällt.
4: Bist du der?

Zuerst bist du genervt und dann denkst du, hey, wie cool, der Eumara und Max Giesinger fahren gerade mit mir zur nächsten U-Bahn-Station und geben ein kleines privates Konzert. Die zwei haben sich jetzt zusammengetan und singen Großstadt, so heißt der neue Song, passt eben gut, weil der eine ist vom Land und der andere aus der Großstadt und man unterhält sich so über die Unterschiede zwischen Stadt und Land. Klingt dann so.

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0: Und heute mit den Hits für die Hits. Bei uns stehen die Schlagersängerinnen und Sänger Schlange. Ungefähr so wie die Kinder heute vor dem Pommesstandl oder auch vor der Eisdiele. Deswegen da mal weiter. Die nächste bitte.
3: Hallo liebe Hörer und Hörerinnen von Radio Salzburg. Ich bin's, die Buchner Julia. Worum soll's denn gehen? Natürlich geht es um die Liebe und an so einem heißen Sommertag, da kann wirklich wahnsinnig viel passieren. Also mit einem Augenschmunzeln erzähle ich diese Geschichte und ich bin gespannt, vielleicht findet sich der ein oder andere in diesem Song ja wieder. Ich wünsche euch auf jeden Fall ganz, ganz viel Spaß beim Reinhören an einem Sommertag.
0: Warum flüstern wir? Keine Ahnung. Julia Buchner findet man auf jeden Fall an einem Sommertag ganz gerne mal im Sulzbachtal im Oberpinzgau. Blausee, wunderschön, bin ich auch ganz, ganz gerne. Ist wirklich so ein Geheimtipp. Wobei, jetzt nicht mehr so geheim.

0: uns alles geben.
1: Hallo, ich bin Helene Fischer und ich wünsche Ihnen, liebe Zuhörer von Radio Salzburg, einen super sonnigen und schönen Sommer, vor allem mit der wunderbaren Musik von Radio Salzburg.

0: eher schlaflos durch die Nacht bei dieser Hitze. Dachgeschosswohnung ist gleich Backofen. Dachgeschosswohnung mit Ventilator ist gleich Backofen mit Umluft. Radio Salzburg. Deswegen cool bleiben. Edmund machen das zum Beispiel am Pool.
1: Naja, der Sommer ist da. Natürlich bei mir viel Zeit mit den Kindern verbringen, im besten Fall im Wasser oder ums Wasser. Und der Markus ist ja jetzt Gärtner und Poolboy, neuer Hausbesitzer, und der tobt sich dann natürlich aus und lernt das natürlich alles neu kennen. Aber er tut sich ganz gut und das Wasser ist noch nie gekippt im Pool. Also von dem her, Daumen hoch.
0: Respekt an Edmund. Wir sind jetzt dran hier bei uns in der Schlagerparty am Sonntagabend. Hier spielen heute die Hits für die Hits.

0: Trinken ist wichtig bei der Hitze. Optional Wasser. Radio Salzburg. Sonst kann ich zum Beispiel Soda Zitrone empfehlen. Liebe ich bei der Hitze. Wenn es so richtig gut, dass es also richtig intensiv schmeckt. Nicht, dass irgendwie die Zitrone am Glasl vorbeigelaufen ist. Kann schon was.
1: Grüß euch, wir sind die Boxrocker Sisters. Mit unserer neuen Single.
0: Und die Boxrocker Sisters beweisen, dass eine Soda Zitrone nicht nur gut schmeckt, sondern auch gut klingt.

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1: Am Mikrofon ist Anselm Peer. Die Hitze hat Österreich fest im Griff und ist ein ernstes Gesundheitsrisiko. Das Gesundheitsministerium hat deshalb heute das Hitzetelefon wieder in Betrieb genommen. Im Vorjahr sind 449 Menschen an der Hitze gestorben. Berthe Domasovic berichtet.
2: Die meisten Hitzetoten hat es im Vorjahr mit 93 in der Steiermark gegeben, die wenigsten mit 21 im Burgenland. Besonders ältere, chronisch kranke und pflegebedürftige Personen brauchen während Hitzewellen besonderen Schutz. Aber die Hitze macht, vor allem wenn sie länger dauert, fast jedem zu schaffen. Laut aktuellen Daten der Gesundheit Österreich geben 85% an, durch die Hitze gesundheitlich belastet zu sein. 60% klagen über Schlafprobleme, etwas mehr als die Hälfte ist in ihrer Leistungsfähigkeit eingeschränkt. Jene, die Fragen haben oder Unterstützung suchen, für die hat das Gesundheitsministerium ab heute das kostenlose Hitzetelefon in Betrieb genommen. Infos und Tipps für das richtige Verhalten bei Hitze gibt es auch online unter gesundheit.gv.at.
1: Das Hitzetelefon ist erreichbar unter der Nummer 0800 880 800, für alle, denen die Hitze zu viel wird. Die Freibäder waren auch heute wieder voll und da ist es in Wien zu einem tödlichen Badeunfall gekommen. Im Gänsehäufel an der Alten Donau ist ein 39-jähriger Mann ertrunken, der mit seinen beiden Kindern schwimmen war. Rettungstaucher haben ihn zwar schnell gefunden, er konnte aber nicht wiederbelebt werden. Menschen, die in Wien auf Mindestsicherung angewiesen sind, müssen oft lange darauf warten. Volksanwalt Bernhard Achitz kritisiert die zuständige Magistratsabteilung MA40. Sie entscheidet zu langsam. Petra Thalhammer-Jeschek berichtet.
3: Volksanwalt Achitz fordert die MA40 auf, innerhalb von 3 Monaten zu entscheiden.
4: Und diese 3 Monate sollten möglichst auch nicht ausgeschöpft werden, weil der Gesetzgeber sehr genau weiß, dass es sich hier um Leute in Notsituationen handelt.
3: Denn für viele Betroffene habe die lange Wartezeit Folgen.
4: Dann kriegt man schneller mal Probleme mit der Miete, mit den Stromanbietern, mit den Handyanbietern und so weiter und so fort.
3: Achitz schildert einen Fall, wo eine Wienerin der MA40 schrieb, dass sie nun ein kleines Einkommen habe und 300 Euro Mindestsicherung zu viel bekomme. Statt den Betrag um diese Summe zu reduzieren, strich die Behörde die komplette Mindestsicherung bis zur Prüfung der Sachlage. Achitz spricht von über 150 solcher Fälle, die nicht gesetzeskonform seien.
1: Britische Zeitungen spekulieren über einen baldigen Rücktritt von Premier Keir Starmer. Die britische Sonntagszeitung The Observer berichtet, dass Starmer morgen seinen Rücktritt erklären könnte. Starmer steht parteiintern massiv unter Druck. Bisher hat er einen Rücktritt immer abgelehnt. In Tirol sind am Wochenende 2 Wölfe per Verordnung erschossen worden. Einer gestern im Bezirk Lienz. Er soll im Gemeindegebiet von Tristach mehrere Schafe gerissen haben. Der andere heute im Bezirk Schwarz, wo er wiederholt Wohnhäusern zu nahe gekommen sein soll. Das waren die Nachrichten mit Anselm Peer. Und jetzt zum Wetter.
5: Im Großteil Österreichs verläuft der Abend sonnig und heiß. Da und dort gehen unregelmäßig über Österreich verteilt aber noch Regenschauer und Gewitter nieder. Sie werden langsam seltener und gingen im Laufe der Nacht ab. Die Temperaturen sinken im Flachland nur auf 23 bis 16, in den Alpen vereinzelt bis auf 10 Grad. Morgen wird es wieder heiß und oft sonnig. Nach und nach bilden sich aber auch wieder ein paar teils kräftige Regenschauer und Gewitter, und zwar vor allem in Niederösterreich, der Steiermark und in Kärnten. Höchstwerte morgen 28 bis 34 Grad. So viel zum Wetter mit Jörg Stibor.
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7: Karin Buttenhauser begrüßt Sie zum Juni-Heimspiel mit einer guten Nachricht. Es gibt Neues von den Steaming Satellites. Und noch eine gute Nachricht. Max Borchardt ist da, Chef der Steaming Satellites. Vielen Dank fürs Kommen. Hallo.
8: Hallo, sehr gerne.
7: Ja, Max, das sind ja gute Nachrichten. Nach einiger Zeit der Ruhe ist jetzt wieder ein kräftiges Leben.

0: Zeichen aufgetaucht von Steaming Satellites, ein Titel namens Pharaoh. Der ist am 12. Juni veröffentlicht worden. Wieso genau dieses Lied?
1: Ja, es hat ein bisschen einen politischen Hintergrund. Also es geht um, prinzipiell geht es um Populisten wie Trump zum Beispiel und die halt gern in Gold schmücken und gern die Welt regieren wollen, und irgendwie habe ich das mal verarbeiten müssen.
0: Und der Pharaoh ist so ein bisschen was wie der König oder der selbsternannte König.
1: Ja, genau, der Pharaoh des Weißen Hauses, genau, ist er schon genannt worden.
0: Jedenfalls ist Pharaoh ein Vorbote auf ein neues Album, das im September erscheint. Und darauf, glaube ich, freuen sich viele Menschen, wir hier auch. Aber Pharaoh ist bisher der einzige Titel, den ihr herauslasst, oder?
1: Ja, genau. Also ich bin gerade beim Album fertigstellen. Die Abgabefristen rücken immer näher. Und es sind viele schlaflose Nächte, wo man oft dann wieder im Zweifel feststeckt und so, aber ja, das ist jetzt mal der erste Song, und ja, das Album ist ja prinzipiell, soll es ein bisschen frischer und leichter sein, das ist eigentlich das Ziel.
0: Pharaoh, der neue Titel von Steaming Satellites.

0: schöne Musik magst. Super, also das ist natürlich gleich ein Statement. Ihr seid immer die Band, die mitdenkt, die was zu sagen hat. Aber es hört sich ein bisschen leichter an als vielleicht frühere Musik.
1: Ja, das stimmt. Irgendwo war so der Gedanke ein bisschen weg von der Melancholie. Ja, es ist oft, wenn man die eigene Musik zu melancholisch ist, dann bewirkt es mit der Zeit was bei einem. Und irgendwie muss ich da ein bisschen Selbstpsychotherapie machen.
0: Ja, und die Kraft in der freudvollen Kritik finden oder natürlich auch nicht nur im Happy Sound, sondern ihr seid natürlich schon jemand, der Probleme ansprechen will auch immer, oder?
1: Ja, sicher. Also ich denke, da muss man irgendwie offen und ehrlich über Sachen reden und auch einen Diskurs anregen. Und ich glaube, das ist in der heutigen Zeit sehr wichtig.
0: Max Borchardt, du bist der Mastermind von Steaming Satellites. Du bist der, der die Texte schreibt und auch die Musik.
1: Ja, mittlerweile. Also es hat sich bei uns ein bisschen so ergeben. Die anderen haben eigentlich alle Kinder, ich nicht. Das ist also natürlich sehr zeitaufwendig und irgendwie mir macht es auch Spaß zu produzieren. Und ja, da haben wir in den letzten Jahren eigentlich mehr damit auseinandergesetzt. Und auch die Mixes mache ich mittlerweile selber und das ist so... Ja, es ist viel, aber wenn man dann einmal einen Punkt gefunden hat, wo man zufrieden ist, dann ist einige Sorgen weniger, weil man sie dann nicht auf andere verlassen muss. Und,
0: bist ja. Du auch zum Tonmeister geworden?
1: Meister glaube ich nicht, aber wie soll ich sagen, fortgeschrittener Beginner.
0: Aber es scheint dir Freude zu machen, denn es ist sehr liebevoll abgemischt und mit vielen Details und natürlich eurem Instrumentarium, das ihr auch immer dabei habt, Synthesizer, Keyboard, das ist schon auch so der Klang von Steaming Satellite. Du ja. An der Gitarre.
1: Ja, also live genau an der Gitarre und ja, im Studio ist halt oft so, was man für ein Instrument findet, das probiert man ein bisschen und genau, das ist immer so als so learning by doing.
0: Du bist in Golling daheim, hast du dort auch das Studio?
1: Nein, das Studio ist in Halle, beim Vulkoblast ist das so vom Herrn Antosch, der ist sehr cool, der stellt für Bands und Künstler immer Proberäume und Möglichkeiten, dass man eben seine Kunst ausleben darf, weil das ist, ich glaube, wenn ich alles nicht machen würde, wäre es in Halle sehr schwierig, dass man Platz findet.
0: Und dort ist auch entstanden das neue Album, oder?
1: Genau.
0: Mit dem Titel The Great Lime Paradigm. Das große Zitronenparadigma, ja. Könnte man es übersetzen. Das ist sozusagen, also natürlich mit Augenzwinkern, so die große Erzählung über die Zitrone. Oder
1: ja,
0: über Aspekte der Zitrone, über alle Aspekte der Zitrone.
1: Ja, genau. Also generell Zitrusfrüchte, Früchte, ja. Limette.
0: Okay, ist, ja.
1: Ja, eben das soll ein bisschen das Umdenken mit der Frische irgendwie darstellen.
0: Ist da, schon, sieht man schon am Cover, ja. Eine aufgeschnittene Limette oder Zitrone.
1: Ja, ja.
0: Die Frische ist euch nicht ausgegangen in all den, ja, 20 Jahren, oder?
1: Wow, ja.
0: Feiert ihr heuer dieses Jubiläum oder ist der Beginn eigentlich doch 2005 gewesen? Oder wie war das?
1: Ja, es war so ein bisschen so ein fließender Übergang damals. Ich weiß eigentlich nicht mehr genau, aber ich kann mich erinnern, das erste Tourplakat war 2006. Also wo es jetzt wirklich, vielleicht die Entstehung war vorher, aber dass wir wirklich live gespielt haben, war 2006, ja.
0: Seitdem sind viele, viele Konzerte über Bühnen im gesamten europäischen Raum, vor allem im deutschsprachigen Raum, habt ihr viele, viele Fans. Zuletzt ist ja das Album Andromeda erschienen und daraus können wir auch jetzt einen Titel hören, We Got Lost. Das ist ja ein bisschen ein anderer Sound jetzt, oder?
1: Ja, genau. Also dieses Album habe ich damals mit Mario Fatacek produziert. Und ja, das war eben, es war so eine Momentaufnahme, wie das damals war.
0: Aber natürlich starke Musik und ein wesentlicher Teil auch in der Geschichte, in der nun, wie wir wissen, mehr als 20-jährigen Geschichte von Steaming Satellites. We Got Lost.

0: Max Borchardt von Steaming Satellites ist heute da im Heimspiel. Darüber freue ich mich sehr. Ihr seid so eine Vorzeigeband und The Great Lime Paradigm, das neue Album, wird im September erscheinen. Ja, und im Oktober geht es dann schon los mit der Tour. Die führt euch weit herum und beginnt in Wien.
1: Ja, genau. Das ist, wir stehen in den Startlöchern.
0: Ja. Zu wie viel seid ihr da auf der Bühne dann?
1: Also live sind wir zu fünft. Aber das gesamte Team ist dann nur mit Licht und Ton und Tourmanagement. Also sind wir eigentlich immer so 8-9 Leute, die unterwegs sind. Reisegruppe
0: Steaming Satellites. Wie kann man sich das vorstellen? Fahrt ihr mit dem Bus so ganz klassisch oder fliegt ihr auch die Städte an? Ihr seid ja oft in den Hauptstädten oder in großen Städten zu erleben.
1: Also meistens fahren wir mit so einem großen Sprinter und einem großen Anhänger. Genau, das ist so unser Gespann.
0: Nach den ersten Auftritten in Österreich geht es dann nach Deutschland und erst am 13. November seid ihr in Salzburg im Rockhaus. Da macht ihr es spannend, oder?
1: Ja, genau, ja, da sind wir dann schon eingespielt
0: auch ein Punkt. Aber man kann euch davor im Oktober schon in Graz zum Beispiel auch erleben oder Linz oder eben Wien ist ja auch nicht so weit.
1: Genau.
0: Wie ist das generell, wenn ihr auf Tour seid und zum Beispiel in Deutschland Konzerte gebt? Habt ihr da Kontakt mit den Fans? Kennt ihr eure Fans?
1: Ja, also es ist ganz witzig, weil es gibt ein paar Konzertbesucher, die eigentlich fast bei jedem Konzert sind. Also wirklich der Olli, die Tamara und der Marcin, die sind fast bei jedem Konzert dabei und immer total erfreut einfach, dass die das erleben können. Und das ist sehr viel wert, weil dann irgendwie selber ist man oft im Zweifel. Es ist in der Kunst generell, glaube ich, dass sich der Zweifel oft einmal einschleicht und man irgendwie dann so denkt, so ist das gut genug, was ich mache? Und sowas gibt dann wieder ein bisschen einen Aufwind.
0: Ja, ganz generell ist man natürlich auch unter Erfolgsdruck. Man hat einen Ruf zu verteidigen, man muss abliefern, da sein, gesund sein, kraftvoll sein. Also das ist nicht das leichteste Leben als Rockstar.
1: Naja, Rockstar ist der Begriff. Aber eben, es ist wirklich anstrengend, weil es rotiert 24 Stunden im Kopf irgendwie und man hat oft nicht so die Zeit, dass man mal wirklich jetzt abspannt, weil man will, dass gut wird und dann ist man halt sehr gefordert, aber ich will gar nicht jammern, weil es macht sehr viel Spaß und das gibt die Energie dann wieder.
0: Aber hast du da so eine innere Instanz, die dir quasi auch Mut gibt und die dir zuspricht und die dir sagt, ja, das neue Album, passt jetzt genau, das ist genau das Richtige, wir können uns freuen, jetzt stehen wir da mit einer guten Ware in unserem Bauchladen, oder?
1: Ja, im Endeffekt entscheidet das Publikum, also das haben wir nicht in der Hand.
0: Entscheidest auch, ob es dir gefällt, wie einverstanden du bist. Ich meine, das ist deine Arbeit, aber man schaut ja auch auf das, was man selbst tut.
1: Ja, voll. Aber es ist eben so tagesverfassungsabhängig oder halt einen Tag denkt man, ist super und dann wieder, aber das war besser und ja. Irgendwann muss man dann einfach sagen, hey, ich habe alles getan, was ich tun kann und brauche mir keine Vorwürfe machen und dann ist gut.
0: Ja, und ich glaube auf Pharaoh, da kannst du schon unheimlich stolz sein. Das ist so ein super Titel mit dem Klang, den man kennt von euch, aber mit einer doch vielleicht neuen Leichtigkeit, mit einem Text, der was zu sagen hat. Das ist ein Lied, bei dem alles passt und das war eine gute Idee, das als erste Single auszukoppeln und man wird sich freuen auf alle weiteren, die dann kommen werden. Kommen noch welche vor der Tour?
1: Ja, also geplant sind noch zwei Singles, bevor das Album rauskommt, aber vielleicht schaffen wir noch mehr. Also ich würde es auch gern zeigen.
0: Ja, also die Vorfreude ist, glaube ich, allgemein groß. Aber schauen wir jetzt ein bisschen zurück. Ist auch schon wieder über 10 Jahre her, dass dieser Titel erschienen ist. Immer noch einer meiner Lieblingstitel von Steaming Satellites. Honey. What?

0: Steaming Satellites. Das neue Album heißt The Great Lime Paradigm. Das große Limettenparadigma, wir haben schon darüber gesprochen. Und das wird ein Vinyl oder eine Vinylscheibe.
1: Ja, genau.
0: Auch eine CD? Oder?
1: Wird beides, ja.
0: Wird beides. Ja. Das ist auch eine bewusste Entscheidung. Viele machen ja gar keine CDs mehr. Und Platten machen auch nur die, die es sich leisten können.
1: Ja, das stimmt. Platten sind teuer, ja. Aber es ist halt trotzdem immer cool, wenn man die Haptik und so von einer Platte, das ist schon irgendwie, wertet die Musik oft noch ein bisschen auf.
0: Weil Und auch die CD. Ich muss ehrlich sagen, ich bin halt so aufgewachsen und habe die gerne immer noch in der Hand und nicht nur im Ohr. Ist das erste Konzert der Tour in Wien auch die Albumpräsentation?
1: Ja, also Albumpräsentation ist vorher, da ist gerade die Überlegung, ob wir es vielleicht im Salzburger Musikladen machen. Genau, also
0: das wäre eine heiße Aktie.
1: Das haben wir eh schon öfters mal gemacht, aber ich hoffe, es kommt zustande und das wäre dann eh wahrscheinlich so am 26. September. Machen wir vielleicht unsere kleine Akustik-Session, mal schauen, wie wir das am besten machen.
0: Und für die großen Konzerte, da sollte man unbedingt sich rechtzeitig um die Karten kümmern. Das ist immer sehr schnell ausgebucht. Und 13. November Rockhaus, das ist ein Termin, der jetzt noch ganz frisch auf dem Tisch liegt, aber ja, den sich viele gleich einmal rot im Kalender einkränkeln werden. 13. November Rockhaus, Steaming Satellites. Max Borchardt, du bist Tenningauer und bist das auch immer geblieben, auf der ganzen Welt daheim, aber zu Hause in Poch.
1: Ja, in Golling.
0: Entschuldigung, in Golling.
1: Ja, genau, ja. Ja, wie gesagt, ich mag Salzburg sehr gern von der Landschaft, Natur und das genieße ich ja sehr. Bei uns ist es eigentlich, wenn das Wetter passt, ist es sehr paradiesisch. Ja.
0: Und wie ist eigentlich dein musikalischer Werdegang verlaufen? Weil du hast schon sehr, sehr große Möglichkeiten musikalisch. Wo kommt das alles her? Deine musikalische Ausbildung, war die, ich weiß nicht, hat die ganz klein angefangen? Oder?
1: Also gibt es eigentlich keine Ausbildung in dem Sinn. Ich habe eigentlich zuerst Medizin studiert, war dann fast fertig, habe mich aber dann irgendwie entscheiden müssen. Ich habe mich dann für die Musik entschieden und seitdem ist alles Learning by Doing und alles selber beigebracht. Und im Endeffekt ist immer die, in der Praxis lernt man am besten. Und ich kann nur so viel Musiktheorie lernen, aber die Umsetzung macht eigentlich das gewisse Etwas aus. Und ich denke ja nicht in Noten, ich denke eher in so, ja, nicht direkt in Farben, aber es ist immer schön, wenn eine Musik eine Farbe hat.
0: Und die Gitarre, hast du dir auch schon selbst beigebracht?
1: Ja. Also ich habe mal Akkordeon gelernt, wie ganz klein. Und dann irgendwann, nach 4 Jahren, glaube ich, hat mein Musiklehrer gesagt, macht es dir eigentlich Spaß oder machst du das, weil deine Mutter sagt, dass du es machen musst? Und von dem Zeitpunkt an habe ich dann kein Akkordeon mehr gespielt.
0: Aber du könntest wieder.
1: Ja, aber dann habe ich die Gitarre in die Hand genommen ab dem Zeitpunkt.
0: Also die Musik, das muss schon ganz tief in dir drin sitzen und die Möglichkeit dann vor Publikum zu stehen, wie groß ist der Anteil dieser Faszination? Diese Bühnenerfahrung, das Live-Erlebnis, 1:1, einen Abend lang voll da sein für alle, die da sind.
1: Es ist immer eine gewisse Anspannung und vor allem, wenn man auf Tour ist, man kommt ja erst um 2 in der Früh ins Bett eigentlich, weil bis alles abgebaut ist, vor allem wenn es eine große Produktion ist, dauert es einfach, bis man im Hotel ist und muss aber dann am nächsten Tag eigentlich wieder um 8, 9 in die nächste Stadt fahren und da wieder, eben, dass man um 1, 2 spätestens vor Ort ist. Und da haben wir oft gar nicht so viel Zeit zum Nachdenken. Also es groovt sich dann mit der Zeit ein bisschen ein, wenn man auf Tour ist. So ist oft die Einzelkonzerte, gerade in Salzburg zum Beispiel, da ist man natürlich sehr angespannt, weil viele Freunde und Familie da ist und man will nicht enttäuschen.
0: Wann war denn eure letzte Tour?
1: Die letzte Tour war 2023, also große Tour, aber wir haben immer wieder dazwischen ein paar kleinere Touren gespielt, genau.
0: Ihr habt einen sehr, sehr guten Ruf, eben auch als Liveband. Und ich habe mir gedacht, wieso spielt ihr eigentlich nicht bei den Residenzplatzkonzerten? Da würdet ihr doch super hinpassen. Seid ihr gar nicht gefragt worden noch?
1: Nein, wir sind gar nicht gefragt worden. Nein.
0: Eigentlich eine Schande, denn eine Bühne wie die, die könntet ihr perfekt bespielen, glaube ich, auch mit dem Sound und der Präsenz. Ich meine, ihr seid 5 Leute auf der Bühne und diese Live-Erfahrung, die würden sich viele nicht entgehen lassen wollen.
1: Ja, auf jeden Fall. Also wir wären auf jeden Fall dabei. Aber wie gesagt, die Entscheidung liegt nicht in unserer Hand und wir akzeptieren das so.
0: Jetzt mit dem neuen Album The Great Lime Paradigm, mit dem werdet ihr wieder für Aufmerksamkeit sorgen. Und ja, vielleicht ist 2027 das Jahr, wo man Steaming Satellites beim Residenzplatzkonzert erleben könnte. Mich würde das freuen, ich sag's nur dazu. Aber schauen wir noch mal kurz zurück zu einem Titel, How Deep Can We Cut? Max, sag uns was über diesen Titel. Mir ist er sehr ans Herz gewachsen.
1: Okay, danke. Also der Song How Deep Can We Cut ist eigentlich so ein bisschen ein Beziehungsende, aber ein Wiederfinden in einer neuen Beziehung. Der Cut, auf den man setzen muss, dass man wieder sich neu öffnen kann auch und man weiß nicht, wohin es geht und man hofft aufs Gute und der Song ist eigentlich so auf zu neuen Ufern.
0: Genau, und das passt auch auf Steaming Satellites, 20 erfolgreichen Jahren der Bandgeschichte, heuer mit einem neuen Album uns erfreuen. The Great Lime Paradigm erscheint im September und die Tour beginnt im Oktober in Wien. Am 13. November ist der Fixtermin im Rockhaus. Und wie wir gehört haben von Max Borchert, gibt es vielleicht die eine oder andere Überraschung rund um das Erscheinungsdatum des neuen Albums. Und das könnte mit Salzburg zu tun haben, mit dem Musikladen.
1: Ja, genau. Schauen wir mal, ob es was wird.
0: Schauen wir mal, dann sehen wir es eh. Vielen Dank für den Besuch.
1: Sehr gerne, ich sage auch danke. Ja.
0: Herzlichen Glückwunsch zum 20. Geburtstag der Band. War doch deine Idee alles, oder?
1: Die Band?
0: Ja.
1: Ja, also prinzipiell nicht, ja.
0: Nicht
1: also
0: nur, aber...
1: Ganz allein kann man es nicht machen, aber zumindest war er Namensgeber, ja. Und und wir haben damals dann bei mir im Keller probt.
0: So schön, wenn etwas so aufgeht und so sich als sinnvoll und beständig und toll erweist. Gratulation. Und wir hören gemeinsam How Deep Can We Cut?

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1: Ein Heimspiel, das gibt am kommenden Freitag auch Tobias Pötzelsberger, der lange in Salzburg gelebt und gearbeitet hat, bevor er nach Wien gegangen ist, um Zeit im Bildmoderator zu werden. Mit seiner Band ist er am Freitag, dem 26. Juni, im Emailwerk in Seekirchen zu Gast. Zu hören sind die Songs aus dem 2024 erschienenen Album Prudence, darunter das folgende Lied, Play It Cool.

0: Tobias Pötzelsberger und Band live zu erleben am kommenden Freitag im Emailwerk in Seekirchen. Stichwort live: Die Salzburger Musikerin Giovanna Fartacek war eine der Auserwählten, die Ende Mai live auftreten durften am Österreichtag der Residenzplatzkonzerte. Nach ihr waren die Oberösterreicherin Avec, dann Wolfgang Ambros und als Hauptakt Bizerra und Jaus zu erleben. Giovanna Fartacek wurde mit ihrem Soloprojekt Berglind eingeladen, hatte auf der Bühne aber trotzdem Begleitung. Zwillingsbruder Mario Fartacek und Amelie Tobin. Mit beiden spielt sie auch in der Band Bonjour zusammen. Der ORF Salzburg präsentierte diesen Konzertabend, der von meinem Kollegen Sebastian Granditz moderiert wurde. Er begrüßte das Publikum, das so kurz nach Beginn des Einlasses natürlich noch nicht vollzählig auf dem Platz versammelt war, aber im Laufe des Berglind-Konzerts immer zahlreicher wurde.
1: Hallo Salzburg! Es ist soweit, es geht wieder los. Das Residenzplatzkonzert 2026. Mein Name ist Sebastian Granditz und ich darf Sie ganz herzlich zu einem Konzertereignis begrüßen. Die Sängerin Berglind ist unser Local Hero, eine Salzburger Lokalheldin. Ihre Lieder handeln von Träumen, vom Leben. Sie singt Poesie und jetzt singt sie für Sie. Im Namen von ORF Salzburg wünsche ich viel Vergnügen mit Berglind.
2: Ja, hallo. Sind ja doch schon ein paar da. Ihr seid die Harten. Wir haben nicht viel Zeit, wir starten gleich. Aber es freut mich sehr, dass ich heute da sein darf. Und dass doch schon ein paar Leute da sind.

0: Vielen Dank.
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Dankeschön. Ja, das ist schon ziemlich arg da. Also, große Bühne, größer als meine Wohnung wahrscheinlich. Aber man hat viel Platz, das ist sehr fein. Ja, nächster Song heißt Suchst du mein Herz?

Dankeschön. Der vorletzte Song, das ist ein Abschiedssong und den widme ich meiner verstorbenen Oma, mit der ich manchmal nur ganz gern zusammensitzen würde. Vielleicht habt ihr auch jemanden, den ihr gerade vermisst.

Dankeschön. Ja, gut. Wir wünschen euch einen schönen Abend. Und vielleicht sehen wir uns wieder mal. Ich heiße Berglind übrigens.

0: Stockhauser verabschiedet sich jetzt auch. Ich wünsche noch einen schönen Sonntagabend.
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2: Am Mikrofon ist Anselm Peer. Die Ukraine nimmt im Abwehrkampf gegen Russland verstärkt russische Erdöldepots ins Visier. Auf der von Russland besetzten Halbinsel Krim führt das zu massiver Treibstoffknappheit. Teresa Kolowitsch berichtet.
3: Seit heute 9 Uhr vormittags sind die Tankstellen für den Großteil der Bevölkerung auf der Krim geschlossen. Der Verkauf von Kraftstoff ist für Privatpersonen und Privatunternehmen ausgesetzt. Das sagt Sergei Aksionow, Gebietsoberhaupt der von Russland annektierten Halbinsel. Tanken dürfen nur noch Personen aus Staatsbetrieben und Russland zugehörige Blaulichtorganisationen sowie die Armee. Demzufuhr sind ukrainische Drohnenangriffe gegangen. Der ukrainische Präsident Zelensky spricht in einer Videobotschaft davon, Energieinfrastruktur und militärische Ziele ins Visier genommen zu haben. 4 Personen sind nach russischen Angaben dabei ums Leben gekommen. Jene Brücke, die die Krim mit Russland verbindet, wurde geschlossen. In den vergangenen Wochen soll die Ukraine durch ihre gezielten Angriffe ein Drittel der russischen Raffineriekapazitäten lahmgelegt haben, wie Experten vermuten.
2: In der Schweiz haben heute neue Gespräche zwischen den USA und dem Iran begonnen. Größte Hürde für eine dauerhafte Friedenslösung sind Israels Angriffe im Libanon, trotz Waffenruhe. Die österreichische Gesundheitskasse plant ein Screening-Programm für Prostatakrebs. In Österreich erkranken daran jährlich etwa 8.000 Männer. Nur wenige gehen zur Vorsorge. Deswegen sollen Männer über 50 künftig schriftlich zu einer Blutuntersuchung zur Früherkennung, dem sogenannten PSA-Test, eingeladen werden. Blinkende Kinderschuhe, E-Bikes, elektrische Zahnbürsten, Akkus und Batterien sind Gefahrenquellen und sie belasten die Umwelt. Mit der Mission Batterie Recycling wollen die österreichischen Feuerwehren auf die Probleme hinweisen, Peter Obermüller.
4: Die Freiwillige Feuerwehr Schwarzach ist eine von 119 Ortsfeuerwehren im Bundesland Salzburg. Auch die Schwarzacher kennen die Problematik von falsch entsorgten Akkus und Batterien. 120 Mitglieder sammeln deshalb mit, Feuerwehrkommandant Markus Butzernich.
5: Die Aktion, die schont die Umwelt und erhöht auch die Sicherheit. Da sind wir dabei.
4: Österreichweit sind genau 4.752 Feuerwehren aufgerufen, die Aktion mit speziellen Sammelboxen zu unterstützen. Es gehe auch um Bewusstseinsbildung über die Feuerwehren, so Robert Mayer, Präsident im österreichischen Bundesfeuerwehrverband.
6: Wir wollen bewusst auf diese Dinge hinweisen. Zum einen ein wertvoller Rohstoff, zum zweiten gehört nicht in den Restmüll. Brandgefahr ist dadurch erhöht.
4: Die Statistik zeigt das Risiko. Im Schnitt brechen 3-mal pro Tag in Österreichs Recyclingbetrieben wegen falsch entsorgter Akkus oder Batterienbrände aus. Millionenschäden können die Folge sein.
2: Die neuen Flüssigkeitsscanner am Flughafen Wien starten mit Ferienbeginn, also in 2 Wochen. Damit fällt auch das 100-Milliliter-Limit für Flüssigkeiten weg. Bis zu 2 Liter dürfen dann mitgeführt werden. Und man kann den Laptop und andere elektronische Geräte im Handgepäck lassen. Das waren die Nachrichten mit Anselm Peer. Und jetzt zum Wetter.
7: Stellenweise gehen auch in den nächsten wenigen Stunden noch Regenschauer und Gewitter nieder. Möglich sind sie mit Ausnahme von Wien in jedem Bundesland. Größtenteils verläuft der Abend aber trocken, zum Teil auch immer noch heiß. 33 Grad sind es jetzt in Andau, 31 in Wieselburg und Bad Radkersburg. In der teils tropisch warmen Nacht gingen die Schauer dann ab. Morgen wird es wieder heiß und oft sonnig. Nach und nach bilden sich aber auch ein paar teils kräftige Regenschauer und Gewitter. Und zwar vor allem in Niederösterreich, der Steiermark und in Kärnten. Höchstwerte 28 bis 34 Grad, dazu teilweise wieder schwül. So viel zum Wetter mit Jörg Stibor.
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0: Umfragewerte, Verluste bei den Regionalwahlen und Misstrauen in den eigenen Reihen. Wie die Zeitung The Observer nun berichtet, will Keir Starmer am Montag seinen Rücktritt ankündigen. Zu diesem Entschluss sei er nach Gesprächen mit Ministern, Beratern und Gewerkschaftsführern gekommen. Ein Regierungsvertreter hat den Bericht jedoch zurückgewiesen. Der Regierungschef konzentriere sich auf seine Amtsgeschäfte. Sollte der Labour-Politiker nicht freiwillig das Feld räumen, könnte es zu einem offenen Machtkampf zwischen ihm und seinem Parteikollegen Andy Burnham kommen.
1: Nach der gestrigen Messeattacke in einem Wohnhaus in Sinnabelkirchen in der Steiermark sind heute mehr Details bekannt geworden. Laut Polizei hat ein 42-jähriger Mann seine Partnerin und deren 14-jährigen Sohn mit einem Messer attackiert. Sie konnten schwer verletzt fliehen und sind im Spital. Der Mann soll sich dann selbst lebensgefährliche Verletzungen zugefügt haben. Er liegt auf der Intensivstation. Bei der aktuellen Hitze ist es besonders wichtig, niemals Kinder oder Tiere im Auto zurückzulassen. ÖAMTC und ARBÖ warnen, dass die Hitze schon in wenigen Minuten lebensgefährlich werden kann. Sandra Aigner, was kann man denn tun, wenn man ein Kind oder einen Hund allein in einem Auto sieht?
2: Falls sie noch nicht in Lebensgefahr sind, kann man versuchen, noch die Besitzerin oder den Besitzer des Autos zu finden. Ansonsten sollte man so schnell wie möglich Polizei und Feuerwehr rufen. Im Notfall darf man auch eine Fensterscheibe einschlagen, um gefährdete Menschen oder Tiere aus dem Auto zu retten. Spätestens dann sollte man die Rettung oder einen Tierarzt verständigen und erste Hilfe leisten. Wenn ein Auto in der Sonne steht, kann es sich innerhalb einer Viertelstunde auf 45 Grad aufheizen. Vor allem für Kinder und Haustiere kann das schnell tödlich enden. Erst diese Woche ist in Deutschland ein 20 Monate altes Mädchen in einem überhitzten Auto gestorben.
1: In Jordanien ist erstmals seit 9 Jahren wieder die Todesstrafe vollstreckt worden. Nach Angaben der jordanischen Regierung sind heute 6 Männer hingerichtet worden, die wegen der Tötung von Sicherheitskräften verurteilt worden waren. Bei der Fußball-WM schlägt Spanien Saudi-Arabien 4:0, Daniel Kulowitz.
3: Nach dem blamablen 0:0 zum Auftakt gegen Kap Verde hat sich Spanien quasi aus der Krise rausgetanzt. 4:0 über Saudi-Arabien. Schon vor der Pause haben sie alles klar gemacht. Lamine Yamal mit dem 1:0. Oyarzabal macht dann einen Doppelpack. 3:0 der Pausenstand und dann das 4:0 ein Eigentor von Altambakti. Spanien feiert also einen klaren Sieg hier. Und jetzt gibt es dann gleich den zweiten Auftritt dieser Gruppe von Kap Verde vom Überraschungsteam. Ab Mitternacht geht es dann gegen Uruguay. Und jetzt gleich beginnt Belgien gegen Iran.
1: Das waren die Nachrichten mit Anselm Peer. Und jetzt zum Wetter.
4: Vorerst sind stellenweise noch Regenschauer und Gewitter dabei, etwa in Tirol, Kärnten und der Steiermark. Sie werden aber langsam seltener und klingen im Laufe der Nacht ab. Die Temperaturen sinken im Flachland nur auf 23 bis 16, in den Alpen vereinzelt bis auf 10 Grad. Morgen wird es wieder heiß, teilweise auch schwül und oft sonnig. Es ziehen aber schon am Vormittag ein paar Wolken durch. Sie werden im Tagesverlauf mehr und größer und nachfolgend bilden sich ein paar teils kräftige Regenschauer und Gewitter. Und zwar vor allem in Niederösterreich, der Steiermark und in Kärnten. Höchstwerte 28 bis 34 Grad. So viel zum Wetter mit Jörg Stiebor.
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1: Am Mikrofon ist Anselm Peer. Die Verhandlungen zwischen den USA und dem Iran sind erneut ins Stocken geraten. Laut iranischen Staatsmedien hat die iranische Delegation am Abend das Hotel in der Schweiz verlassen, in dem die Gespräche nur wenige Stunden zuvor begonnen hatten. Grund dafür seien beleidigende Äußerungen von US-Präsident Trump, der dem Iran heute wieder mit Angriffen gedroht hat. US-Vizepräsident J.D. Vance hatte bei der ersten Gesprächsrunde noch von einem historischen Treffen und Fortschritten gesprochen. Größte Hürde für eine dauerhafte Friedenslösung sind Israels Angriffe im Libanon.

0: 8. Mehr von Christoph Wager.
1: Offen kritisiert Peschorn die früheren Aufsichtsräte bei Signa, also etwa Ex-Kanzler Gusenbauer oder Ex-Vizekanzlerin Ries-Hahn.
2: Hier hat niemand hingeschaut, hier hat niemand die richtigen Fragen gestellt. Und ich meine, dann muss man sich schon die Frage stellen, welche Profession diese Mitglieder an den Tag gelegt haben.
1: Peschorn und seine mehr als 50 Mitarbeiterinnen und Mitarbeiter treiben Steuern ein, die andere hinterzogen haben. Beispiel: Verkauf der Bundeswohnungen 2004. Die Forderungen der Republik gegen den früheren Finanzminister Grasser und andere Personen belaufen sich mittlerweile auf 13 Millionen Euro. Schwer im Magen liegt Peschorn immer noch die Beschaffung der Eurofighter.
2: Die Republik wurde um 183,4 Millionen betrogen und das Geld, das man so erhalten hat, hat man halt dann veruntreut.
1: Bei künftigen Beschaffungen müsse volle Transparenz gewährleistet sein, um Bestechung möglichst zu verhindern.
0: Bei einem Badeunfall ist heute in Wien ein 39-jähriger Mann ertrunken. Er war im Gänsehäufel an der Alten Donau beim Schwimmen plötzlich untergegangen. Rettungstaucher konnten ihn nur mehr tot bergen. Der Mann war mit seinen beiden Kindern in dem Bad. Sie werden von einem Krisenteam betreut. Menschen mit Post-Covid oder ME/CFS kämpfen oft jahrelang mit schweren Symptomen und mit fehlender medizinischer Unterstützung. Jetzt gibt es ein wichtiges Signal. Das für diese Erkrankung zuständige Forschungszentrum soll auch über 2027 hinaus weitergeführt werden. Petra Thaler-Majeschek berichtet.
3: Das sogenannte Nationale Referenzzentrum für postvirale Syndrome, kurz PAIS, wurde 2024 an der MedUni Wien am AKH eingerichtet. Es soll bestehende wissenschaftliche Erkenntnisse zu postviralen Syndromen sammeln, die Forschung vorantreiben und Schulungen für Angehörige von Gesundheitsberufen anbieten. Der Vertrag endet im Herbst 2027. Nun heißt es aus dem SPÖ-geführten Gesundheitsstaatssekretariat gegenüber der Austria Presseagentur, dass die weitere Finanzierung budgetiert und die Fortführung des Zentrums auch über die aktuelle Vertragsperiode hinaus vorgesehen sei. Es müsse nur noch eine entsprechende Nachfolgevereinbarung gefunden werden. Das Referenzzentrum hat das offenbar von der Austria Presseagentur erfahren. In einer schriftlichen Stellungnahme heißt es, man sei gespannt auf die Details und den Umfang, man hoffe auf baldige Informationen.
0: Jetzt zur Fußball-WM. Da spielt derzeit in Los Angeles Belgien gegen den Iran, Martin Lang.
4: Steht noch 0:0 zur Pause. Den Iranern ist ein Abseits-Tor aberkannt worden. Da war Kapitän Taremi mit beiden Fersen verkehrt zum Tor stehend. Knapp im Abseits die Belgier vergeben. Riesenmöglichkeiten daher. Noch kein Tor und es gibt in dieser Gruppe auch überhaupt noch keinen Sieger. Denn Neuseeland, Ägypten in der gleichen Gruppe spielt um 3 Uhr früh. Und beide und alle vier haben unentschieden gespielt. Spanien hat 4:0 den ersten WM-Sieg geschafft gegen Saudi-Arabien, dabei auch das Führungstor durch Jungster Lamine Yamal. In dieser Gruppe spielt ab Mitternacht Uruguay gegen Kap Verde. Österreich hat Abschlusstraining in Dallas vor dem morgigen Argentinien-Spiel. Verteidiger Stefan Bosch trainiert nach seinem Unterkieferbruch mit einem Spezialschutz. Und beim Kletterweltcup in Innsbruck wird Jakob Schubert in der Vorstiegwertung Dritter. Es ist Schuberts erster Wettkampf nach 9 Monaten Pause. Und beim Mountainbike-Weltcup Cross-Country in Lenzerheide wird Laura Stieger, die Tirolerin, Fünfte.
0: Das waren die Nachrichten. Und jetzt zum Wetter.
5: Die Nacht verläuft größtenteils trocken. Auch die einzelnen Regenschauergewitter, die es jetzt vor allem noch im Süden gibt, klingen bald ab. Speziell im Osten bleibt es sehr warm. Morgen Montag wird es wieder heiß, teilweise auch schwül und oft sonnig. Es ziehen aber schon am Vormittag ein paar Wolken durch. Sie werden im Tagesverlauf mehr und nach bilden sich ein paar teils kräftige Regenschauer und Gewitter. Besonders in Niederösterreich, der Steiermark und in Kärnten. Höchstwerte 28 bis 34 Grad in 2000 Meter um 18. So viel zum Wetter mit Jörg Stibor.
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1: Am Mikrofon ist Anselm Peer. Ein Ende der Hitzewelle ist derzeit nicht in Sicht. Das Gesundheitsministerium hat deswegen heute das Hitzetelefon wieder in Betrieb genommen. Unter 0800 880 800 gibt es kostenlos Tipps, wie man sich vor gesundheitlichen Belastungen durch die Hitze schützen kann. Im Vorjahr sind 449 Menschen wegen der Hitze gestorben, berichtet Berta Tomasowitsch.
2: Die meisten Hitzetoten hat es im Vorjahr mit 93 in der Steiermark gegeben, die wenigsten mit 21 im Burgenland. Besonders ältere, chronisch kranke und pflegebedürftige Personen brauchen während Hitzewellen besonderen Schutz. Aber die Hitze macht, vor allem wenn sie länger dauert, fast jedem zu schaffen. Laut aktuellen Daten der Gesundheit Österreich geben 85% an, durch die Hitze gesundheitlich belastet zu sein. 60% klagen über Schlafprobleme, etwas mehr als die Hälfte ist in ihrer Leistungsfähigkeit eingeschränkt. Jene, die Fragen haben oder Unterstützung suchen, für die hat das Gesundheitsministerium ab heute das kostenlose Hitzetelefon in Betrieb genommen. Infos und Tipps für das richtige Verhalten bei Hitze gibt es auch online unter gesundheit.gv.at.
1: Morgen Abend endet die Eintragungsfrist für 5 Volksbegehren. Die Initiativen

0: Bezirk Lienz. Er soll im Gemeindegebiet von Tristach mehrere Schafe gerissen haben. Der andere heute im Bezirk Schwarz, wo er wiederholt Wohnhäusern zu nahe gekommen sein soll. Die Legalisierung von Cannabis führt nicht zwingend, aber möglicherweise zu einem Anstieg des Konsums oder gesundheitlichen Schäden. Es kommt auf die Umsetzung an. Zu diesem Ergebnis kommt ein internationales Forschungsteam der britischen Uni Bath. Martin Krachler berichtet.
1: Vor allem bei der Entkriminalisierung oder bei streng kontrolliertem Verkauf konnten die Wissenschaftlerinnen und Wissenschaftler keine nennenswerten Veränderungen feststellen. Das gilt etwa für Deutschland. Anders ist es allerdings in Ländern, in denen ein liberaler gewinnorientierter Markt entstanden ist, wie in Teilen der USA und Kanada. Besonders wenn Cannabis im Einzelhandel verkauft wird, steigt der problematische Konsum stark an. In diesen Ländern gibt es außerdem mehr Suchtkranke und Krankenhausbesuche im Zusammenhang mit Cannabis. Insbesondere für Jugendliche kann Cannabis schwere Folgen haben. Laut einer Studie aus dem Jahr 2024 haben etwa die meisten Jugendlichen mit einer psychotischen Störung eine Vorgeschichte mit Cannabiskonsum.
0: In Prag haben heute tausende Menschen für die Unabhängigkeit des öffentlich-rechtlichen tschechischen Rundfunks demonstriert. Sie befürchten, dass der rechtspopulistische Premier Andrej Babiš seinen Einfluss auf den Rundfunk stärken will. Seine Regierung will die Rundfunkgebühr abschaffen und die öffentlich-rechtlichen Sender direkt aus dem Staatsbudget finanzieren. Das waren die Nachrichten. Und jetzt zum Wetter.
2: Auch der Montag bringt uns wieder Hitze und einiges an Sonnenschein. Teilweise ist es auch schwül. Es ziehen aber schon in der Früh und am Vormittag ein paar Wolken durch. Sie werden im Tagesverlauf mehr und nach bilden sich ein paar teils kräftige Regenschauer und Gewitter. Und zwar besonders in Niederösterreich, der Steiermark und in Kärnten. Höchstwerte 28 bis 34 Grad, in 2000 Meter um 18 Grad. Am Dienstag ähnlich, überwiegend sonnig und vielerorts heiß. Dazu besonders am Nachmittag ein paar Regenschauer und Gewitter. So viel zum Wetter mit Jörg Stibor.
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1: Am Mikrofon ist Anselm Peer. Nur 11 Tage nach der Budgetrede von Finanzminister Markus Matterbauer geht in diesen Minuten die Begutachtungsfrist für die Budgetbegleitgesetze zu Ende. Die kurze Frist wurde vielfach kritisiert. Der Rechnungshof bemängelt in seiner Stellungnahme darüber hinaus fehlende Reformen und ein zu komplexes Steuersystem. Mehr von Beate Tomasowitsch.
2: Es fehlen vor allem Maßnahmen in jenen Bereichen, die sehr viel Geld kosten. Es fehlen gesamtstaatliche Reformen im Sektor Gesundheit, Pflege, Pensionen, aber auch bei Bildung und Energie. Dafür sei es nötig, dass Bund, Länder und Gemeinden bereit zu Reformen sind. Der Rechnungshof vermisst auch eine Vereinfachung des Steuerrechts. Ganz im Gegenteil, es gäbe ein ganzes Gesetzesbündel, das den Umfang und die Probleme der steuerlichen Bestimmungen noch erhöhe. Der Autofahrerclub ÖMTC kritisiert, dass künftig durch den Entfall der Sachbezugsbefreiung für E-Autos der Elektromobilität in Österreich ein Dämpfer versetzt werde. Es sei damit zu rechnen, dass Unternehmen weniger E-Autos anschaffen. Die Stadt Wien wiederum kritisiert in ihrer Stellungnahme die vorgesehenen Budgetmittel für das zweite verpflichtende Kindergartenjahr. Mit den geplanten 80 Millionen ab 2028 könne der Mehraufwand nicht abgedeckt werden.
1: Über den neuen Verhandlungen zwischen den USA und dem Iran schwebt seit heute Abend wieder ein großes Fragezeichen. Nach der ersten Verhandlungsrunde hat die iranische Delegation den Verhandlungsort in der Schweiz verlassen, weil US-Präsident Trump dem Iran mit neuen Angriffen gedroht hatte, sollte der Iran die pro-iranische Hisbollah-Miliz im Libanon nicht zügeln. Iranische Staatsmedien sprechen von einer Beleidigung. Ein Diplomat betont aber, dass die Gespräche nicht abgebrochen worden seien. In Teilen Frankreichs ist wegen der Hitzewelle ein Alkoholverbot verhängt worden, auch an beliebten Treffpunkten in Paris. Damit sollen

0: ist. Ich werde trotzdem trinken, sagt ein junger Pariser, auch wenn ich verhaftet werde.
1: Je vais totalement boire des bières demain, quitte à me faire arrêter.
0: Hier glauben die wenigsten, dass ein solches Alkoholverbot wirklich durchsetzbar ist.
2: Wir wissen, dass dieses Verbot nicht funktionieren wird. Man kann den Leuten nicht verbieten, in den Straßen von Paris zu trinken.
0: Die Hitzewelle hat ganz Frankreich erfasst. In Bordeaux werden heute bis zu 40 Grad erwartet. Im ganzen Land bleiben daher morgen hunderte Schulen geschlossen.
3: Bei der Fußball-WM muss der Mitfavorit Belgien weiter auf den ersten Sieg warten. Die Belgier kommen gegen den Iran in Los Angeles über ein torloses 0:0 nicht hinaus, Martin Lang.
4: Den Iranern wird ein Abseitstor zu Recht aberkannt und die Belgier vergeben einfach zu viele große Torschancen. Unbezwingbar der iranische Torhüter bei ihrer Wand. Das Spiel war sehr schwierig und es war sehr viel Druck, aber wir sind glücklich. Turnierfavorit Belgien hat weiter keinen Sieg. 2 Punkte, ebenso wie der Iran in dieser Gruppe, gibt es noch keinen Sieg. Ab 3 Uhr früh spielt in Vancouver hier Neuseeland gegen Ägypten. Spanien gewinnt 4:0 gegen Saudi-Arabien. Und hier beginnt in dieser Spanien-Gruppe jetzt Uruguay gegen Kap Verde.
3: Das waren die Nachrichten mit Anselm Peer. Und jetzt zum Wetter.
5: Auch der Montag bringt uns wieder Hitze und einiges an Sonnenschein. Teilweise ist es auch schwül. Es ziehen aber schon in der Früh und am Vormittag ein paar Wolken durch. Sie werden im Tagesverlauf mehr und nach bilden sich ein paar teils kräftige Regenschauer und Gewitter. Und zwar besonders in Niederösterreich, der Steiermark und in Kärnten. Höchstwerte 28 bis 34 Grad, in 2000 Meter um 18 Grad. Am Dienstag ähnlich, überwiegend sonnig und vielerorts heiß. Dazu besonders am Nachmittag ein paar Regenschauer und Gewitter. So viel zum Wetter mit Jörg Stiebor.
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1: Am Mikrofon Adam Michalech. Es ist 1 Uhr. Hitze kann lebensgefährlich werden, das belegen jetzt auch neue Zahlen der Agentur für Gesundheit und Ernährungssicherheit AGES. Sie spricht von 449 hitzebedingten Todesfällen vorigen Sommer. Details von Beate Tomasowitsch.
2: Die meisten Hitzetoten hat es im Vorjahr mit 93 in der Steiermark gegeben, die wenigsten mit 21 im Burgenland. Besonders ältere, chronisch kranke und pflegebedürftige Personen brauchen während Hitzewellen besonderen Schutz. Aber die Hitze macht, vor allem wenn sie länger dauert, fast jedem zu schaffen. Laut aktuellen Daten der Gesundheit Österreich geben 85% an, durch die Hitze gesundheitlich belastet zu sein. 60% klagen über Schlafprobleme, etwas mehr als die Hälfte ist in ihrer Leistungsfähigkeit eingeschränkt. Jene, die Fragen haben oder Unterstützung suchen, für die hat das Gesundheitsministerium das kostenlose Hitzetelefon in Betrieb genommen. Infos und Tipps für das richtige Verhalten bei Hitze gibt es auch online unter gesundheit.gv.at.
1: Die Nummer des Hitzetelefons ist 0800 880 800. Der britische Premierminister Keir Starmer steht laut einem Zeitungsbericht kurz vor dem Rücktritt. Er soll sich demnach entschieden haben, dass er sich nicht im Amt halten kann. Regierungskreise dementieren das. Ansgar Gersmann berichtet.
3: Der britische Premier Keir Starmer gilt als angezählt. Schlechte Umfragewerte, Verluste bei den Regionalwahlen und Misstrauen in den eigenen Reihen. Wie die Zeitung The Observer nun berichtet, will Keir Starmer am Montag seinen Rücktritt ankündigen. Zu diesem Entschluss sei er nach Gesprächen mit Ministern, Beratern und Gewerkschaftsführern gekommen. Ein Regierungsvertreter hat den Bericht jedoch zurückgewiesen. Der Regierungschef konzentriere sich auf seine Amtsgeschäfte. Sollte der Labour-Politiker nicht freiwillig das Feld räumen, könnte es zu einem offenen Machtkampf zwischen ihm und seinem Parteikollegen Andy Burnham kommen.
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1: Im zweiten Gruppenspiel in der Gruppe H führt Uruguay gegen Kap Verde zur Pause mit 2:1. Torschütze zum 1:0 für Kap Verde ist Kevin Pina, der nach 20 Minuten einen Freistoß aus rund 30 Metern verwandelt. Uruguay antwortet in Minute 44. Maxi Araujo trifft mit dem Kopf aus kurzer Distanz. Kurz vor der Pause trifft aber noch Canobio.

0: Wolken durchziehen. Vereinzelt gibt es auch Frühnebel und am Nachmittag entstehen da und dort wieder Schauer und Gewitter. Die meisten und kräftigsten voraussichtlich vom Mühlviertel und von Kärnten ostwärts. Im Laufe der Woche ändert sich dann wenig. Es bleibt schwül heiß mit Sonne und ein paar Gewittern an den Nachmittagen.
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1: Mikrofon Adam Michalech, es ist 2 Uhr. Um Haushalte zu entlasten, gilt ab Juli für bestimmte Lebensmittel eine niedrigere Mehrwertsteuer, etwa für Brot, Milch oder Eier, 4,9 statt 10%. Lebensmittelkonzerne müssen dann die Preisschilder ändern, aber auch etwa kleine Bäckereien. Für einige Betriebe erweist sich das als Spießrutenlauf, wie Claudia Peintner-Schmidt berichtet.
2: Die Mehrwertsteuersenkung soll Haushalte entlasten und die Inflation dämpfen. Die Handsemmel beim Bäcker kostet dann etwa 1,05 Euro statt 1,10 Euro. Die Umstellung bringe viel bürokratischen Aufwand mit sich, berichtet Bäckerei-Felzl-Chef Georg Ölschlegel, und sei kompliziert.
3: Brot ist nicht gleich Brot, es geht um einen Fettgehalt, der wichtig ist. Wir haben das dann mit unseren Rezepten verglichen und analysieren lassen. Zum Beispiel die Handsemmel fällt runter, das Kürbiskernwecker leider nicht, weil da ist der Fettgehalt durch die Kürbiskerne zu hoch.
4: Eben beim Joghurt haben Sie auch gesagt, wenn Schokostückchen drinnen sind, glaube ich, geht es nicht. Aber wenn ein Geschmack drinnen ist, so wie Heidelbeer oder so, dann ist es okay.
2: Schildert Claudia Meser, die eine Kreislerei in Wien betreibt. Die niedrigere Mehrwertsteuer gilt ab Juli also nicht für alle Brot- und Milchprodukte.
1: Die heimischen Seen zählen zwar zu den saubersten in Europa, aber in vielen machen zunehmend invasive Artenprobleme, etwa Fische oder Muscheln, die nicht hierher gehören. Und meist überträgt der Mensch diese invasiven Tier- und Pflanzenarten, Wolfgang Böhmer.
5: So zum Beispiel die Quackermuschel aus dem Schwarzmeerraum, die ist erstmals bei uns vor 10 Jahren im Bodensee entdeckt worden, inzwischen aber in vielen Seen in Oberösterreich, Kärnten, Salzburg. Die ist klein, wächst extrem schnell, bedroht Fischbestände, verstopft Rohre im See, also wirklich ein Problem. Und wie kommt die jetzt von See zu See? Zum Beispiel eben mit der Tauchausrüstung oder auch dem Stand-Up-Paddle. Wenn man das nicht wirklich gut abwäscht und einpackt, fährt die invasive Art, wenn man so will, gleich mit zum nächsten See. Zig invasive Arten gibt es inzwischen, vor allem auch Pflanzen, oft aus Badeteichen zum Beispiel. Was können wir alle tun? Kanus, Tauchgeräte oder Stand-Up-Paddle wirklich gründlich reinigen, aber eben auch das Wasserspielzeug, das man mal im Baggersee verwendet und dann eben mitnimmt zum nächsten See.
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1: Schlussphase in der Gruppe H zwischen Uruguay und Kap Verde steht es derzeit 2:2. Kap Verde drauf und dran, für die nächste Überraschung zu sorgen. Nach einem 0:0 im ersten Spiel gegen Spanien gibt es wohl erneut Punkte. Derzeit läuft die Nachspielzeit.
7: Teils sonnig und heiß, teils gewittrig
1: zum Wetter
7: in den nächsten Tagen weiter. Heute dürfte der Gewitterschwerpunkt von Kärnten bis Niederösterreich und bis ins Mühlviertel reichen. Bis es soweit ist, gibt es aber vielorts wieder Badewetter, also einiges an Sonne, nur mäßigen